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Schlafen kommt von schlapp und ist auch mit dem Wort schlaff verwandt. Schlafen bedeutet nicht produktiv sein im materialistischen Sinne. Schlafen, das heißt nicht schaffen. Auch die Schläfe leitet sich von Schlaf ab. Schlaf ist wie Schaf, Schlaf ist wie Schaf.

Schlafenden hat etwas Unheimliches. Im Schlafe, da sind wir schutzlos und allein, endlich alleine. Schlafen ist auch ein geheimnisvoller Zustand. Schlaf, das riecht so nach Körper, ist so ganz unmodern, unvernünftig und ohne jegliche Kontrolle.

Pause und Erholung für das Gehirn. Schlafen ist auch mehr als das Umschichten vom Kurzzeit- ins Langzeitgedächtnis. Schlafen, das ist die Bedingung zum Erwachen. Und was weiß der Körper, was der Geist nicht weiß?

Bei der Wolf-Familie hat es einen Haufen Junge gegeben. Und wie das halt so ist, die gerne ein bisschen miteinander raufen. Der Kleinste von allen kriegt leider immer aufs Dach, besonders vom Grössten. Aber der Kleine ist ein schlauer Wolf und schaut bei den Eltern ab, wie die sich an ihre Beute anschleichen. Er versteckt sich gegen den Wind, niemand soll ihn schmecken. Und so flößt er seinem grossen Bruder einmal so richtig Angst ein.

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Herzlich willkommen zur Hälfte des Äthers vom 9. Januar 2017. Genau vor 4 Jahren, am 9. Januar 2013, stand die Welt für alle, die der kurdischen Befreiungsbewegung verbunden sind, einen Moment lang still. Eine ihrer wichtigsten Persönlichkeiten, Sakine Chances, war gemeinsam mit ihren Genossinnen Fidan Doğan und Leyla Şeylemez bei einem politischen Attentat in Paris ermordet worden.

In der heutigen Sendung möchten wir aber nicht von ihrer Ermordung und von ihrem Tod sprechen, sondern von ihrem Leben. Wir lesen aus ihrer Autobiografie aus dem ersten Band mit dem Titel «Mein ganzes Leben war ein Kampf». Der erste Band verfasste Sakine Chances in den 90er Jahren und es ist ein bedeutendes Zeitdokument, denn sie beschreibt die ersten Schritte einer Revolution aus der Sicht ihrer Protagonistinnen und bedeutenden Führungspersönlichkeiten. Sie berichtet in ihrem Buch von ihrer Familie, ihren Lebensumständen, ihrer Bekanntschaft mit der kurdischen Bewegung, ihren Aktivitäten und damaligen Ereignissen und von ihrer Gefangenschaft im Gefängnis von Ahmed. Über ihr Tagebuch schrieb Sakine Chances im Oktober 1977 Folgendes. «Es war nicht einfach, aus den Notizen, die ich mir vor einem Jahr gemacht hatte, ein Buch zu schreiben. Als ich die Texte geschrieben hatte, dachte ich überhaupt nicht daran, sie als Buch zu veröffentlichen. Zum einen fand ich es zu früh, zum anderen war es kein natürlicher Schreibprozess. Es fand in einer Zeit und Umgebung statt, die von tiefgreifenden Auseinandersetzungen geprägt war. Wenn ich die Kraft gehabt hätte, mit jener Zeit zu beginnen und dann zurück in die Vergangenheit zu gehen, hätte ein ganz anderes Werk daraus entstehen können. Natürlich war bei beiden Varianten der Anfang schwierig. Ich habe wohl die einfache Alternative vorgezogen.» Aus diesen Notizen schrieb sie dann im Winter 1995-1996 in Südkurdistan ihre Autobiografie. Der Winter in Südkurdistan brachte viel Regen. Die Wintermonate wurden von der kurdischen Guerilla meistens zur Bildung und Regeneration genutzt. In diesem Winter fand jedoch eine gemeinsame Militäroperation der türkischen Armee und der mit ihr kollaborierenden KDP, also der Demokratischen Partei Kurdistans, die 1946 von Mustafa Barzani gegründet wurde und dann ab 1979 von Massoud Barzani angeführt wurde. Also in dieser Zeit, in diesem Winter, fand eine Militäroperation gegen die PKK statt und Militärhubschrauber kreisten immer wieder über dem Gebiet, um Stellungen zu bombardieren. Kampfjets der türkischen Armee schossen ihre Raketen in die engen Schluchten. Es gab kaum noch Holz, sodass es meist klamm und kalt in den provisorisch aus Plastikfolie und krummen Eichenstämmen errichteten Zelten war. Auch das Hauptquartier, in dem sich Sakine Chances aufhielt, wurde lediglich von einem qualmenden Kanonenofen beheizt. In einem solchen Zelt mit matschigen Lehmboden schrieb sie mit einer klapprigen Schreibmaschine ihre Erinnerungen auf. Sie war eine der ersten Frauen, die sich der kurdischen Befreiungsbewegung angeschlossen hatten, als sie diese noch gar keinen Namen hatte. Als eine von nur zwei Frauen nahm sie 1978 am Gründungskongress der PKK teil. Im Mai 1979 wurde sie verhaftet. Wie alle, die sich in der Haft nicht beugten und keinen Verrat begingen, wurde sie schwer gefoltert. Sie war die erste Frau aus der kurdischen Bewegung, die vor Gericht eine politische Verteidigung vorlegte. Unter den Gefangenen galt sie als Führungspersönlichkeit. 12 Jahre leistete sie in verschiedenen türkischen Gefängnissen Widerstand. 1991 wurde sie aus der Haft entlassen und ging nach einer kurzen Zeit der legalen Arbeit in der Parteiakademie im Libanon und von dort aus in die Berge zur Guerilla. Seit Ende der 90er Jahre lebte sie überwiegend in Europa. 1998 bekam sie in Frankreich politisches Asyl. Im März 2007 wurde sie in Hamburg auf Gesuch der Türkei in Auslieferungshaft genommen. Nach massiven Protesten jedoch im April wieder freigelassen.

0: Ja, und wir hören jetzt einen ersten Teil aus der Biografie von Sakine Chances. Und bei mir im Studio ist Asmin. Sie wird jetzt den ersten Teil vorlesen. Es geht um das Türkischlernen.
1: Mit meiner Großmutter väterlicherseits hatte ich weniger zu tun und ich habe nur wenige Erinnerungen an sie. Sie war nur selten bei uns, meistens lebte sie bei ihren anderen Kindern. Zuletzt habe ich sie 1973 gesehen. Sie war stark gealtert. Ihr Gesicht und ihre Hände waren faltig, aber ihr Körper war immer noch lebendig und schneeweiß. Sie war eine sehr pedantische Frau. Stets trug sie eine Matte aus dünnem Stoff mit sich herum. Sogar wenn sie sich irgendwo hinsetzte, breitete sie zunächst diese Matte aus, ordnete ihre Röcke und ließ sich dann nieder. Mein Vater war noch dem Militärdienst Beamter geworden. Er hatte die Prüfung an der Berufsschule bestanden und mit der Arbeit als Sekretär begonnen. Damals hatte ich bereits einige türkische Wörter wie Mutter und Vater gelernt. Als mir die ersten türkischen Wörter wurden, rannte ich zur Dorfmitte und wiederholte sie laut rufend, um die anderen Kinder in meinem Alter zu ärgern. Jene Zeit, als ich die ersten türkischen Wörter lernte, gehörte zu meinen lebendigsten Kindheitserinnerungen im Dorf. Damals zwang mich noch niemand, diese Sprache zu lernen. Der älteste von uns Geschwistern war mein Bruder. Zwischen uns beiden hatte meine Mutter noch ein Mädchen zur Welt gebracht, das mit 6 Monaten gestorben war. Mein Bruder wurde also vor mir eingeschult. Ich sah die Stadt zum ersten Mal, als ich auf der Grundschule angemeldet wurde. Im ersten Schuljahr lief ich täglich vom Dorf in die Stadt. Im Sommer konnten wir den Harçıkbach überqueren und den Weg damit abkürzen. Im Winter gab es viel Schnee. Die verschneiten Winterabende habe ich nie vergessen. Wir Kleinen wurden die Mitte genommen. Die Größeren reihten sich vor und hinter uns auf. Bei besonders heftigem Schneefall bestand die Gefahr, dass ein Kind verloren ging. Außerdem konnte man Wölfen oder Schakalen begegnen. Deshalb gab es immer eine Vorhut, die den Weg ebnete und auf mögliche Gefahren aufmerksam machte. An solchen Abenden kam uns meistens eine Gruppe Männer aus dem Dorf entgegen. Gemeinsam machten wir Krach, um die Wölfe zu verjagen. Oder wir sangen alle zusammen Lieder. Später erfuhr ich, dass damit die Angst gebannt, die Körpertemperatur erhöht und damit die Erfrierungsgefahr gesenkt wird. Am schlimmsten war der Schmerz in den Händen, wenn wir uns nach der Rückkehr aus der Schule am Ofen zu wärmen versuchten. Es tat so weh, als hätten wir unsere Hände direkt auf den Ofen gelegt. Unsere Lehrer brachten uns natürliche Methoden zur Erwärmung der Hände bei. Wir steckten sie in die Aschelhöhlen, rieben sie, hauchten sie an und fuhren mit den Händen durch unsere Haare. Auf diese Weise wurden sie schneller warm und schmerzten weniger. Meine Lehrerin in der ersten Klasse war eine türkische Frau namens Gönül. Sie unterrichtete uns bis zur 3. Klasse. Türkisch zu lernen war eine einzige Folter. Es fiel uns sehr schwer, obwohl wir lernbegierig waren. Neue Wörter lernten wir schnell. Unsere Lehrer rieten uns, auch außerhalb der Schule, immer Türkisch zu sprechen. Wenn ihr Kurdisch sprecht, bekommt ihr Schläge, sagten sie. Diese Drohung und einige gesondert beauftragte Schulkameraden, die uns kontrollierten, brachten uns dazu, schneller zu lernen. Die Beamtenlaufbahn meines Vaters veränderte unseren Lebensstandard unweigerlich in eine bestimmte Richtung. Wir hatten Brot aus Weißmehl und trugen Halbschuhe. Ich schämte mich, wenn meine Freundinnen 2 Gerstenbrote gegen die Weißmehlbrot tauschen wollten und willigte sofort ein. Aber ich nahm nur ein Gerstenbrot und sagte, dass ich am liebsten Maisbrot mochte. Manchmal machte auch ich das Tauschangebot, ohne dass sie etwas sagen mussten. Es kam auch vor, dass wir den in der Stadt gekauften Brotlaib in das selbstgemachte Blätterteigbrot steckten und so aßen. Später zogen wir in die Stadt. Im Winter lebten wir in der Stadt und im Sommer im Dorf. Dadurch veränderte sich unser Leben. Meine Türkischkenntnisse verbesserten sich. Unser erstes Haus in der Stadt war im Stadtteil Dach. Es war ein Lehmhaus. Nur der Boden war aus Beton und anders als im Dorf gab es auch Strom.
0: Ja, und an einer weiteren Stelle im Buch spricht sie wieder über das Kurdischsein und die Muttersprache. Der Untertitel heißt «Ein Rat meiner Mutter, schäm dich nicht dafür, Kurdin zu sein». Als Resultat der Bemühungen meines Vaters zogen wir in eine für Beamte reservierte mietfreie Wohnung in einer staatlichen Unterkunft. Man musste dort nur für Strom und Wasser zahlen. Geld für Miete hatten wir auch nicht. Die Unterkünfte wurden vor allem an Behördenpersonal vergeben. Beamte mit Beziehungen, die bereits Karriere gemacht hatten, wurden in größeren, besseren Wohnungen untergebracht. Unsere Wohnung befand sich im Dachgeschoss und bestand aus zwei Zimmern und einem Holzverschlag. Auf dem gleichen Flur befanden sich noch zwei Wohnungen, in denen ebenfalls Familien lebten. In einer Beamtenunterkunft in Dersim zu leben, bedeutete, dem Staat nahe zu sein und in einer staatlichen Institution zu arbeiten. Dort zu wohnen, verlieh der jeweiligen Person den Ruf, dem Staat verbunden zu sein. Unsere Verwandlung in Türken wurde durch unsere Umgebung beschleunigt. Wir lebten mitten zwischen Beamten- und Polizistenfamilien, die entweder gut Türkisch gelernt hatten oder selbst Türken waren. In gewisser Weise war es für uns wie eine Fortsetzung der Schule. Natürlich fassten wir das damals als Vorteil auf. Wir konnten inzwischen auch gut Türkisch sprechen und es war der Beginn einer traurigen Realität, mit der mich meine Mutter konfrontierte und die ich noch 20 Jahre später in aller Schärfe spüren sollte. Die Scham über die eigene kurdische Herkunft. Ich bedrängte meine Familie, auch zu Hause Türkisch zu sprechen, damit meine Mutter es schnell lernte und sich nicht vor den Nachbarn lächerlich machte. Es kam vor, dass ich zu ihr sagte, «Du machst Fehler beim Reden, das ist mir peinlich.» Und da sagte sie mir, ich dürfe mich nicht meiner kurdischen Herkunft. In späteren Jahren, als mir diese Dinge etwas mehr bewusst geworden waren, erinnerte ich mich an ihre Worte und bereute meine damalige Scham. Erst da begriff ich, wie fremd mir meine Muttersprache geworden war. Ja, also wir haben jetzt gehört von dieser Erfahrung, wie es war, Türkisch zu lernen und auch eine Art dieser Assimilationsprozess. Und das ist ja wie ein gemeinsamer Nenner, denke ich, von arabischen Kindern, die das in der Schule erleben. Und ich will dich fragen, Asmin, wie hast du das erlebt in der Schule? Wann hast du Türkisch gelernt? Wie war das für dich?
2: Für mich war das so, als ich zum ersten Mal die staatliche Repression eigentlich kennengelernt habe, war ich 6 Jahre alt, als ich nur auf Türkisch reden musste. Natürlich konnte ich damals nicht ganz wahrnehmen, aber das war eine schlechte Erfahrung. 6 Jahre alt sprichst du immer Kurdisch und dann plötzlich musst du die ganze Geschichte vergessen und dem Zwang einer neuen Sprache zu beginnen.
0: Ja, und wie war das für dich? Also hast du das auch so erlebt, dass du dann zu Hause auch Türkisch sprechen wolltest? Oder war das für dich immer klar, ich spreche Kurdisch und ich bin Kurdin?
2: Ich weiß es nicht. Also es war schon seltsam, aber so politisch eigentlich konnte ich nicht Abstand halten. Oder es war schwierig, natürlich. Also wieso zu Hause dann Kurdisch reden mit der Mutter oder mit dem Vater, mit den Geschwistern? Und dann plötzlich irgendwann ist diese Sprache verboten. Es war schon ein Schock, auch für mich. Leider, ja, die erste Konfrontation mit der kolonialen Herrschaft. Es war ja nicht einfach, sich anzupassen. Ja, ich war in einer kurdischen Stadt. Eigentlich konnte man schon auf dem Land Kurdisch reden. Aber damals passierte auch viele schlimme Dinge. Also man hörte schon, aber ich konnte kaum eigentlich wahrnehmen. Es passierte zum Beispiel wegen, also irgendjemand wurde ermordet, weil er oder sie nur Kurdisch gesprochen hat, so schon damals. Aber die Geschichte, ja, damals konnte ich eigentlich nicht ganz wahrnehmen, aber so war das eigentlich bei mir auch so eine Veränderung, also mit eigentlich 6 Jahre alt.
0: Genau, und wie ich von dir weiß, hat ja die kurdische Sprache dich dann später auch politisiert, also du hast dich stark dafür eingesetzt, für eine muttersprachliche Bildung. Vielleicht kannst du dazu noch erzählen, wann hat das angefangen, so, wie warst du aktiv?
2: Ja, also als ich nachher Studentin geworden war, habe ich mich eingesetzt wegen der Sprache. natürlich, das waren alle, also diese Folgen von damals, von der Kindheit auch. Und auch heute ist immer noch dieses Problem relevant. Wir haben zum Beispiel an der Uni als Studentenbewegung erfordert, dass wir auch an der Uni mit unserer Sprache studieren können und ja, sich dafür eingesetzt. Und wir wurden deswegen verurteilt.
0: Also ihr wurdet verurteilt?
2: Ja, weil wir unsere Muttersprache sprechen wollten.
0: Und das war aber in einer Zeit, als Kurdisch nicht verboten war, oder?
2: Ja, genau.
0: Offiziell also, nicht mehr verboten.
2: Genau, das ist eigentlich so, ja, ein Widerspruch. Also sogar damals war auch in türkischem Fernsehen auch so Kurdisch nicht mehr verboten. Und könnte man auch Sendungen auf Kurdisch machen. Aber in der Realität war es leider nicht so. Gleiche Politik wurde eigentlich dann auf Kurdisch ermittelt. Die gleiche, eigentlich kurdenfeindliche Politik. Und in der Realität, zum Beispiel, wurden wir als Studentinnen so viele Jahre verurteilt, weil wir nur an der Uni auch Kurdisch-Vorlesungen besuchen wollten.
0: Also dieser Widerspruch eigentlich auf gesetzlicher Ebene legal, aber wenn man dann aktiv etwas macht, trotzdem verboten. Und du hast schon erwähnt, das politische Umfeld an der Uni. Und wir hören jetzt einen weiteren Ausschnitt aus dem Buch. Und so die ersten Berührungen mit der Politik von Sakine als Kind zuerst. Und dann als Studentin oder besser gesagt als Mittelschülerin am Gymnasium. Es war kurz vor Sonnenuntergang. Die Theaterbesucher gingen auf den Straßen Richtung Kino. Innerhalb kurzer Zeit hatte sich vor dem Kino eine Menschenmenge versammelt. Viele davon waren Bekannte, einige von ihnen studierten an Hochschulen in Orten wie Ankara. Es waren unsere linken großen Brüder. Ihre Anwesenheit erhöhte die Spannung. Ein Minibus mit einem Nummernschild aus Ankara war vorher durch alle Stadtteile gefahren und hatte über Lautsprecher das Theater vorgestellt, für seine Inhalte geworben und Zuschauer eingeladen. Es wurden immer mehr Menschen. Die Stimmung bei einigen Gruppen war angespannt. Nach und nach drängten die Menschen in das Kino, als plötzlich ein schwarzer Renault angerast kam. An allen zur Straße gelegenen Fenstern im Lager standen Menschen. Wir Kinder warteten etwas außerhalb der Menschenmenge im Halbkreis darauf, dass wir an die Reihe kämen. Vor dem Kino herrschte ein großes Durcheinander. Alle drängelten und schubsten. Es kam zu heftigen Diskussionen und Geschrei. Uns gefiel das ganz gut. Es erhöhte unsere kindliche Spannung. Viele Mütter bekamen jedoch Angst und wollten ihre Kinder nach Hause bringen. Ich wollte nicht gehen, obwohl mich meine Freundinnen dazu drängten. 11 Jahre alt war ich damals. Die laufende Sirene des heranrasenden Autos hatte eine panische Atmosphäre entstehen lassen. Dann ertönte die Ansage: Achtung, Achtung! Das Theaterstück Pir Sultan ist vom Gouverneursamt verboten worden. Die Menschenmenge wird sofort aufgelöst. Die Worte waren noch nicht zu Ende gesprochen worden, da waren die ersten Buhrufe zu hören und das Auto wurde mit Steinwürfen überzogen. Dann folgte die Parole: Gouverneur, Rücktritt! Es entstand ein Chaos. Die Anzahl der Polizisten stieg an und es gab die ersten Festnahmen. Die Menschen riefen mit in die Höhe gestreckten Fäusten Parolen. Aufsehenderregend waren auch die Auseinandersetzungen mit den Polizisten. Ich empfand gleichzeitig Angst und Aufregung. Ich wollte unbedingt etwas näher herangehen und sehen, wer sich da mit der Polizei schlug. Aber dieser Massenaufstand und die geballte Wut ließen auch mich nicht kalt. Meine anfängliche Angst löste sich langsam auf. Die Menschenmenge, die sich angesammelt hatte, war stark und ohne Furcht. Eine Zeit lang lief ich parallel zu dem Demonstrationszug. Als meine Mutter mich zuvor vom Fenster aus gerufen hatte, hatte ich sie ignoriert. Jetzt sprang ich durch das Fenster in die Wohnung, wobei ich die Lackierung des Rahmens beschädigte. Ich musste an den Polizisten denken, der Onkel Ali geschlagen hatte. Er wohnte direkt neben uns. Er war unser Nachbar, ich kannte ihn, wie konnte er sowas tun?

0: Und fortan beschäftigte sich Sakine mit den Unruhen in ihrer Heimat Dersim. Und ein weiterer Ausschnitt aus dem Buch folgt, gelesen von Asmin.
1: Am 6. Mai wurde uns eine Gruppe hingerichtet. Er war für mich längst nicht mehr der Mann, der die Meere bereiste, sondern ein Revolutionär, ein Militanter und für den Staat gefährlicher Kommunist. Nicht umsonst war er zum Tode verurteilt worden. Ich versuchte mir vorzustellen, wie ein Galgen aussieht. Nie zuvor hatte ich einen gesehen. Überall wurde über die Hinrichtungen gesprochen. Die Zeitungen waren voll mit bebilderten Nachrichten darüber. Unsere Nachbarn kauften regelmäßig Zeitungen, am meisten Onkel Ali Ataman. Ich wünschte mir, dass es auch in meiner Familie jemanden geben würde, der Zeitungen kaufen würde. Mit dem bisschen Geld, das wir zur Verfügung hatten, versuchte ich manchmal, die Gneiden oder eine andere Zeitung mit vielen Bildern, die von dem Vorfall berichtete, zu kaufen. Aber meine Mutter war generell dagegen. Schon damals fand sie selbst Zeitungen gefährlich. Und sie wollte nicht, dass wir uns mit gefährlichen Dingen befassten. Darüber hinaus war ich auch noch ein Mädchen und hatte mich mit solchen Dingen nicht zu beschäftigen. Aber die Verbote meiner Mutter, ihre Versuche, mich daran zu hindern, die Entwicklungen zu verfolgen, streichelten mich nur noch weiter an. Meine Mutter war sich der Tatsache nicht bewusst, dass sie das Gegenteil von dem erreichte, was sie eigentlich wollte, weil ich umso mehr versuchte, neue Dinge zu verstehen. Die Familie von Ali Ataman war groß. Die Tochter Fethiye war an der Mädchenkunstschule. Ihre Schwester Perihand und ich gingen gemeinsam auf die Mittelschule. Die anderen waren noch jünger. Bei ihnen hatte die Mutter Amine mehr zu sagen. Die Frauen in der Familie kümmerten sich um alles. Auf die Mädchen wurde kein Druck ausgeübt. Sie lasen alle gemeinsam Zeitungen oder hörten Radio.
0: Und als Jugendliche nimmt Sakines Vater sie nach Deutschland. Sie lebt eine Zeit lang in Berlin. Dieses Leben ist zwar ziemlich isoliert, sie kann weder arbeiten noch zur Schule gehen. Teilweise kann sie einen Deutschkurs besuchen. Auf jeden Fall gibt es da einen Moment, der auch einschneidend ist in ihrer Politisierung. Sie besucht nämlich eine Veranstaltung in einem Verein und davon hören wir jetzt auch einen Ausschnitt.

Eines Tages fand eine Kulturveranstaltung in einem Verein in Berlin statt. Die Freunde meines Bruders hatten davon erzählt und ich ging gemeinsam mit meinem Bruder und meinem Vater dorthin. Der Saal war übervoll. Es waren auch Fremde da, also Deutsche und Angehörige anderer Völker. Das machte die Sache noch interessanter. Mein Bruder stand von Zeit zu Zeit auf und ging zu seinen Freunden, die herumliefen oder an der Tür standen. Wieder verspürte ich Freude, weil ich dachte, dass mein Bruder heimlich auch in diese Dinge verwickelt sei und es bloß vor uns verbarg. Bei der Veranstaltung wurde ein Theaterstück aufgeführt. Darin kam eine Szene vor, in der der junge Mann mit gefesselten Händen von türkischen Soldaten geschlagen und abgeführt wurde. Der junge Mann blutete und stöhnte, die Soldaten hörten nicht auf, ihn zu schlagen. Ich war so betroffen, dass ich plötzlich aufstand und rief: »Schlag doch zu, so leicht sterbe ich nicht. Im Ofen ist meine zu Asche gewordene Glut, in meinem Bauch mein Wort, für den, der es versteht.« Alle drehten die Köpfe und schauten mich an. Sie dachten, dass mein Gedicht Teil des Stücks gewesen sei. Mein Vater und mein Bruder waren völlig überrascht und fragten sich, was mit mir los sei. Dabei mussten sie lächeln. Mein Vater strich mir über die Haare. Sie machten sich liebevoll über mich lustig und fragten, ob ich heimlich etwas getrunken habe. Während der Pause kamen einige Freunde meines Bruders auf mich zu und gratulierten mir. Sie gaben mir die Adresse ihres Vereins und forderten mich auf, öfter dorthin zu kommen. Aber ihr Verhalten wirkte nicht besonders anziehend auf mich. Ich fand, dass sie sich es zu einfach machten, so nach dem Motto: »Da haben wir noch eine gefunden.« Ich wusste noch nicht, was revolutionär wirklich bedeutet. Sowohl die theoretisch-ideologische Dimension als auch die praktisch-organisatorische Arbeit waren mir fremd. Mich beeindruckten lediglich einige allgemeine Wahrheiten. Es mangelte bei mir an Informationen und Bewusstsein. Ich wollte nicht auf Wunsch anderer Revolutionärin werden oder irgendeiner Fraktion beitreten, ohne wirklich selbst davon überzeugt zu sein. Das war kein bewusster Gedankengang, aber so war es von Anfang an. Mein Selbstbewusstsein wuchs jedoch. Ich war ein junges Mädchen und tat, was mir gefiel. Ich wollte niemanden nachahmen und tendierte dazu, nicht das zu tun, was alle taten, sondern nur das, von dem ich wirklich überzeugt war. Zwar achtete ich darauf, niemanden zu kränken und die Meinung anderer zu respektieren, aber am wichtigsten war mir meine eigene Meinung. Ich war recht eigensinnig. Schminke und aufgetakelte Kleidung interessierten mich nicht. Da ich jedoch meine extrem lockigen Haare nicht mochte, setzte ich manchmal eine Perücke auf. Als mein Vater mich das erste Mal mit Perücke sah, sagte er: »Herzlich willkommen, wo ist denn Sakine?« Erst dann erkannte er mich und wir brachen in Gelächter aus. Mein Vater, mein Bruder und viele Freundinnen und Freunde mochten allerdings meine Locken und meinten, dass ihre Natürlichkeit mir besser stehen würde. Mit dieser Perücke fuhr ich später nach Dersim zurück.

der Sim hat dich in unserer Abwesenheit verändert. Nach Denis, Mahir und den anderen war jetzt die Gruppe um Imrahim Kaypakaya im Gespräch. Es wurde darüber geredet, wie Männer aus der Gruppe im verletzten Zustand hinter einem Jeep hergezogen und ihre Leichname der Bevölkerung vorgeführt wurden, um Angst und Schrecken zu verbreiten. Es wurde viel über Folter gesprochen. Ali Haidar Yildiz war erschossen worden. Ibrahim Kaypakaya war von einem Lehrer und Gemeindevorsteher, in dessen Haus er sich verletzt geflüchtet hatte, verraten und von der Polizei festgenommen worden. Er wurde im Kerker von Diyarbakır zu Tode gefoltert. Voller Schmerz und Wut wurde berichtet, dass ihm die Finger und Fußnägel gesogen und dann die Finger abgeschnitten worden seien. Er wurde als ein Held bezeichnet, der lieber gestorben sei, als Verrat zu begehen. Im Gedenken an Kaypakaya und Ali Haidar Yildiz wurden auch Lieder verfasst. Auch in der Lehrerschule in Dersim war etwas passiert. Es hatte eine gewalttätige Auseinandersetzung zwischen den Faschisten, die in einer Pension lebten, und den Revolutionären gegeben. Dabei soll sogar der untere Stadtteil angegriffen und der Gouverneur gehorfeigt worden sei. Das war im Jahr 1974. Eine Weile erlebte ich es zu Hause als Vorteil, frisch auf Deutschland gekommen zu sein. Meine Mutter bemühte sich, mich in Ruhe zu lassen. Es war anders als früher. Ich war dabei, mich in eine junge Frau zu verwandeln. Und das hatte offenbar seinen Nutzen. Die jungen Mädchen aus der Umgebung hatten andere Beziehungen zu ihren Müttern. Die Mütter zwangen ihren Töchtern nicht an jedem Punkt in ihrem Willen auf. Sie konnten bei vielen Themen selbst entscheiden, mussten ihre Mütter nicht mehr überall hin begleiten und hatten einen eigenen Freundekreis, den sie auch nach Hause einladen. Perihan, Cemile und Nimet waren in meinem Alter. Auch meine Mutter sah, dass ich groß geworden war. Es freute sie, wenn die Leute aus unserem Umfeld Gefallen an mir fanden. Aber gleichzeitig versuchte sie gerade deshalb, mich vor möglichen Gefahren zu schützen. In alles mischte sie sich ein, von meiner Kleidung bis zu meiner Frisur. Überall wollte sie mir ihren Willen aufdrängen. Wir stritten uns viel, auch wenn sie im Ergebnis nichts änderte. Meine Mutter jammerte ohne Unterlass. Das war eine abstoßende Eigenart von ihr, die mich zur Weißglut bringen konnte. Sie kümmerte sich nicht darum, ob der Moment oder der Ort passend waren, um ihre Beschwerden hervorzubringen. Durch ihr Verhalten wurde ich immer sturer und rebellischer. Sie brachte mich dazu, gar nichts mehr von dem zu tun, was sie mir sagte, oder ich tat aus Wut gegen meinen Willen und zu meinem eigenen Nachteil das, was sie von mir wollte, um sie zufriedenzustellen. Aber auch das nützte nichts. Zum Beispiel wollte ich mit meinen Freundinnen ins Kino oder irgendwo anders hin und hatte lange geflecht und gebettelt, um die Erlaubnis zu bekommen. Als ich gerade los wollte, änderte sie ihre Meinung wieder. Ich gab auf. Meine Freundinnen waren traurig, auch ihren Müttern tat ich leid und sie ärgerten sich über meine Mutter, die mich daraufhin selbst anflechte. Ich mag doch bitte gehen. Aber ich ließ mich nicht mehr von ihr umstimmen. Die Beziehung zwischen uns war bemerkenswert. Ständig hatten wir Streit. Vielleicht glaubte sie, dass sie ihre Tochter eben mehr liebe und an sie dachte, als an die Mütter das taten. Aber das ist doch keine Liebe, wenn man jemandem ständig den eigenen Willen aufdrängt. Was hatte sie davon, dass alle dauernd wütend auf sie waren? Sie erreichte mit ihrem Verhalten nicht, dass meine Liebe und Verbundenheit zu ihr größer wurden, sondern im Gegenteil nur, dass meine rebellische Seite in den Vordergrund trat. Da mein Vater nicht zu Hause war, trug sie eine schwere Verantwortung. Es war eine doppelte Last für sie, uns nicht nur Mütter zu sein, sondern auch den Vater zu ersetzen. Wir waren eine große Familie, die ernährt werden wollte. Alle Kinder gingen zur Schule. In unserer Umgebung gab es Unruhen. Als das löste bei meiner Mutter den Reflex aus, uns zu kontrollieren und vor schlechten Angewohnheiten zu bewahren. Wir waren jetzt 8 Geschwister.
Meine Mutter war damit überfordert, sich um 8 Kinder und alle Probleme der Familie zu kümmern. Unsere Beziehungen zu Verwandten waren begrenzt. Wenn uns Briefe meines Vaters erreichten oder er selbst in den Ferien kam, besserte sich ihre Stimmung. Mein Vater konnte sie zügeln. Er sprach und diskutierte mit ihr und versuchte, ihre sinnlosen Ausbrüche zu besänftigen. Mein Vater kritisierte auch das Verhalten meiner Mutter mir gegenüber. Sie ist deine Tochter, ein junges Mädchen. Du musst ihr behilflich sein. Lass sie doch ein paar Sachen so machen, wie sie es will. Greif nicht ständig in ihr Leben ein. Es kann nicht unser Wunsch sein, dass unsere Kinder genau wie wir denken und leben. Das wäre nicht richtig. Sie tun ja auch nichts Schlechtes. Wir können stolz auf sie sein. Mit solchen Worten versuchte er, sie zu überzeugen. Dadurch verbesserte sich unser Verhältnis zumindest zeitweise. Meinem Vater tat es leid, dass ich jeden Morgen früh aufstand, um vor der Schule die Hausarbeit zu erledigen. Er ärgerte sich, dass meine Mutter trotz all meiner Bemühungen nicht zufriedenzustellen war und sagte zu ihr, fürchte dich vor Allah. Sie steht auf, erledigt ihre Arbeit und geht dann zur Schule. Das macht keine andere Tochter und du suchst trotzdem nach Fehlern. Ich konnte es meiner Mutter einfach nicht recht machen.

Ich kämpfte gegen eine Frau, eine Mutter. Sie war meine Geschlechtsgenossin und die Frau, die mir am nächsten stand. Trotzdem wünschte ich mir nicht, als Junge auf die Welt gekommen zu sein. Sie sagte oft, wärst du doch bloß kein Mädchen. Und mit jedem Mal liebte ich das Frausein mehr. Ihre eigene Art zu kämpfen brachte mich dazu, in einen Kampf zu treten, für den ich noch nicht bereit war. Sie merkte das nicht oder war sich nicht bewusst, wo ihr Verhalten hinführen konnte. Mein Vater wusste vermutlich von der Eskalation unserer Streitereien. Vielleicht war es eine bewusste Entscheidung, vielleicht auch nur ein zufälliges Glück, aber er hatte beschlossen, meine Mutter in einem Jahr mit nach Deutschland zu nehmen.

Ich war noch jung und unreif. Anstatt zu lernen, wie man das Alte mit den richtigen Methoden bekämpft, wurde ich aufsässig. Was sich dadurch äußerte, dass ich mich gegen alles auflehnte, was mir begegnete. Das machte sich auch bei den Streitereien mit meiner Mutter bemerkbar. Mein Kampf mit ihr war unausweichlich, notwendig und unglaublich lehrreich. Es ebnete mir den Weg in ein revolutionäres Leben und lehrte mich, Frauen zu lieben. Zwar noch schwach ausgeprägt, entstanden damals bei mir die Freude und der Stolz über Frauen, die sich für ein revolutionäres Leben entschieden. Sie übten den stärksten Einfluss auf mich aus. Frauen, die ihr eigenes Geschlecht ablehnten und ihm Unrecht taten, machten mich wütend, was ich auch deutlich zeigte. Daher interessierten mich junge Frauen wie Aysel Doğan, Saime Aşkın, Türkan Çakmak und Nur Hayat, die an der Lehrerschule studierten und unter dem Einfluss verschiedener revolutionärer Gruppen standen. Meine Familie mochte Kümet von Anfang an nicht besonders. Sie war Lehrerin. Junge Frauen mit einem solchen Beruf galten in der Bevölkerung als segenreiche Mädchen. Darüber hinaus beschäftigte sie sich mit Politik. Aber meine Mutter mochte weder ihr Aussehen noch ihr maskulines Verhalten. Ihr gefiel auch ihr freies Benehmen nicht. Was sie jedoch eigentlich störte, war ihre politische Tätigkeit. Die Wertmaßstäbe meiner Mutter hatten für mich keine Bedeutung. Ich fand zwar auch einige von Kümets Verhaltensweisen nicht besonders anziehend, aber ihre politische Seite weckte mein Interesse. Wenn ich einen Menschen kennenlernen wollte, der politisch tätig war, kam ich schnell mit dem gesamten Umfeld in Kontakt. Mit der Zeit änderte sich die Basis meiner Freundschaften. Anstelle der alten Maßstäbe für Freundschaft im Stadtviertel traten neue Beziehungen und Maßstäbe, denen ein politischer Blickwinkel zugrunde lag. Ich lernte neue Menschen kennen. Es dauerte nicht lange und ich fand mich in einem sehr anziehenden Umfeld wieder. Ich war noch jung und unreif. Anstatt zu lernen, wie man das Alte mit den richtigen Methoden bekämpft, wurde ich aufsässig. Was sich dadurch äußerte, dass ich mich gegen alles auflehnte, was mir begegnete. Das machte sich auch bei den Streitereien mit meiner Mutter bemerkbar. Mein Kampf mit ihr war unausweichlich, notwendig und unglaublich lehrreich. Es ebnete mir den Weg in ein revolutionäres Leben und lehrte mich, Frauen zu lieben. Zwar noch schwach ausgeprägt, entstanden damals bei mir die Freude und der Stolz über Frauen, die sich für ein revolutionäres Leben entschieden. Sie übten den stärksten Einfluss auf mich aus. Frauen, die ihr eigenes Geschlecht ablehnten und ihm Unrecht taten, machten mich wütend, was ich auch deutlich zeigte. Daher interessierten mich junge Frauen wie Aysel Doğan, Saime Aşkın, Türkan Çakmak und Nur Hayat, die an der Lehrerschule studierten und unter dem Einfluss verschiedener revolutionärer Gruppen standen. Meine Familie mochte Kümet von Anfang an nicht besonders. Sie war Lehrerin. Junge Frauen mit einem solchen Beruf galten in der Bevölkerung als segenreiche Mädchen.

0: Anstelle der alten Maßstäbe für Freundschaft im Stadtviertel traten neue Beziehungen und Maßstäbe, denen ein politischer Blickwinkel zugrunde lag. Ich lernte neue Menschen kennen. Es dauerte nicht lange und ich fand mich in einem sehr anziehenden Umfeld wieder. Ja, wir haben jetzt in diesen Ausschnitten gehört, in welchem Umfeld Sakine politisiert wurde. Im Umfeld der Mittelschule, des Gymnasiums und auch durch ihre Freundinnen in der Nachbarschaft, die zum Beispiel an der Lehrerinnenschule waren. Und Asmin, wie wurdest du politisiert? In welchem Umfeld?
1: Also natürlich, du bist in der ganzen Realität. Und so wächst man auch auf. Also bis Matura eigentlich war ich nicht politisch aktiv. Aber die ganze Geschichte kannte ich, weil in meiner Umgebung auch kannte ich viele revolutionäre Menschen. Auch eigentlich in meiner persönlichen Familie. Also nachher, als ich an der Uni war, haben wir uns organisiert, eine studentische Organisation. Und so wurde ich auch aktiv. Also habe ich begonnen, aktiv mich mit der Politik zu beschäftigen.
0: Im Verlauf des Buches wird zur Sprache gebracht, eben diese Treffpunkte, also einerseits die Mittelschule, in der Schule selbst, auch mit den Lehrpersonen wird viel diskutiert. War das bei dir auch so oder war das eher diese Welle ein bisschen vorbei? Also habt ihr an der Uni auch mit den Dozenten diskutiert?
1: Ja, natürlich, aber es war schwierig. Dann haben ein paar Dozenten auch Probleme gehabt, weil wir mit ihnen diskutiert haben. Einige waren schon ein bisschen unserer Seite, auch politische Dozenten. Großer Teil unserer Universität war schon regierungsnah.
0: Ja.
1: Und das war wirklich schwierig. Aber trotzdem gab es eigentlich sehr auch Revolutionäre sozusagen. Oder es gab viele Dozenten, auch die wir zusammen diskutiert haben, die Gelegenheit gehabt haben. Ich kann mich noch erinnern, dass ein paar Dozenten schon wegen unserer Diskussionen schon verurteilt worden waren oder von der Universität weg
0: ausgeschlossen waren. Ja.
1: Das haben wir auch noch erlebt.
0: Okay, also das geht weiter sozusagen. Ja. Ein weiteres Thema, das in diesen Abschnitten ja auch zur Sprache kam, ist so die Beeinflussung, also die Kontakte, der Bezug zu Freundinnen, die einen auch politisch geprägt haben, oder Frauen als Vorbilder. Wie hast du das erlebt? Was hattest du für Vorbilder, politische Frauen?
1: Es gab eigentlich schon viele Frauen, also auch überall und in der kurdischen Freiheit oder Frauenbewegung. Damals eigentlich hatte ich auch Gurbet Ali Ersöz, auch eine Journalistin, gelesen, sehr beeinflusst war. Auch erst später Sakine Janses auch. Und ja, ein paar andere Namen, die eigentlich in der Bewegung große Rolle spielten.
0: Ja, und wie bist du damals auf Sakine Janses gestoßen? Wann bist du ihr das erste Mal begegnet? Weißt du das noch?
1: Ja, eigentlich schon. Damals hatten wir so Lesegruppe, so an der Uni, in unserer so Studentenbewegung.
0: Und, also ein bisschen ähnlich, wie Sakine es auch gehabt hat. Sie haben ja viele Bücher ausgetauscht und sich getroffen und mit starker Disziplin die Bücher gelesen und diskutiert.
1: Genau, ja. So etwa ähnlich. Ja, so haben wir begonnen, auch von ihnen zu lesen, also auch von Sakine Janses und anderen revolutionären Frauen. Und so habe ich auch sie kennengelernt, also sagen, also so mehr politisch an der Uni in dieser Bewegung.
0: Und was für eine Bedeutung hat Sakine für dich, für deine politische Arbeit?
1: Ja, für mich war das einfach eine wirklich rebellische Frau, die nicht aufgibt. Das hat mich schon, ich glaube, also die Erfahrungen, die sie in die Gefängnis von Diyarbakır gemacht hat, also diese starke Persönlichkeit und diesen Widerstand, die sie geleistet hat in diesem Gefängnis gegenüber den faschistischen Kräften. Obwohl sie sehr hart gefoltert worden war, hat sie nie aufgegeben. Und das hat mich eigentlich stark beeinflusst und einen großen Eindruck auf mich gemacht.

0: Ja, sie war, glaube ich, 12 Jahre im Gefängnis, soweit ich mich erinnern kann.
1: Genau, ja.
0: Du hast gesagt, du hast schon von ihr gelesen, also hat sie schon früher geschrieben. Dieses Buch wurde ja in den 90er Jahren erst verfasst, ihre Autobiografie, also die Notizen hat sie damals gemacht.
1: Von ihrem eigenen Buch, sondern über sie. Und ja. Was sie gemacht haben in dem Kampf. Es gab damals ein Buch, eine Geschichte eigentlich der Partei. So wurde über alle eigentlich Teilnehmerinnen oder Mitgliedern so Erinnerungen und vermittelt.
0: Wir haben jetzt gehört, dieses Buch wurde nach dem Tod, also nach der Ermordung von Sakine Chances, veröffentlicht. Die Einträge aus dem Tagebuch von Sakine Chances stammen aber aus den 90er Jahren. Also selber hat sie es nicht veröffentlicht. Ich glaube, sie war auch gespalten darüber, es zu veröffentlichen. Aber man erkennt ja auch hier so eine Art Märtyrerin-Verehrung. Das ist ja ein starker Bestandteil der kurdischen Bewegung, also dass man die Märtyrer abbildet, ihre Fotos an die Wände hängt, an Demonstrationen die Bilder trägt oder auch den Slogan, die Märtyrer sind unsterblich. Und wir haben jetzt anstelle von Bildern haben wir einen Beitrag für das Radio gestaltet. Eine Frau, die bereits in jungen Jahren zur Wahrheit findet.
1: Ein Mensch, der das gewöhnliche Leben als langweilig und seelenlos empfindet. Eine, die nicht zulässt, dass das Leben über sie bestimmt.
0: Eine entschlossene Persönlichkeit, die keine Ausflüchte für das Unrecht der Herrschenden und Mächtigen gelten lässt und für Veränderung kämpft.
1: Ein Herz, das daran glaubt, dass eine kleine Zelle ausreicht, um alle Menschen von der Möglichkeit der Freiheit zu überzeugen.
0: Eine derjenigen, die ihr Leben ganz am Anfang ihres Entstehens einer Bewegung widmet, die ihren Mitgliedern alles abverlangt.
1: Die einzige Frau unter den Meistern, die den Grundstein legen und ihren Marsch bis zum Ende fortsetzen.
0: Eine Frau mit eisernem Willen, die sich immer für den Weg entlang der Feuerlinie entscheidet.
1: Eine Gladiatorin, die niemals als Zuschauerin in der Arena ist, sondern immer gegen die hungrigen Löwen kämpft.
0: Eine Rebellin, die das Volk dazu aufruft, sich in der Agora zu sammeln, um Widerstand zu leisten.
1: Machiavelli hat die Menschen in zwei Gruppen aufgeteilt, die Geschichte machen und die bloß Material der Geschichte sind.
0: Sakine Chances war immer Akteurin.
1: Eine Frau, die über die Reife verfügt, ihre Fenster jedem Lichtstrahl zu öffnen, die Wahrheit nicht zu spalten und die Realität mit all ihren Widersprüchen anzunehmen.
0: Eine gute Zuhörerin.
1: Eine Frau, die den Geschichten aller Menschen mit dem unvoreingenommenen Interesse eines Kindes und einem großen Herzen lauschte.
0: Eine wesentliche Frage ist doch auch, warum diese Frau, die das Lesen liebte, Bücher las.
1: Sie kannte ja bereits die Antwort, die sie suchte.
0: Wie merkwürdig ist es, dass eine, die das Licht in sich trug, immer noch das Licht suchte. Hätte sie die Zeit gehabt und wäre Musikerin geworden, wäre sie zweifellos die Orchesterchefin gewesen. Es gibt wohl kaum eine Dirigentin, zu der Taktstock besser passen würde. Wenn die linke Hand die Gefühle dirigiert, hätte Sarah damit niemals den Chor zum Schweigen gebracht, sondern stets die Geschwindigkeit gesteigert.
1: Sie litt unter der chronischen Unruhe, zu spät zu kommen.
0: So wie ein Fluss ungeduldig, stetig und stur zum Meer fließt, so strebte Sarah der Revolution entgegen.
1: Ohne anzuhalten, ohne zu rasten, ohne langsamer zu werden und ohne das Flussbett zu verlassen.
0: Mit zielstrebiger Disziplin, einem überschäumenden Enthusiasmus und einer nicht enden wollenden Begeisterung. Wie ein tosender Fluss, den das Schmelzwasser im Frühjahr über die Ufer treten lässt.
1: Sie war immer unterwegs.
0: In den Städten fühlte sie sich unbehaglich. Es waren die hohen Berge und entfernte Landstriche, die sie anzogen.
1: Diese Sehnsucht und ihr Streben nach Wahrheit führten zu ständigen Abschieden und erneutem Wiedersehen.
0: Sie war immer auf dem Weg, um die Ungerechtigkeit des Schicksals zu verändern.
1: Die Suche nach der Wahrheit erfordert Virtuosität, Askese und Vereinigung.
0: Für Sarah kein Problem.
1: Sie verfügte ohnehin über die grenzenlose Fähigkeit, Aufgaben zu erfüllen, die nicht jeder anzuführen vermochte.
0: Sie war stur genug, um sich von schädlichen, aber anziehenden Wünschen fernzuhalten und dafür schwierige, aber nützliche Dinge voller Freude zu erledigen.
1: Sie verfolgte ihre Ziele mit überraschendem Eifer.
0: All das war Sakine Chance.

0: Das war die Hälfte des Äthers vom 9. Januar 2017. Wir haben heute Ausschnitte aus dem Buch «Mein ganzes Leben war ein Kampf», eine Autobiografie von Sakine Chances aus dem ersten Band. Wir haben von den Jugendjahren gehört von Sakine Chances, von ihrer Kindheit, von ihren Familienbeziehungen und von den Anfängen ihrer politischen Arbeit. Und sie beschreibt die Bewegung ziemlich detailliert aus ihrer persönlichen Sicht. Sie ist auch sehr selbstkritisch und das Buch liest sich schnell in einem Zug. Ich kann das bestätigen. Man lernt also sehr viel über die Arbeitsweisen und über die Charakteren der Gründungsmitglieder der PKK. Es ist aber weniger ein theoretisches oder ideologisches Buch, sondern wirklich ein Erlebnisbericht. Es gibt gewisse Durststrecken über die Konflikte mit den türkischen Linken, die wiederholen sich ab und zu, aber das ist ja auch eine Realität. Aber sonst fand ich das Buch wirklich sehr eindrucksvoll und man kommt Sakine Chances sehr nahe. Man lernt sie kennen, man lernt ihr Umfeld kennen, ihre Denkweise, aber auch die Denkweise und das Schaffen der PKK in ihren Anfängen. Diese Sendung wird in der Sendung Phönixen Kassandalar am 30. Januar wiederholt. Und da möchte ich mich dann noch mehr mit der Frauenarbeit auseinandersetzen. Also den Teil im Buch besprechen, in dem sie sich klar zur Frauenarbeit äußert. Sie war eine der wichtigsten Personen, die diese Frauenarbeit, die Frauenbewegung aufgebaut haben, die ich in der nächsten Sendung berichten.
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0: Schön seid ihr hier. Ich begrüße euch herzlich zu unserer Veranstaltung über Syrien und Rojava. Heute werden wir über die aktuelle Lage und auch ein bisschen die Zukunft der Demokratie und der Selbstverwaltung in Syrien und Rojava sprechen mit unseren Gästen hier. Kann ich das wegnehmen? Dann kann ich mich ein bisschen besser zu euch hindern. Ah ja, viel besser. Genau. Mit mir auf dem Podium sind Anita Starosta von Medico International Deutschland. Sie ist bei Medico Deutschland zuständig für die Öffentlichkeitsarbeit und Referentin für Kurdistan. Dann Meral Cicek. Meral Cicek ist Politikwissenschaftlerin, Journalistin und Vertreterin der kurdischen Frauenbewegung. Und Maya Hess von Medico International Schweiz. Genau. Ich bin Anu Grobinik, ich bin auch von Medico International Schweiz. Genau. Ja, seit November 2024 haben sich die Machtverhältnisse in Syrien sehr verändert. Dschihadistische Truppen, angeführt von der HTS und ihrem Führer Jolani oder Al-Shara, sind auf Damaskus marschiert. Das Assad-Regime ist zusammengefallen und sie haben die Macht übernommen. Seither ist viel passiert in Syrien. Es gab schon im letzten Jahr 2025 verschiedene Verhandlungen mit der Selbstverwaltung. Es gab schon im letzten Jahr ein erstes Abkommen mit der Selbstverwaltung in Rojava, bei dem es hieß, die Selbstverwaltung von Rojava wird integriert in einen syrischen Staat. Es blieb aber sehr offen, was das heißt. Das ganze Jahr war geprägt von großen Gefahren für alle Minderheiten in Syrien. Es gab Massaker gegen die alawitische Bevölkerung, gegen drusische Bevölkerung und alle, die für Demokratie und Menschenrechte in Syrien einstehen, insbesondere auch die kurdischen Selbstverwaltung im Nordosten Syrien, waren sehr alarmiert. Aber auch mit Hoffnung möglicherweise auf einen Neuanfang. Dann Anfang dieses Jahr überschlugen sich die Ereignisse. Al-Shara hat auf der internationalen Bühne viel Anerkennung und Zuspruch erhalten. Dann Anfang Jahr gab es ein Treffen in Paris, in dem US-Vertreter auch von EU und Israel und Al-Shara da waren. Und kurz darauf begannen die Angriffe gegen die Selbstverwaltung in Nordostsyrien. Tausende Menschen sind geflohen vor den Dschihadisten. Die Selbstverwaltung hat sehr, sehr schnell Gebiete verloren. Und dann gab es viel internationale Bewegung, Demonstrationen, international Druck. Und dann Ende Januar wurde ein Abkommen beschlossen, das einen Waffenstillstand beinhaltet und die Integration der Gebiete der Selbstverwaltung in den syrischen Staat. Ich habe noch zwei Karten mitgebracht, um das kurz anzuschauen. Das ist die Karte von Syrien, Stand am 18. Januar 26. Gelb sieht man die Gebiete der Selbstverwaltung, grün sind die Gebiete unter der Kontrolle der Zentralregierung, also der Übergangsregierung unter der HTS. Und dann einen Tag später, 19. Januar 2026, sind noch die gelben Gebiete unter der Kontrolle der Selbstverwaltung. Und dann kurze Zeit später, also das ist dann im Februar nach diesem Abkommen, sieht man noch grün schaffiert die Gebiete, die der Selbstverwaltung, also unter der Selbstverwaltung stehen, aber eben auch jetzt unter dem syrischen Staat. Ich erinnere mich sehr gut, also an diesem 18. Januar gab es in Zürich auch eine Demo und in Solidarität mit den Menschen in Rojava, mit der Selbstverwaltung. Und die Leute haben alle auf ihren Handys so geschaut, wie stündlich eigentlich so sehr schnell diese Gebietsverluste passiert sind. Und alle waren in großer Sorge, was passiert mit den Menschen in Syrien, was passiert mit der Selbstverwaltung, was passiert mit Rojava. Anita, ich möchte gleich mit dir einsteigen. Du warst in diesem Moment, also Ende Januar, in Nordostsyrien, in den selbstverwalteten Gebieten. Wie hast du diese Tage erlebt?
1: Ja, erstmal von meiner Seite ganz herzlichen Dank an die Einladung. Ich freue mich wirklich sehr, dass ich heute bei unserer Schwesterorganisation Medico Schweiz hier in Zürich sprechen kann und mit so tollen Frauen auf einem Podium sitze. Das macht immer besonders viel Freude, über so ein manchmal ja oft gar nicht so einfaches und fröhliches Thema in guter Gesellschaft zu sprechen. Ich selber arbeite bei Medico International jetzt schon seit fast 10 Jahren und fahre seit 7 Jahren regelmäßig in die Region. Das heißt, ich habe einen sehr engen Kontakt zu unseren Projektpartnerinnen vor Ort. Medico International unterstützt ähnlich wie Medico Schweiz den kurdischen Roten Halbmond, die Nothilfe leisten. Wir unterstützen Menschenrechtsarbeit und Frauenarbeit in der Region. Und wir haben uns im Januar recht spontan entschieden, in die Region zu reisen. Also ähnlich wie du gerade beschrieben hast, haben auch wir im Januar vor unseren Handys gehangen, haben die Situation verfolgt, waren entsetzt über die Gewalt, die in diesen Wochen passiert ist, waren täglich im Austausch mit unseren Partnerinnen, unseren Freundinnen vor Ort, die selber auch nicht fassen konnten, was da eigentlich passiert, in welcher Geschwindigkeit. Und dann haben wir uns Ende Januar entschlossen, wir machen uns auf den Weg, fliegen über den Nordirak nach Erbil, um zumindest, soweit das geht, in diesen wirklich schweren Tagen an der Seite unserer Partnerin vor Ort zu sein und auch um dann Öffentlichkeitsarbeit zu machen, weil wir schon das Gefühl hatten, zumindest in der deutschen Öffentlichkeit damals, dass die Berichterstattung sehr einseitig war. Es ging immer so ein bisschen, da wird gegen so eine kurdische Miliz gekämpft, aber das Ausmaß, die Dimension dieses Gewaltvormarsches und auch das, was es bedeutet, diese Selbstverwaltung zu dezimieren, niederzuringen, das war nicht Teil der öffentlichen Berichterstattung. Und auch das begreifen wir als Aufgabe bei Medico, kritische Öffentlichkeitsarbeit zu machen. Wir haben dann am, ich glaube, 26. Januar die Grenze nach Rojava überquert und haben, waren wir in der Region, die sozusagen zu dem Zeitpunkt, also das, was wir hier vorhin, ich zeige das mal eben, noch gelb gesehen haben, in der Region konnten wir uns aufhalten, also in Derik, Kamischlo, wir waren auch in Hasake, also sozusagen am letzten Zipfel, bevor dann die HTS auch schon da stand, und die Gespräche und die Eindrücke waren sehr, sehr eindrücklich. Also die Menschen, die wir getroffen haben, unsere Partnerinnen standen, waren noch extrem paralysiert, ich würde sagen fast traumatisiert von den Gewalterlebnissen in den Wochen, in den Tagen zuvor. Auch immer noch mit großer Angst, dass die Gewalt weiter eskaliert, weil es war schon klar, irgendwie wird gerade verhandelt und es gibt dieses, soll so ein Integrationsabkommen geben, aber was das wirklich heißt, war noch nicht so richtig klar. Und die Angst, dass dieser Gewaltvormarsch nicht stoppt, sondern weiter auch die kernkurdischen oder die Kerngebiete der Selbstverwaltung trifft, war enorm groß und es gab ein ganz großes Erschöpfungsgefühl und ein Gefühl des im Stich gelassen sein von der internationalen Gemeinschaft, von europäischen Regierungen, von der USA insbesondere, die den Kurden der Selbstverwaltung ja quasi in den Rücken gefallen ist, muss man fast sagen, indem sie diesen Vormarsch der HTS gebilligt oder genehmigt hat. Und genau, wir sind dann, hier ist das Bild aus einem Flüchtlingslager bei Derik, was wir schon auf dem Weg von der Grenze nach Kamischlo besucht haben und wo wir mit der Camp-Verwaltung, mit der Camp-Administration zuerst gesprochen haben und die seit 2 Wochen nonstop vor Ort gearbeitet haben, die in diesem Lager auch selber übernachtet haben, weil in diesem Camp, wie auch in anderen Orten in Rojava, die Menschen angekommen sind, die durch diesen Gewaltvormarsch der HTS vertrieben worden sind. In der Regel Menschen aus Afrin, die das dritte, vierte, also zu dem Zeitpunkt dann das 5. oder 6. Mal vertrieben worden sind. Also Familien, die sich bei der ersten Vertreibungswelle in Sherpa gewohnt haben und dann bei der Vertreibungswelle 2025 nach Tabqa oder Raqqa sind und die jetzt wieder flüchten mussten und wieder total gewaltvolle Erlebnisse hatten. Und die quasi in ein Flüchtlingslager gekommen sind, was ohnehin schon am Rande der Kapazitäten war. Die Kürzungen von USAID haben 2025 schon extrem eingeschlagen in Rojava, also auch in der Betreuung dieser Lager. Und es war klar, die Infrastruktur reicht überhaupt nicht aus, um diese Tausenden, also es waren, glaube ich, insgesamt 30.000, 40.000 Menschen, die zu diesem Zeitpunkt in der Region angekommen sind, zu versorgen und da sie adäquat zu versorgen. Also hier sieht man Bilder, ne? Es ist, hat geregnet, es war noch Winter, bitterkalt. Die Zelte wurden einfach auf dem Matsch aufgebaut. Es gab keine Holzpaletten oder Ähnliches, um das zu befestigen. Die Kinder, die haben da mit den Füßen im Matsch, waren da unterwegs. Also es war, die Helferinnen waren extrem belastet, würde ich sagen, psychisch am Ende. Und auch die Menschen, die dort angekommen sind, also hier zwei Bilder von Frauen, die aus Afrin geflohen waren, völlig paralysiert und auch hoffnungslos und perspektivlos.
0: Wie hast du allgemein, also wenn du vielleicht gleich weiterfahren möchtest, die humanitäre Lage in dem, also du hast jetzt gesprochen von 35.000 Geflüchteten, es sind dann noch mehr angekommen?
1: Genau, also die Situation war eigentlich in jeder Stadt in Rojava so, ob in Derik, in Kamischlo, in Hasake nicht ganz so, weil da die Leute aus Angst vor weiteren Vormarschen der HTS auch geflohen waren, so dass in allen Schulen, Moscheen, öffentlichen Gebäuden Menschen untergebracht waren unter extrem schwierigen Bedingungen, weil die Schulen und auch die Moscheen oder öffentlichen Gebäude in der Region ohnehin nicht gut ausgestattet sind durch die Angriffe auf die Infrastruktur, durch die Türkei in den letzten Jahren, die Versorgung mit Elektrizität, fließend Wasser in diesen öffentlichen Gebäuden in der Regel nicht so nicht gewährleistet ist. Das heißt, wir haben Schulen vorgefunden, in denen hunderte Familien untergebracht waren und die Notversorgung, also der kurdische Halbmond hat in der Zeit wirklich ihr Bestes gegeben, aber einfach nicht ausgereicht hat und es auch keine internationale Hilfe gab. Also die UN hat irgendwann so symbolische Hilfskonvois nach Kobane geschickt, da haben wir jetzt gar nicht drüber geredet, aber Kobane war in der Zeit belagert, also ist gar keine Hilfe nach Kobane durchgekommen und genau, da gab es dann irgendwann mal so UN-Transporte, aber in Nordostsyrien war das wirklich allein der kurdische Halbmond, bis dann irgendwann auch aus dem Nordirak, aus Südkurdistan, von der Barzani Charity Foundation so große Hilfslieferungen kamen und das waren wirklich die einzigen Hilfslieferungen, die dann im größeren Umfang da Nothilfe leisten konnten und die der kurdische Halbmond dann mitverteilt hat. Genau, und hier sieht man so ein paar Szenen, das ist ein Partner von uns. Es gab relativ viel Nachbarschaftshilfe, also gerade in den ersten Tagen, als diese tausende Vertriebene von dieser Gewaltwelle in der Region ankamen, hat sich die Nachbarschaft organisiert, hat Essen verteilt, den Leuten Kleidung und Decken und so zur Verfügung gestellt. Und ich würde sagen, das war immerhin so ein sehr solidarisches Gefühl untereinander und hat den Leuten auch geholfen, aus dieser Angst und auch aus diesem Trauma so ein bisschen rauszukommen und aktiv zu werden und zumindest solidarisch untereinander zu sein.
0: Du hast auch noch diese Bilder mitgebracht, genau von ich möchte gleich weiterfahren, Demo in Kamischlo. Also die Leute sind auch auf die Straße gegangen für die Selbstverwaltung.
1: Genau, das ist vielleicht, muss man schon noch dazu sagen, dass das die andere Stimmung oder die anderen Eindrücke sind, die wir mitbekommen haben. Also zum einen waren die Leute extrem traumatisiert, paralysiert von der Gewalt. Es gab aber gleichzeitig auch einen großen Willen, einen großen Durchhaltewillen und eine große kämpferische Stimmung in der Bevölkerung. Also in diesen Wochen oder in den Tagen auch des Vormarsches der HTS wurden Nachbarschaftskomitees ausgerufen. Es gab so einen sehr großen Zusammenhalt auch und ein sehr großes Willen oder ein Gemeinschaftsgefühl, die eigenen Städte, die eigenen Stadtteile zu verteidigen. In Rojava selber, also ich glaube, das ist, hat die Bevölkerung auch dann nochmal zusammengeschweißt. Es gab eine extrem große kurdische Solidarität in diesen Wochen, also im Irak, in der Türkei, überall große Demos und das Gefühl, dass das exemplarische Projekt, das kurdische Projekt ist, was gerade in Gefahr ist, hat, glaube ich, international, oder das kann Miral auch sicherlich gleich nochmal besser erzählen, die Diaspora, aber auch alle, also auch die Kurdinnen in den anderen Ländern zusammengebracht und geeint. Und das hat man eben auch in Kamischlo gemerkt, wo auch viele kurdischen Fahnen zu sehen waren. Das ist eine Demonstration einen Tag, bevor dieses Integrationsabkommen, auf das wir ja später noch zu sprechen kommen, in Kraft getreten ist. Und es nochmal so den Leuten wichtig war, zu demonstrieren, dass sie hinter der Selbstverwaltung, hinter dem kurdischen Projekt stehen, hinter dem demokratischen Projekt stehen. Und wichtig vielleicht auch noch zu sagen, dass es eben nicht nur ein kurdisches Projekt ist, sondern hier sieht man ein Bild, die haben auch an der Demonstration teilgenommen, Vertreterinnen von arabischen Stämmen, es waren ganz viele Assyrerinnen auf der Demo, Jesiden, Christen, also die alle gesagt haben, sie stehen weiterhin hinter dem Projekt der Selbstverwaltung und wollen das verteidigen und haben das mit ihrer Präsenz auf der Demonstration ausgedrückt. Und es war schön, auch diese Stimmung und auch diese Momente in dieser Zeit in Rojava zu erleben zu können, weil sie dann doch ein bisschen Hoffnung gemacht haben.
0: Danke, Anita. Ja, dieses Integrationsabkommen wurde abgeschlossen. Ich gehe vielleicht noch ein Bild zurück. Vielleicht mag Meral sprechen vor dem Bild von diesen demonstrierenden Frauen, oder? Wie, jetzt ist es 3 Monate später, wie sieht es jetzt aus? Also was bedeutet dieses Integrationsabkommen für die Selbstverwaltung und dann konkret für das Leben der Menschen in Rojava? Wie sieht es jetzt aus?
2: Ja, auch von meiner Seite herzlichen Dank für die Einladung und ich finde es sehr, sehr wichtig, am kämpferischen 1. Mai eine Veranstaltung zum Thema Rojava zu machen, weil ich denke, dass das Projekt Rojava uns alle betrifft, weil es eine große gelebte Utopie auch eigentlich darstellt. Oder ich nehme es in die Hand. Ja. Ich kann es auch in die Hand nehmen. Genau, und ich denke, das ist halt sehr wichtig, weil Rojava, die Revolution von Rojava, die ja international als Frauenrevolution bekannt worden ist, stellt eine große Hoffnungsquelle für Menschen weltweit dar, für Menschen, die ein alternatives Leben, das auf wahrer Demokratie, auf Inklusion, Frauenbefreiung, Ökologie basiert da. Und in diesem Sinne denke ich, dass die Angriffe gegen diese Revolution uns auch alle betreffen. Von daher finde ich es sehr, sehr wichtig und bedeutungsvoll, dass wir am 1. Mai dieses Thema gemeinsam diskutieren. Ja, danke. So, jetzt zum Abkommen selbst, das natürlich ganz viele verschiedene Unterpunkte hat, worauf wir auch eingehen könnten, aber ich würde jetzt zeitlich nicht so sehr darauf eingehen wollen, aber auf die Logik dahinter. Was verstehen wir denn eigentlich von Integration? Und ich denke, da ist das große Problem oder das Dilemma, dass es 2 total auseinandergehende Verständnisse von Integration gibt, die momentan auf den Verhandlungstisch kommen. Von daher ist die momentane Lage oder die momentane Situation können wir halt auch als eine Stufe des Kampfes und der Verhandlungen parallel verstehen. Das heißt, auch auf dem Tisch findet der politische Kampf weiterhin statt. Und von Seiten der HTS-Regierung, dieser eigentlich nicht legitimen, nicht gewählten Übergangsregierung, wird Integration eigentlich als Kapitulation gefasst. Das heißt, ihr Verständnis von Integration beinhaltet die totale Aufgabe von jeglicher Autonomie, von jeglichen autonomen Strukturen in Rojava oder in Nordostsyrien. Das heißt, das ist sozusagen, was sie davon verstehen. Und das wird auch immer wieder von deren Seiten zu Wort gebracht, dass es in Zukunft keinerlei Selbstverwaltung mehr geben wird, dass es kein Co-Präsidententum mehr geben wird und so weiter. Von Seiten der kurdischen Bevölkerung oder wie Anita gerade auch unterstrichen hat, ist die demokratische Selbstverwaltung von Nord- und Ostsyrien kein nur kurdisches Projekt gewesen, sondern wurde getragen vor allem von der arabischen Bevölkerung, von der assyrischen Bevölkerung und auch unterstützt von verschiedenen Bevölkerungsgruppen wie beispielsweise den Armenierinnen in der Region etc. Deren Verständnis von Integration oder demokratischer Integration beinhaltet die Anerkennung lokaler Autonomie oder lokaler Selbstverwaltung. Und das ist so das große Dilemma, weil das Verständnis von Integration, was eine Zerstörung jeglicher Autonomie beinhaltet, wird nämlich nicht nur von der HTS, Interimsregierung, vertreten, sondern vor allem auch von regionalen Kräften, wie beispielsweise vor allem der Türkei, aber auch internationalen Kräften und vor allem auch Europa, das nämlich zu Beginn der Angriffe ganz stark gesagt hat, dass sie einen unitären syrischen Staat unterstützen. Das heißt, von Seiten der USA und von Seiten europäischer Kräfte wird kulturelle Autonomie oder sagen wir mal ein pluralistisches Syrien, was natürlich über eine Zentralregierung verfügt, aber zugleich auch den Menschen, den verschiedenen ethnischen Gruppen innerhalb Syriens das Recht gibt, bis zu einem gewissen Punkt ihre eigene Autonomie zu leben, kulturell oder politisch, das wird halt auch von denen nicht akzeptiert. Das heißt, man befindet sich in einer Dilemmasituation und versucht wirklich einerseits politisch und gesellschaftlich sich zu stärken durch Mobilisierung und durch Organisierung und am Verhandlungstisch in irgendeiner Weise, so stark es geht, diese Autonomie in irgendeiner Weise aufrechtzuerhalten, was sich als sehr, sehr schwierig, was sehr, sehr schwierig ist, weil nämlich von Damaskus immer wieder kommt Zentralismus und von Seiten Raumschluss wird dann immer wieder gesagt, nein, lokale Selbstverwaltung, Pluralismus, Dezentralisierung. Und das ist so der große Konfliktpunkt. In den vergangenen 3 Monaten sind einige konkrete Schritte gegangen worden. Beispielsweise ist der Gouverneur von Haseke, beispielsweise auf Vorschlag der demokratischen Selbstverwaltung vom Präsidenten Schala ernannt worden. Kobani hat jetzt eine Bürgermeisterin, die von der Frauenbewegung vorgeschlagen worden ist. Dann gibt es vereinzelte Kommandanten, die halt Teil der Kommandantur der SDF gewesen sind, die jetzt irgendwie Vizekommandeure der syrischen Armee sind. Es gibt verschiedene Gespräche bezüglich der Integration des Gesundheitsbereiches, des Bildungsbereiches etc. Aber beispielsweise ist jetzt mit der Registrierung von Kurdinnen, die in den 60er Jahren die ihre Staatsbürgerschaft verloren haben, begonnen worden. Wobei zunächst versucht wurde, sie als Araber zu registrieren und auf Protest hin werden sie jetzt als Syrerinnen registriert, aber immer noch nicht als Kurdinnen. Das heißt, in den vergangenen 3 Monaten hat es ein bisschen Bewegung gegeben. In einigen Punkten sind konkrete Schritte gegangen und ein sehr wichtiger Schritt ist gewesen der Gefangenenaustausch, weil nämlich nach dem Beginn der militärischen Eskalation zunächst in Aleppo und dann in den anderen Teilen, die überwiegend arabisch besiedelt sind, Raqqa, Tabqa, Deir ez-Zor, sind sehr, sehr viele Mitgliederinnen der Selbstverteidigungskräfte, der örtlichen Sicherheitskräfte verschleppt worden. Und noch immer befinden sich sehr viele in Haft. Einige sind freigelassen worden. Aber noch immer gibt es fast täglich Demonstrationen von den Familien, von den Angehörigen, die darauf beharren, dass ihre Kinder, ihre Schwestern, ihre Brüder freigelassen werden. Und bei vielen ist das Schicksal gar nicht klar. Und ich denke, das momentan, was halt sehr, sehr schwierig ist, auch was wir unterstreichen müssen, ist, dass die Zukunft immer noch sehr unklar ist. Das heißt, für die Menschen herrscht große Unsicherheit vor, weil all diese Schritte, die momentan im Rahmen dieses Deals, dieses Abkommens gegangen werden, haben eigentlich gar keinen offiziellen Charakter. Das heißt, es gibt immer noch keine verfassungsrechtliche Lösung. Alles, was momentan passiert, geschieht auf Präsidentendekret hin. Und das heißt, mit einem weiteren Dekret kann das alles wieder rückgängig gemacht werden. Von daher ist die momentane Lage nur eine Zwischenlösung und keine Garantie für die Zukunft. Das heißt, das, was momentan versucht wird, die Errungenschaften, die Menschen vor Ort versuchen, in irgendeiner Weise zu schützen und nicht ohne Status sozusagen aus dieser Konfliktsituation herauszukommen, ist völlig unklar. Es ist nicht klar, ob es Zukunft hat, es ist nicht klar, ob es morgen wieder rückgängig gemacht wird. Und ich denke, das ist halt so das große Problem. Die Menschen sind froh, dass jetzt erst einmal die militärische Eskalation geendet hat, dass es zu einem Waffenstillstand gekommen ist, dass nicht noch mehr Blut vergossen wird, dass jetzt einige konkrete Schritte gegangen werden. Aber wichtig für die Menschen ist wirklich eine verfassungsrechtliche Lösung, die Rechte für die Menschen garantiert. Und da sind wir noch nicht.
0: War dieses Abkommen auch umstritten in der Bevölkerung oder in der kurdischen Frauenbewegung? Was gab es da für Diskussionen?
2: Also zunächst einmal herrschte sehr, sehr große Unsicherheit, weil dieses Abkommen natürlich verschiedene Unterpunkte beinhaltet, die aber überhaupt nicht detailliert worden sind. Das heißt, wie diese umgesetzt werden, in welcher Form beispielsweise die SDF in die syrische Armee integriert werden wird, wie beispielsweise der Bildungsbereich integriert wird, das ist alles unklar gewesen. Also da gab es keine konkreten Formulierungen zu, was dann natürlich die Unsicherheit noch einmal vertieft. Und vor allem aus Seiten der Frauenbewegung sind wir momentan mit einer sehr, sehr großen Bedrohung konfrontiert, weil, wie ich zu Beginn auch gesagt habe, die Rojava-Revolution ist eine Frauenrevolution. Und wenn wir von Frauenrevolution sprechen, meine ich nicht nur die Rolle der Frauen in den Frauenverteidigungseinheiten im Kampf gegen den IS und andere dschihadistische oder Besatzungskräfte, sondern dass insgesamt das gesellschaftliche und politische Projekt Rojava und später dann demokratische Selbstverwaltung von Nord- und Ostsyrien wirklich auf das Prinzip der gelebten Gleichheit zwischen den Geschlechtern baut. Das heißt, das Prinzip des Co-Vorsitzes und in diesem Zusammenhang gleiche Vertretung und Partizipation von Frauen in allen Entscheidungsfindungsprozessen ist umgesetzt worden. Und momentan befinden wir uns an einem Punkt, wo diese Errungenschaften der Frauenrevolution alle komplett zerstört werden sollen. Weil wir sind konfrontiert mit einer Kraft, mit einem Regime, das misogyn ist. Dass das momentan versucht zu vertuschen, indem sie eine ein bisschen westlich aussehende Frau in die Regierung aufgenommen haben. Aber an sich ist das eine misogyne Kraft, patriarchalisch geprägt. Und lehnen vor allem die Integration der Frauenverteidigungseinheiten, der YPJ, komplett ab, wollen das nicht. Der Co-Vorsitz wird momentan faktisch nicht mehr umgesetzt. Die Frauenprinzipien, die das Kernstück des Gesellschaftsvertrags von Nord- und Ostsyrien dargestellt haben, sind in der momentanen Legislative überhaupt nicht vorhanden. Das heißt, all diese Errungenschaften von Frauen sind momentan massiv bedroht und die gilt es zu schützen. Und in diesem Zusammenhang hat kürzlich auch eine internationale Kampagne mit dem Titel Wir sind alle YPJ begonnen, um diese wichtige Errungenschaft der Frauenverteidigungseinheiten zu schützen. Weil das ist, was momentan aufgelöst werden soll von Seiten der HTS.
0: Wie schätzt du die Lage ein in den anderen Teilen Kurdistans und welchen Einfluss hat das auf die Situation in Syrien?
2: Also ich denke, insgesamt in allen vier Teilen Kurdistans ist die Lage momentan sehr unsicher, sehr unklar, weil ich würde auch sagen, dass alle Teile, also die Entwicklung, vor allem die geopolitischen Entwicklungen im jeweiligen Teil Kurdistans, auch die anderen Teile in irgendeiner Weise beeinflusst. Und auch die momentane Entwicklung in Nord- und Ostsyrien bzw. Rojava können wir beispielsweise nicht losgelöst von dem sozusagen Friedensprozess in der Türkei und Nordkurdistan oder vom momentanen Krieg, der von Israel und der USA angeführt wird, in Iran losdenken. Das geht gar nicht. Diese stehen alle in Zusammenhang miteinander und diese stehen halt alle auch in Zusammenhang zum sogenannten Projekt der Neuordnung des Mittleren Ostens. Von daher beeinflussen sich die Entwicklungen in jedem Teil Kurdistans gegeneinander, miteinander. Und von daher denke ich, dass das halt auch so die große Frage ist, weil wenn es jetzt sozusagen zu einer Neuordnung des Mittleren Ostens kommen sollte, 100 Jahre fast nach dem Ersten Weltkrieg, wo halt die politische Landkarte des Mittleren Ostens gezogen worden ist und wo das Land der Kurden in vier Teile geteilt worden ist und wo die Kurden halt als große Verlierer eigentlich aus diesem Krieg herausgegangen sind, ohne jeglichen Status, geht es den Kurdinnen jetzt in allen vier Teilen Kurdistans darum, in dieser Neuordnung auch als Subjekt handeln zu können, damit sie diesmal nicht ohne offiziellen Status dastehen werden. Und darum geht es vor allem. Und ich denke, das ist jetzt nicht nur, was Rojava an sich betrifft, das betrifft die Situation der Kurdinnen oder des politischen Prozesses in der Türkei ebenso. Das betrifft die Menschen in Ostkurdistan oder Iran ebenso. Und es zeigt uns auch, dass die Situation oder der Status der Autonomie in Südkurdistan beziehungsweise Nordirak auch sehr fragil ist, was wir in dieser Phase auch gesehen haben. Von daher würde ich sagen, sowohl im positiven als auch im negativen Sinn sind die Schicksale der Kurdinnen in allen vier Teilen Kurdistans sehr stark miteinander verknüpft und auch mit der Zukunft des Mittleren Ostens stark verknüpft.
0: Du hast so ein bisschen erwähnt, diese regionalen Mächte und auch internationale Mächte, also das beeinflusst sich alles gegenseitig. Kannst du das für uns kurz erklären, wer hat welche Interessen da in der Region, USA, Israel, Europa, EU?
2: Kurz, das ist so ein kompliziertes Thema, ich versuche es. Okay, also wir haben drei große Mächte, die sozusagen davon aus sind, die neue Hegemonialkraft im Mittleren Osten zu werden. Da haben wir auf der einen Seite Israel, dann haben wir den Iran, der Staat mit der längsten staatlichen Tradition, würde ich mal sagen, im Mittleren Osten, wirklich zurückgeht auf weiß ich nicht welches Reich. Und dann natürlich die Türkei, die sich als Erben des Osmanischen Reiches sehen und dann auch sehr stark darauf pochen, eine Hegemonialposition im Mittleren Osten einzunehmen. Dann gibt es halt die Dynamik der Konflikte und Interessen zwischen diesen Kräften. Und dann gibt es auf der anderen Seite natürlich auch noch viele westliche Kräfte, die da eine wichtige Rolle spielen wollen. Und ich denke, da gibt es verschiedene Nuancen, würde ich sagen. Und ich denke, dass vor allem aus Sicht der europäischen Kräfte, die halt die momentane Landkarte des Mittleren Ostens geschaffen haben, das ist zum größten Teil Großbritannien und Frankreich gewesen, nach dem Ersten Weltkrieg. Ich denke, diese Kräfte vertreten momentan eher den Status quo, sind nicht bereit für eine große Veränderung. Wobei Israel mit Unterstützung der USA eigentlich eine sehr, sehr große Veränderung schaffen möchte im Mittleren Osten und wo die Türkei eigentlich auch immer noch so ein bisschen versucht, den Status quo zu schützen. Das heißt, die nationalstaatliche Ordnung, die nach dem Ersten Weltkrieg im Mittleren Osten geschaffen worden ist. Und das bringt halt ganz viele Dynamiken mit sich, weil es halt einerseits, natürlich gibt es da gemeinsame Nenner, aber dann gibt es auch noch mal ganz viele verschiedene Unterschiede in deren Interessenslage. Aber es führt dann natürlich auch zu Veränderungen. Und dort, wo es Veränderungen gibt, gibt es auch immer Möglichkeiten. Und es gibt dann auch Möglichkeiten für demokratische Kräfte, die in der Region halt sozusagen eine, ich will jetzt nicht sagen dritten Weg, dieser Begriff ist so ein bisschen negativ belastet, aber sozusagen eine dritte Option, eine gesellschaftliche Option, sozusagen neben einerseits der kapitalistischen Option einer Neuordnung und dann dieser Option der nationalstaatlichen Kräfte, die eher so den Status quo sichern möchten, eine Option, die halt ohne wirklich die Grenzen zu verändern, versucht, diese Grenzen unnötig zu machen, indem sie halt ein demokratisches, pluralistisches System schaffen, das in der Lage dazu wäre, die ständige Reproduktion von Krisen, Chaos und Krieg, was seit 100 Jahren gemacht wird, aufzuhalten und wirklich sozusagen eine friedliche Lösung für den Mittleren Osten mit sich zu bringen. Und das ist sozusagen die Phase, in der wir uns momentan befinden. Und das ist sozusagen auch die Option, für die Rojava gestanden hat und immer noch steht.
0: Danke, Miran. Anita, Medical Deutschland arbeitet ja auch mit Organisationen, Partner und Partnerinnen in ganz Syrien. Du warst auch in Damaskus 2025. Wie wird denn Shara wahrgenommen bei den syrischen Oppositionellen?
1: Genau, wir sind 6-7 Wochen nach dem Sturz von Assad nach Damaskus gereist und das waren für uns ganz emotionale und ich würde auch sagen für Medico war es eine sehr historische Reise, weil wir quasi das erste Mal in Präsenz die Leute unterstützen konnten, die wir in den 10 Jahren, in den Jahren zuvor unter Assad, unter sehr strengen Sicherheitsvorkehrungen im Klandestin, wir konnten nicht darüber sprechen, unterstützt haben. Das waren Anwältinnen, die in die Foltergefängnisse gegangen sind und vor allen Dingen Frauen versucht haben, über Anwaltsführung Todesurteile zu verhindern. Wir haben ein Frauenzentrum in Idlib unterstützt, also Idlib, die Region, die unter HTS, über die wir jetzt auch die ganze Zeit sprechen, regiert wurden und die auch die ganze Zeit in Repression ausgesetzt war. Und all diese Leute konnten wir dann treffen, als klar war, Assad fällt. Und als wir im Januar in Syrien waren, war noch eine ganz besondere Stimmung in Damaskus. Also die Freude über den Sturz über Assad, die gab es auch in Rojava übrigens. Also die war so ein bisschen getrübt durch den Vormarsch der Türkeiner Milizen und die Vertreibung der Geflüchteten aus Sherpa. Aber auch da gab es Freudendemonstrationen über den Sturz von Assad. Die Öffnung der Foltergefängnisse, die Gefangenen, die freigekommen sind, endlich eine Perspektive auf ein freies und demokratisches Syrien. Das war so ein bisschen die Stimmung in Damaskus. Aber auch da war schon klar mit den Leuten, mit denen wir uns getroffen haben, Linksintellektuelle, Liberale, Oppositionelle, alle wussten, woher die HTS kommt und wer al-Sharaa ist, ein ehemaliger Terrorist, al-Nusra, dann später HTS in Idlib. Und auch da hatte man ja schon mitbekommen, dass die Frauenrechte beschränkt waren. Wie ich Ihnen gesagt habe, das Frauenzentrum, was Mediku da bis heute unterstützt, war permanent Repression ausgesetzt. Und es war so eine Mischung aus skeptisch und auch so ein bisschen besorgt in die Zukunft schauen, aber ich würde sagen, die Freude über das Ende der Ewigkeit, also über ein Ende, von dem man eigentlich nie geglaubt hat, dass es kommt, dieser grausamen, schrecklichen Diktatur, das war noch sehr spürbar und das waren extrem tolle und emotionale und schöne Momente, die wir da erlebt haben.
0: Und wie ist jetzt die Menschenrechtslage in Syrien, die Situation in den Gefängnissen und gibt es da auch Spielräume für demokratische Initiativen?
1: Ja, ich glaube, dass das letzte Jahr hat viele, die am Anfang noch daran geglaubt haben, auch zivilgesellschaftlich von unten Syrien jetzt mitgestalten zu können und Teil sein zu können von dem Prozess eines neuen, eines freien, eines demokratischen Syriens, ganz schön einen ganz großen Dämpfer versetzt oder sie sozusagen zurückgeworfen. Es ist jetzt, glaube ich, noch gar nicht so lange her, vor 2 Wochen ein Bericht der UN-Menschenrechtskommission rausgekommen, der das letzte Jahr nochmal so in Blick nimmt und wo die ganze Gewalt an den Minderheiten, an den Drusen, an den Alawiten sehr ausführlich beschrieben ist, die schrecklichen Massaker, schreckliche Gewaltexzesse, Gewalt gegen Frauen, die zunimmt, Frauen, die verschwunden sind, die Gefängnisse, die zum Teil wieder in Betrieb genommen werden, die Foltergefängnisse. Es gibt keinen adäquaten oder keinen Transitional Justice Prozess, wie es dieses Land bräuchte. Es gibt immer noch, die Zahl der Vermissten ist unklar, mindestens 200.000 Vermisste. Die Dunkelziffer liegt weitaus höher. Es braucht eine Aufarbeitung der Verbrechen der Assad-Diktatur, aber es braucht auch eine Aufarbeitung der Verbrechen der HTS und der anderen Milizen im Land. Und genau, also die Leute, mit denen wir in Kontakt sind, die wir unterstützen, das sind immer noch Leute, die auch damals aus der syrischen Opposition, aus der Demokratiebewegung kommen und die an den Ideen eines demokratischen Syriens übergreifend der Minderheiten, für Frauenrechte einstehen, die machen weiter. Das können sie auch, das ist wichtig zu sagen. Also es ist jetzt noch nicht so, dass sie ihre Arbeit nicht weitermachen können, aber sie blicken sehr hoffnungslos und perspektivlos auf die aktuelle Situation unter al-Sharaa und der HTS.
0: Sehr schwierig ist auch die Situation von den Geflüchteten nach wie vor, die in Nordostsyrien sind. Und ich möchte dich, Maya, fragen, von Mediko Schweiz arbeiten wir auch, Mediko Deutschland, mit dem kurdischen Roten Halbmond zusammen, der zuständig ist für die Versorgung oder zuständig, der diese Aufgabe übernommen hat, die Geflüchteten medizinisch zu versorgen, wie möglich. Wie sieht es denn da jetzt aus?
3: Ja, ich glaube, die Situation ist sehr schwierig. Anita hat es ja schon gesagt. Wir dürfen nicht vergessen, dass nachdem sich die USAID aus der internationalen Hilfe zurückgezogen hat, musste auch HEVASOR, also diese riesige NGO, sehr viele Mitarbeitende entlassen, die jetzt wirklich extrem gefehlt haben, denn die Versorgung all dieser Geflüchteten, die jetzt aus diesen Vierteln aus Aleppo und Schechba angekommen sind, in Kamischli, in Hasake, in Derik, wo auch immer, das braucht Logistik, das braucht Menschen, die vor Ort sind und die Verteilung machen können. Und ich weiß nicht mehr, ob du das gesagt hast oder jemand anderes, sie hätten mit einer Frau gesprochen, die so zuständig für ein Flüchtlingslager war und die nur noch geweint hätte, weil sie nicht gewusst hat, wie kann ich alle diese Menschen versorgen? Was kann ich machen? Wie kann ich das bewältigen? Und die Not der Menschen gesehen hat. Wie du gesagt hast, es war ja kalt und Winter und Matsch und dann, dazu kommt ja auch die ganze psychische Verfasstheit der Menschen, die so häufig geflohen sind, die irgendwann die Hoffnung verlieren, die ihre immense Widerstandskraft, die die kurdische Bevölkerung immer gezeigt hat, ja auch, das ist so schwierig, die aufrechtzuerhalten und zu glauben, dass es wieder, dass es doch noch eine Zukunft gibt, für das, für sie einstehen. Also Hewasor hat auch wieder neues Personal angestellt und

0: In sogenannten Friedenszeiten, die ja jetzt in Rojava wirklich selten richtig Friede geherrscht hat. Ja, die Versorgung, die Schulen, die sanitären Anlagen sind sehr schlecht, das Wasserproblem ist riesig und das muss Hewasor zusammen mit der Selbstverwaltung irgendwie bewältigen können. Sie sind daran, sie versuchen ihr Bestes.
1: Was ist mit den Menschen im Schengal?
0: Ja, genau, das ist ein weiteres wichtiges Thema. Also vergessen wir nicht den IS, oder er wird ja häufig vergessen, die kurdischen Einheiten, die Selbstverteidigungseinheiten, die SDF, die waren Teil der Anti-IS-Koalition, angeführt zusammen mit den USA, die jetzt ja auch wiederum die kurdischen Menschen verraten haben, kann man sagen. Der IS ist am Erstarken, das wissen alle. Es gab schon immer IS-Zellen, also Schläferzellen in Raqqa, in Dabqa. Jetzt haben sie Aufwind, sie haben wieder eine islamistische Ideologie unter El-Shara, der jetzt an der Macht ist, der zwar das so ein bisschen mit Krawatte und Anzug kamoufliert, dass wir es nicht so merken, was eigentlich sein Hintergrund, seine Geschichte und sein Gedankengut ist und auch das Gedankengut der bewaffneten Kräfte, der HTS und der dschihadistischen Milizen, die auch von der Türkei zum Teil finanziert, geführt und auch präsent sind, vor allem im Norden und auch im antikurdischen Kampf sind, kann man sagen. Also der IS ist am Erstarken. El-Hol-Camp wurde geschlossen, da waren ja unendlich viele Familienangehörige vom IS. Viele dieser Menschen sind geflohen, wohin wissen wir nicht. Einige sind verlegt worden in den Nordirak, obwohl USA behaupten, das Problem des IS sei gelöst, aber es ist nicht gelöst. Und für den Schengal ist das eine wahnsinnige Bedrohung. Die haben unglaublich Angst nach dem grauenhaften Genozid, den sie durch den IS erlebt haben, dass sich das in der Zukunft wiederholen wird. Die sind wirklich in Angst und sie sind sehr ungeschützt. Sie haben zwar auch Selbstverteidigungseinheiten, aber die sind meines Erachtens, aber da kannst du mich korrigieren, ein Stück weit schwächer als die Selbstverteidigungseinheiten in Rojava. Die sind einfach sehr ausgesetzt und bei denen wird ihr altes Trauma jetzt extrem reaktiviert. Es ist wirklich eine ganz schwierige Situation für sie.
2: Ich hierzu vielleicht noch was hinzufügen. Also es ist möglich, also die Möglichkeit ist sehr hoch, dass das Szenario der sogenannten Integration der Selbstverwaltung in das syrische Staatsgefüge in Schengal wiederholt werden soll. Also das mag zu erwarten sein, dass in naher Zukunft sozusagen von Seiten der irakischen Regierung gesagt wird, entweder kommt, wir integrieren euch mit all euren Strukturen, die ihr geschaffen habt, oder wir werden militärisch eskalieren lassen. Also das ist eine große Möglichkeit momentan, das nur so als Info.
0: Ja, ja, sie wurden ja auch aufgefordert, die Selbstverteidigungskräfte im Schengal ihre Waffen abzugeben. Das war so bedrohlich für die Menschen.
1: Es ist eine sehr schwierige Situation und ich möchte jetzt auch noch ein bisschen mit euch über Perspektiven sprechen. Wie kann es weitergehen oder was gibt es für Möglichkeiten? Vielleicht bleiben wir gleich bei dir, Maya. Was macht jetzt Medico? Also was plant Medico in der nächsten Zeit zusammen mit dem kurdischen Roten Halbmond? Du hast auch noch ein paar Bilder.
0: Ja, vielleicht.
1: Soll ich da etwas zeigen?
0: Also es sind ja ähnliche Bilder, wie Anita gezeigt hat, wo wir einfach sehen, was der kurdische Rote Halbmond sowieso schon längst macht. Also das ist eines der Lager, wo wir genau sehen, eben wie kalt, matschig und schrecklich es aussieht und in welchen Bedingungen Leute schon jahrelang leben, nicht nur jetzt. Kannst du weitermachen. Eine Schule, wo auch Geflüchtete leben. Hier sehen wir, wie der kurdische Rote Halbmond versucht, Hilfsgüter zu verteilen und wir unterstützen das finanziell, was sie vor Ort machen, zusammen mit anderen NGOs. Das ist eine immense Aufgabe. Und was ein wichtiges Anliegen ist, wo sich Medico auch beteiligt, ist die ganze Wasserversorgung und die Wasserqualitätskontrolle, also Trinkwasser.

0: Wasser muss kontrolliert werden. Wir haben zusammen mit dem kurdischen Roten Halbmond Wasserlabors eingerichtet. Zwei davon waren in Tabqa und Raqqa, das jetzt von der Zentralregierung übernommen wurde. Wir wissen, dass die HTS als erstes die medizinische Infrastruktur auch zerstört hat. Sie haben Gesundheitsposten niedergebrannt, Spitäler angegriffen. Also wir kennen das aus Gaza. Es ist leider auch in Syrien so. Wir gehen jetzt davon aus, dass unsere Labors entweder zerstört oder geplündert wurden. Leider, wir wissen nichts. Aber die anderen arbeiten weiter. Also die Wasserverteilung ist ein wichtiges Thema. Die Leute brauchen gutes Trinkwasser, sonst werden sie massiv krank in diesen Lagern. Kampagnen, um sie aufmerksam zu machen auf, ja, was an Hygiene überhaupt möglich ist in dieser prekären Situation. Das ist auch eine wichtige Aufgabe von Hey Wasor, vom kurdischen Roten Halbmond. Und wir unterstützen sie in diesen Anliegen. Wir reden mit ihnen, was sie brauchen, und wir gehen darauf ein, was sie sich wünschen von uns oder was sie wirklich brauchen. Das ist das eine. Und ich glaube, das andere ist auch, als NGO eine internationalistische Perspektive zu haben. Also in dieser schwierigen Situation auch die Kämpfe zu verbinden und zu, ja, es ist ja auch klar, dass die Kämpfe in Chiapas etwas zu tun haben mit dem, was in Rojava passiert, dass die Frauenbefreiungskämpfe in Zentralamerika auch verbunden sind im weitesten Sinn mit der Frauenbefreiung in Kurdistan oder in Rojava oder wo auch immer, sage jetzt in Kurdistan. Und wie wichtig es ist, diese Kämpfe zu verbinden, und dass wir als NGO ja nicht nur Geld spenden, sondern wir möchten auch sichtbar machen, was die Anliegen, ich sage jetzt auch die emanzipatorischen und feministischen Frauenbefreiungsanliegen unserer Partnerorganisationen sind. Und dies auch den Menschen, die hier aktiv sind oder die uns auch spenden, wie transparent zu machen, sagen, wie wichtig es ist, diese Kämpfe auch politisch, humanitär und ideologisch zu unterstützen, wo immer man sich wiederfindet.
1: Danke, Maya. Eben internationale Solidarität ist wichtig, auch ökonomische Solidarität. Und vielleicht kannst du uns noch erzählen, also warum wir als Medico Rojava und den kurdischen Roten Halbmond unterstützen.
0: Ja, weil das ist eine lange Geschichte. Wir haben mit Kobane angefangen, als Kobane umzingelt war, 2014/15. Es ist eine internationale Kampagne für Kobane gab. Jetzt ist Kobane wieder umzingelt, noch nicht wirklich befreit. Zum Glück können jetzt wieder Essen und Hilfsgüter die Stadt erreichen, aber sie ist nicht befreit, denn sie ist ein Symbol des kurdischen Widerstands oder des kurdischen, nicht nur des kurdischen, des Selbstverwaltung, des basisdemokratischen Projektes. Es ist ein Symbol des Widerstandes. Damals haben wir angefangen, Hey Wasor zu unterstützen, dass eine kleinere Gruppe war, weil sie haben angefangen, im Schengal die Menschen zu unterstützen, die den Genozid erlebt haben. Und es gab ja auch damals schon eine unglaublich breite Unterstützung der Zivilbevölkerung, wie auch jetzt. Also Menschen, die auch nicht sehr viele Ressourcen haben, haben die unterstützt, die jetzt geflohen sind. Und das war damals schon so. Also das war eindrücklich. Und damals haben wir angefangen, Hey Wasor zu unterstützen, aber das heißt auch die kurdische Freiheitsbewegung, weil das mit der Medico-Geschichte verbunden ist, die ja in 1937 angefangen hat, indem wir die spanischen republikanischen Einheiten, die kämpfenden Einheiten unterstützt haben mit medizinischem Material, die gegen den Faschismus und für die Freiheit gekämpft haben. Und wir haben wahrgenommen, dass der IS, der damals Kobane umzingelt hat und ganz Syrien verwüstet hat, haben wir auch als eine faschistische Bewegung mit islamistischem oder fundamentalistisch-islamistischem Hintergrund verstanden und haben da wie an unsere Geschichte angeknüpft und in Hey Wasor eine tolle Partnerin oder Partner, wie auch immer, gefunden, die wirklich sehr gute Arbeit leisten.
1: Danke, Maya. Meral, für die Frauenbewegung geht es jetzt um vieles, um alles. Das hast du erzählt. Ich stelle mir vor, es gibt eine große Entschlossenheit deswegen, die Errungenschaften zu verteidigen, wie möglich. Wie stellt sich jetzt die Frauenbewegung darauf ein, auf die Situation?
2: Okay, also Ich will jetzt auch mal ein bisschen so positiv sprechen. Genau, das ist wichtig, weil ich denke, würde Stefan Zweig leben, hätte er wahrscheinlich Rojava mit aufgenommen in seinem Buch Sternstunden der Menschheit. Und ich denke, revolutionär ist, wenn man inmitten der Dunkelheit Sterne im Himmel erkennt und diese sozusagen als Lichtblick wahrnimmt. Und ich denke, was halt wichtig ist, natürlich sind Institutionen wichtig, aber Institutionen sind nicht alles. Das sehen wir auch hier. Hier haben wir viele Rechte auf dem Papier, die nicht umgesetzt werden. Und ich denke, neben den Institutionen, die in den Jahren der Revolution gegründet worden sind, sei es jetzt von der Frauenbewegung oder insgesamt von der Selbstverwaltung, das Bewusstsein, das durch diese Institutionen geschaffen oder gefestigt worden ist, das besteht ja weiterhin fort. Das kann ja so einfach nicht zerstört werden. Und ich denke, das Bewusstsein der Frauenbefreiung, das Bewusstsein der Geschlechtergleichheit oder das Bewusstsein der Basisdemokratie oder Ökologie oder Pluralismus lebt ja in den Köpfen der Menschen, in den Persönlichkeiten der Menschen vor Ort weiterhin fort. Und ich denke, wir befinden uns jetzt an einer neuen Stufe des Kampfes. Wir sind konfrontiert mit anderen Realitäten, im Vergleich zu den, sagen wir mal, den ersten 13 Jahren der Rojava-Revolution. Jetzt sind wir halt an einer neuen Stufe angekommen. Und jetzt verändert sich die Natur des Kampfes. Und ich denke, was total wichtig ist, ist, dass wir natürlich auf der einen Seite am Verhandlungstisch für unsere Errungenschaften einstehen, versuchen, diese akzeptiert zu machen, dass diese anerkannt werden, offiziell anerkannt werden. Aber genauso wichtig ist es, sich nicht nur darauf zu reduzieren, sondern de facto die Revolution weiterzuleben. Das heißt, überall, wo es möglich ist, jetzt egal, ob sie jetzt irgendwie ein Gebäude dicht gemacht haben, aber dort, wo wir leben, die Essenz der Revolution weiterzuleben, zu stärken, das Bewusstsein weiterzugeben und sich so zu organisieren. Ich würde wirklich die momentane Stufe so verstehen wollen. Und ich denke, daher ist es nicht ein Ende. Wir stehen nur vor veränderten Tatsachen. Und wichtig ist, wie wir jetzt unter diesen neuen Bedingungen es schaffen können, unsere Errungenschaften einerseits zu bewahren, zu schützen und sogar weiter zu stärken und lebendig zu halten. Und ich denke, das ist, wo die Frauenbewegung momentan wirklich eine führende Rolle auch einnimmt, würde ich sagen, in allen Bereichen des Lebens, dass sie sich nicht geschlagen gilt, dass sie wirklich sagt, nein, die Errungenschaften der Revolution sind unsere, sind die Basis sozusagen unseres Lebens, die schützen wir, aber dass wirklich auch versucht wird, parallel dazu alternative gesellschaftliche Strukturen aufzubauen und weiterzuleben. Und ich denke, das ist so der Punkt, wo wir momentan stehen. Und das muss auch von unserer Seite ganz stark unterstützt werden. Das bedarf auch Solidarität, dass wir das erkennen und das auch wirklich und aktiv unterstützen. Und ein Weg wäre beispielsweise die Kampagne, die jetzt gestartet worden ist für Yepeje, damit Yepeje anerkannt wird. Wir sind alle Yepeje, das zu unterstützen. Das könnt ihr über soziale Medien ganz einfach finden, beispielsweise über Instagram-Accounts von Women Defend Rojava, was Solidaritätsstrukturen von Frauen in Europa sind. Und ich denke, das ist halt momentan sehr, sehr wichtig, dass wir diese Stimme hören und auch hörbar machen, wo immer wir sind.

0: Ich möchte auch noch vielleicht dem Publikum Möglichkeiten geben, wenn ihr Fragen habt, sie zu stellen. Ich weiß nicht, gibt es jemand mit Mikrofonen? Ja, genau.
1: Hallo? Hallo?
0: Genau, es gibt da jemand mit Mikrofon. Wenn ihr eine Frage habt, könnt ihr die Hand halten. Ich sehe euch nicht, aber ich glaube, Alice sieht euch vielleicht. Die ist ganz neu, diese Wir sind alle Jepesche-Kampagne, oder? Vor ein paar Tagen wurde das veröffentlicht. Vielleicht kannst du uns noch mehr dazu erzählen. Was ist das Ziel davon?
2: Genau. Also wie gesagt, ist die Zukunft der Jepesche sehr ungewiss. Es gibt einige Schritte für die Integration der SDF, der demokratischen Kräfte Syriens. Was vielleicht auch nochmal wichtig ist, hier zu erwähnen, dass natürlich nachdem dieses Abkommen zustande gekommen ist, von Seiten der westlichen Kräfte, vor allem der USA, vor allem der Fokus gelegt worden ist auf militärische Integration und nicht so sehr auf Verwaltung, auf Bildung, auf weiß ich nicht was, sondern denen ging es vor allem darum, okay, wie lösen wir jetzt das militärische Problem? Und zu Beginn ist gesagt worden, dass das auch für die Jepesche gelten soll. So, im weiteren Verlauf der Verhandlungen hat sich gezeigt, dass es nicht für die Jepesche gültig ist, dass die HTS am liebsten die Jepesche aufgelöst haben möchte. So. Und in diesem Zusammenhang hat es auch einige Gespräche gegeben, das heißt Delegationen, die die Jepesche repräsentieren, sind nach Damaskus gereist, haben dort mit Vertretern des momentanen Regimes Gespräche geführt, aber es hat sich gezeigt, dass diese Gespräche zu keiner Lösung führen werden und aufgrund dessen ist die Frauenbewegung zu dem Entschluss gekommen, dass Jepesche international von Frauen weltweit als wichtige Kraft für die Verteidigung von nicht nur Leben der Frauen, sondern des Willen der Frauen, der Rechte der Frauen angesehen wird und dass es nur möglich ist, diese Errungenschaft zu schützen, indem wir halt internationale Solidarität aufbauen und durch diese internationale Solidarität Druck ausüben auf die politischen Entscheidungsfinder, die ja nicht nur die HTS ist. Das heißt, internationale und regionale Kräfte haben immer noch viel zu sagen, vor allem die USA, vor allem die Türkei und dass es deshalb notwendig ist, dass wir sozusagen die Zärtlichkeit der Gesellschaften, die Solidarität in dieser Phase stärken, um diese Errungenschaft zu schützen und in diesem Rahmen ist diese Kampagne gestartet worden und in diesem Rahmen finden verschiedene Aktivitäten statt, sowohl in Rojava und Nordostsyrien selbst, wo es halt am 4. April dem Gründungstag der Jepesche in Kamischlo und in Kobani große Demonstrationen von der Frauenbewegung gegeben hat, mit dieser einen Forderung und wo jetzt auch in den nächsten Tagen, Wochen, Monaten sowohl dort vor Ort, lokal, aber auch europaweit und auch international viele verschiedene Aktivitäten organisiert werden, um dem nochmal Ausdruck zu verleihen.
0: Danke. Gibt es inzwischen eine Frage?
3: Eine Frage habe ich, ja. Ich bedanke mich für die Beiträge, sind sehr interessant gewesen und sehr schön. Ich denke, muss man auch in der linken Szene auch eben, wie du sagst, mehr alle Sternen verbreiten. Das ist gut, auch eben auch Ende von Tunnel zeigen können. Das ist auch wichtig, denke ich. Wir in Rojava sollen nicht vergessen, dass wir für das kurdische Bevölkerung und Völker, die alle dort leben, einen Status verlangen müssen. Das ist, denke ich, ein linker Auftrag, den wir weiterhin verfolgen werden, weil das Spiel, das heute gespielt wird, Integration kurdischer Bevölkerung in der bestehenden Strukturen, respektive neuen Strukturen, ist sehr gefährlich und das müssen wir auch sehr wachsam sein. Mich interessiert auch in allen Anwesenden zwei Sachen. Eine ist, Rückkehrflüchtlinge in Rojava oder respektive in Syrien heute. Weil wir haben Millionen von Menschen, die in Nachbarstädten leben, die in Irak leben, die auch mittlerweile in Europa leben. Was von Kosepte denkt, heute man in Verwaltungsregierung in Rojava oder übrigens, wie ist das möglich nach 10 oder 12 Jahren ein Rückkehr für allgemeine Menschen, die einfach ihr Zuhause verloren haben, das ist eine Frage. Zweite Frage, wie ist das Opposition in Rojava? Mittlerweile leben zahlreiche kurdische Parteien, Vereine in Südkurdistan, also im sogenannten Nordirak. Wie ist das Rückkehrmöglichkeiten von diesen Oppositionen auch in Rojava-Gebiet? Danke.
4: Genau, ich kann ja mal anfangen mit der ersten Frage der Geflüchteten und würde gerne anfangen, den Fokus zuerst auf die Binnenvertriebenen in Syrien zu lenken. Denn auch das ist eine Entwicklung, die gerade passiert im Rahmen dieses sogenannten Integrationsabkommens, dass mehrere hundert Familien, die mehrmals vertrieben worden sind, nach Afrin zurückkehren konnten. Das ist etwas, was, glaube ich, vor Monaten noch undenkbar war, was einer der zentralen Verhandlungspunkte war von Maslum Abdi und Ilham Ahmed, als es darum ging, dieses Abkommen auszuverhandeln. Und das, glaube ich, einen ganz großen symbolischen Wert zum einen für die gesamte Bevölkerung in Rojava hat, dass es diese Rückkehr gibt, für die Leute selber natürlich auch, weil das ist immer das, was sie einem gesagt haben, wenn man sie getroffen hat, was sie wollen oder sich wünschen, war immer die Antwort, wir wollen zurück in unsere Häuser. Es sind Menschen, die stark verwurzelt sind in Afrin, große Olivenbaumplantagen dort oder Produktionen, eine sehr kurdische Region, auch viele Jesiden, die da leben. Und dass das jetzt möglich ist, ist gut. Ob das wirklich gelingt, ist die andere Frage. Also ich glaube, das ist etwas, wo man jetzt sehr genau hinschauen muss. Das planen wir auch gerade mit Partnerinnen von Medico, einer Menschenrechtsorganisation, einen Mechanismus aufzusetzen, der genau diese Frage der Rückkehr der Leute überwacht, um zu gucken, finden da Menschenrechtsverletzungen statt, kehren die Leute, die in den letzten Jahren diese Häuser besetzt haben, wirklich aus den Häusern oder verlangen sie Geldabgaben, damit sie gehen und so weiter. Also es gibt, glaube ich, das ist dieser eine Prozess. Das Gleiche steht für Sirikanya an. Also auch da gibt es noch große Flüchtlingslager, wo Familien leben, die aus diesen besetzten Streifen zwischen Kobane und Kamischlu kommen. Und auch das wird gerade verhandelt, ob eine Rückkehr möglich ist und ob diese Milizen sich da zurückziehen. Und es gibt auch ganz viele Binnenvertriebene, die in Rojava, in den Flüchtlingslagern leben, die aus Zentralsyrien gekommen sind, weil immer klar war, die Situation im Nordosten ist ein bisschen besser und sicherer als im Rest von Syrien. Und das ist einfach eine Mammutaufgabe, muss man sagen. Es gibt große Teile von Syrien, Städte, die einfach komplett zerstört worden sind im Krieg, die wieder aufzubauen. Das ist eine enorme Anstrengungskraft. Also das wird Jahre dauern, vielleicht Jahrzehnte, bis man in Syrien die Städte wirklich wieder aufgebaut hat. Die Infrastruktur, die im Nordosten zerstört worden ist. Und ich glaube, man kann, es ist jetzt, in Deutschland fing diese Debatte ja zur Frage der Rückkehr der syrischen Flüchtlinge relativ früh an. Also eigentlich, genau, Jens Spahn hat, glaube ich, schon einen Tag, nachdem Assad gefallen ist, gefordert, jetzt sollen die Syrerinnen zurückkehren, anstatt sich einmal mit der Bevölkerung, mit 1 Million Syrerinnen, die wirklich auch in Deutschland in ganz vielen gesellschaftlichen Bereichen zentral geworden sind, sich zu freuen, dass dieser Diktator weg ist. Also dieser Diskurs, den auch Merz dann weitergetrieben hat, 80% der Syrerinnen sollen bald zurückkehren, als al-Sharaa in Deutschland war. Also da muss man, glaube ich, aufpassen, dass man diesen Diskurs nicht mit dieser Rückkehrfrage befeuert, sondern eher so eine Rückkehr oder ein Wiederaufbau von Syrien gemeinsam mit der syrischen Bevölkerung, mit der Diaspora plant, um wirklich so einen Wiederaufbau der Infrastruktur und auch eine Rückkehr für diejenigen, die zurückkehren wollen, ermöglicht und zumindest auch einen Rückkehr bedeutet nicht, dass man nicht mehr nach Deutschland zum Beispiel zurück kann oder in die anderen europäischen Länder, wo die Leute inzwischen verwurzelt sind, die Kinder aufgewachsen sind. Ich glaube, das sind so Punkte, die mir dazu einfallen.
5: Ich habe nicht viel anzufügen, außer dass Heywasor auch diese Rückkehr begleiten möchte. Und ich glaube, es ist wichtig, dass wir politisch Druck machen, dass die Leute wirklich auch sicher zurückkehren können. Das ist ein Teil des Abkommens, dass sie nach Afrin, nach Serekaniye, nach Tel Abyad, dass sie nach verschiedenen Orten zurückkehren können. Und ich glaube wirklich, es ist auch für, wie du sagst, es ist symbolisch, aber es ist für die Psyche der Menschen, für ihr Leben extrem wichtig, dass sie zum Beispiel nach Afrin zurückkehren können. Ich erinnere mich an das Flüchtlingslager in Tschechpa, wo alle Kinder immer dieses Lied über Afrin gesungen haben. Afrin, Afrin, meine Heimat, dahin, da komme ich her, da will ich zurück. Und dass wir dieses Vorhaben politisch hier unterstützen und die Sicherheit gewährleisten. Und was jetzt die Schweiz und die syrischen Flüchtlinge angeht, das ist ein bisschen anders als in Deutschland. Aber ich denke, es ist wichtig auch zu sagen, hey, Syrien ist jetzt nicht einfach ein sicherer Staat. Nein, das ist es nicht. Wir wissen es. Und dass wir das hier auch klar machen. Nee, Syrien ist nicht ein sicherer Staat. Die Gefängnisse füllen sich, Es gibt ja noch zwei Journalistinnen, die jetzt immer noch im Gefängnis sind, nach, ich weiß nicht, 3 Monate, 100 Tage, genau. Jetzt weiß man wenigstens, dass sie leben. Also die Situation ist menschenrechtlich nicht gut in Syrien.
2: Ja, ich denke auch vor allem aus Sicht der europäischen Staaten sollte es darum gehen, Fluchtursachen zu bekämpfen, indem man aktiv eine Demokratisierung des Gesamtsyriens unterstützt, was bis dato eigentlich nicht Politik ist. Noch kurz eine Anmerkung wegen den Geflüchteten aus Afrin. Was sich jetzt gezeigt hat, ist, dass von vielen Menschen die Häuser weiterverkauft worden sind unter türkischer Besatzung an Araber, die angesiedelt worden sind. Und die jetzt von den Menschen fordern, dass sie die Häuser ihnen abkaufen, wenn sie dort leben wollen. Das ist halt ein anderer Punkt. Noch zu der zweiten Frage. Und zwar hat es im letzten Jahr als wichtige Entwicklung eine nationale Konferenz in Rojava gegeben, wo halt verschiedene kurdische Kräfte teilgenommen haben, sich verständigt haben auf eine nationale Haltung, auch eine gemeinsame Delegation für Verhandlungen mit der Übergangsregierung gebildet haben. Und ich denke, das ist natürlich total wichtig, dass diese demokratische Einheitspolitik gestärkt wird, dass es möglich ist, wirklich auf Grundlage von gemeinsamen Prinzipien und Normen zu handeln, im Interesse der kurdischen Bevölkerung und nicht einzelner Parteien. Das ist eine wichtige Entwicklung. Aber was ich auch sehe momentan ist, dass diese Konflikte, die bestehen zwischen den verschiedenen Parteien, auch ganz bewusst ausgespielt werden. Was wir konkret in Kobani momentan sehen können, wo halt verschiedene Posten vergeben worden sind. Ich hatte angemerkt, dass die Bürgermeisterin eine Frau der kurdischen Frauenbewegung ist, aber wo beispielsweise ihr Vize von der ENKS ist, die der KDP nahe ist, dann eine andere wichtige Position beispielsweise an einen arabischen Mann gegeben worden ist, dann ein weiterer Posten an einen Vertreter der KDP in Syrien. Was natürlich, ich meine, einerseits würde man das auch als Pluralismus vielleicht sehen wollen, aber die Art und Weise, wie das gemacht wird von Seiten der HTS, also sozusagen, dass diese Positionen nicht den Willen der Bevölkerung dort widerspiegelt, sondern sozusagen von Damaskus aus mit der Kalkulation, die gegeneinander auszuspielen gemacht worden ist, ist halt etwas, was bei uns so die Alarmklingeln sozusagen schlagen lässt. Und von daher denke ich, ist es wirklich sehr, sehr wichtig, diese demokratische nationale Einheit zu stärken, vor allem in Rojava und in Nordostsyrien. Und wir haben gesehen, dass das eigentlich auch die Erwartung der Bevölkerung ist. Wir haben das während den Angriffen gesehen, weltweit. Die Massen, die auf die Straßen gegangen sind, egal aus welchem Teil Kurdistans sie sind, egal welche Partei sie Sympathien hegen, dass die sozusagen das vorgelebt haben, denke ich, ist total wichtig. Und wichtig ist wirklich, dass halt auch alle Parteien sich an diese Prinzipien halten und versuchen, wirklich das Beste für die Interessen der kurdischen Nation aus dieser Phase herauszuholen, eine Politik dieser Linie entsprechend zu führen. Und ich denke, da gibt es Möglichkeiten, aber da gibt es auch Gefahren und da müssen wir aufmerksam sein.
0: Danke. Ich wollte noch schnell, du hast diese Journalistin erwähnt, Maya. Sie heißt Eva Maria Michelmann und Ahmed Polat, sind zwei Journalistinnen, die von der Übergangsregierung festgehalten werden. Gibt es weitere Fragen? Nein. Ich habe noch eine Frage. Mich würde das auch interessieren, Merales, eben, es gibt, ja, du sprichst auch kämpferisch, es gibt auch, wie sagen Sie, eine Entschlossenheit der Frauenbewegung. Die Situation ist aber schwierig. Wie geht es denn dir persönlich mit der Situation? Hattest du in einem Moment auch eine Sorge, dass es jetzt das Ende? Und wie gehst du damit um?
2: Ja, also, ich sag mal so, natürlich hat man da die Angst, aber man fokussiert sich auf den Kampf. Also weil die Gefahr ist immer da. Ne? Aber wie kann ich die Gefahr abwenden? Was muss ich jetzt tun, um diese Errungenschaften zu schützen, zu bewahren? Ich glaube, der ganze Fokus liegt eher darauf. Und die Existenz des kurdischen Volkes basiert wirklich auf Widerstand und Kampf. Also so leben wir, so haben wir die letzten 100 Jahre immer gelebt. Und natürlich möchten wir auch ein freies Leben, dafür geht es ja eigentlich, also darum geht es. Aber letztendlich sehen wir unsere Existenz im Widerstand und im Kampf für die Freiheit. Von daher ist das, wie ich zu Beginn auch gesagt habe, eine neue Etappe, ein neuer Kampf mit neuen Herausforderungen. Aber wichtig ist, dass wir uns schnell entsprechend diesen neuen Herausforderungen organisieren, mobilisieren und den Kampf einfach weiterführen. Ich glaube, von daher habe ich jetzt nicht so die große Angst gab, okay, das ist jetzt das Ende, sondern okay, wie geht's weiter? Dass man sich sozusagen darauf fokussiert und auch eine Transformation dann in dem Moment erlebt, okay, jetzt sind wir halt mit neuen Bedingungen konfrontiert, okay, ich passe mich jetzt diesen neuen Bedingungen an und gehe einfach weiter. Darum geht es eigentlich, denke ich. Applaus.

0: Vielen Dank. Ja, wenn es keine weiteren Fragen gibt, dann vielleicht noch eine Frage ans Podium. Gibt es noch etwas, was euch auf der Zunge brennt?
1: Ich möchte eigentlich das unterstützen, was Meral sagt. Also was du zu Beginn gesagt hast, die Erfahrung, die historischen Momente in den Herzen und Köpfen der Menschen, die kann man nicht mehr ausradieren. Und auch arabische Menschen, die nicht kurdisch sind, haben das alles miterlebt. Christliche Menschen haben das miterlebt. Die haben einen Prozess gemacht. Und ich vertraue auch auf diese innere, ja, auf die Kraft der Erfahrung, auf dass die Menschen diese Freiheit, die sie erlebt haben, nicht einfach kampflos preisgeben. So wie wir das hier ja auch nicht machen werden und machen wollen. Also wir hier in der Solidaritätsbewegung sind, wir hier ihr von der kurdischen, was soll ich jetzt sagen, die kurdischen Migrantinnen und Migranten oder Menschen, die irgendwo in Europa leben und die organisiert sind. Also lasst uns organisieren, zusammen kämpfen. Das ist der einzige Weg, den wir hier gehen können, um politisch aktiv sein. Ja, unsere Regierungen herausfordern.
2: Ich kann mich da nur anschließen und würde auch noch mal hinzufügen, weiter hinschauen und weiter verfolgen, was in der Region passiert, weil das ist eine Erfahrung, die ich auch in den letzten Jahren immer mehr gemacht habe und die ich auch verstehen kann angesichts der weltweiten Krisenherde, der Kriege, die uns inzwischen umgeben und die so komplex sind und die uns auch selber existenzieller betreffen, als sie es noch vor ein paar Jahren getan haben. Aber trotzdem nicht zu vergessen, dass in Rojava und auch in anderen Regionen Menschen wirklich von dieser Solidarität, die wir hierzulande, hier in Deutschland, in Europa, weltweit praktizieren, die kommt an vor Ort. Die Leute nehmen das zur Kenntnis, das stärkt sie, das kann ganz konkret sein über eine Spende, über die wir dann wiederum Hilfe leisten können. Das sind Demonstrationen, die laufen in den Fernsehern, in den Familien, auch in den Flüchtlingslagern. Das wird wahrgenommen und ich glaube, das genau kann man, also ist einfach gut, das im Hinterkopf zu haben, nicht weiter hinzuschauen, nicht aufzuhören mit solidarischen Aktionen und ja, so wie du gesagt hast, jetzt auch in dieser neuen Phase einfach darauf vertrauen und hoffen, dass die Errungenschaften Rojavas in den Menschen weitergetragen werden und auch durch unsere Solidarität weiter Bestand haben.
0: Ja, im 1. Mai-Programm geht es auch weiter. Ich darf euch noch auf zwei Veranstaltungen hinweisen, die es morgen gibt. Medico International Schweiz hat eine Veranstaltung zusammen mit dem 1. Mai-Komitee über palästinensische und antizionistische israelische Perspektiven. Das ist morgen um 17 Uhr. Und dann hat DEMKURD, der kurdische Verein von Zürich, eine Veranstaltung noch über Rojava mit dem Thema Solidarität. Also dieses Thema, das wir am Schluss hatten, wird dann wirklich nochmal vertieft. Das ist um 7:15. Ich danke euch vielmal fürs Kommen, fürs Mitdiskutieren. Ich danke euch allen fürs Zuhören. Und auch dem 1. Mai-Komitee vielen Dank für die Organisation von allem, was wir hier haben. Das ermöglicht uns, diese Gespräche zu führen und zuzuhören. Wir sind noch da, wenn ihr Fragen habt, auch falls ihr die Solidarität, die Nothilfe in Rojava unterstützen müsst, haben wir Flyer hier. Und sonst wünsche ich euch einen schönen Abend.

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3: Hallo zusammen, es ist Freitag, der 26. Juni und ihr hört die Infosendung auf 97,5 MHz. Heute im Studio bin ich, Yannick.
4: Ich bin Honey.
5: Ich bin Antenne.
6: Ich bin Sidonia.
3: Und wir begrüßen euch ganz herzlich, schön seid ihr dabei. Sidonia, möchtest du uns einen Überblick geben, was uns in der heutigen Sendung so erwartet?
6: Yes, in den widerständigen Gedenktagen erinnern wir an die Gründung von Frelimo. Das ist die Befreiungsorganisation oder war die Befreiungsorganisation Mosambik. Und dann berichten wir von einem Feminizid, der bereits der 14. Feminizid in der Schweiz im Jahr 2026 ist. Wir machen weiter mit einem Bericht aus dem Besslergut von Free Meru, die immer wieder von der Situation und dem Knastalltag berichten. Dann geht es um die Verurteilung von Anti-ICE-AktivistInnen, die zu über 450 Jahren Knast verurteilt wurden. Da machen wir auch noch einen Bezug zu den Filton 24 in England und auch den Ulm 5 in Deutschland. Dann gibt es noch einen Beitrag zu Europol, wo die EU aufrüstet, und eine Nachricht zu dem erfolgreich beendeten Hungerstreik in Prosfigica. Ich glaube, das war alles, oder? Habe ich etwas vergessen? Nein. Dann beginnen wir mit den widerständigen Gedenktagen.

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1: In den widerständigen Gedenktagen werfen wir einen Blick zurück auf vergangene Kämpfe und ihre Akteurinnen. Wir denken, dass sich Geschichte von unten schreibt und wollen in diesem Gefäß in Erinnerung an vergangene Kämpfe Kraft und Energie finden für die Kämpfe im Hier und Jetzt. Heute reden wir über einen antikolonialen Moment in der Geschichte, über die Gründung der Frelimo in Mosambik im Jahr 1962.

0: Am 25. Juni 1962 gründete sich die bewaffnete Befreiungsorganisation Mosambiks, FRELIMO. Das gleiche Datum, der 25. Juni, 13 Jahre später, 1975, markiert auch die Unabhängigkeit von Mosambik. Es ist also der 25. Juni ist zum einen die Gründung dieser Befreiungsorganisation und dann eben auch das Datum der Unabhängigkeit von Mosambik. Mosambik war seit Beginn des 16. Jahrhunderts eine portugiesische Kolonie. Die portugiesische Herrschaft weitete sich schrittweise aus und umfasste schließlich um die Wende vom 19. zum 20. Jahrhundert das gesamte Gebiet des heutigen Mosambiks. Vor allem unter dem Regime des Estado Novo führte Portugal im Laufe des 20. Jahrhunderts gezielte koloniale Verwaltungsstrukturen ein, um die Kontrolle über seine Überseegebiete zu festigen. Portugal regierte seine Kolonien mit einem extrem brutalen System. Die Menschen wurden verarmt, rassistisch diskriminiert und im eigenen Land isoliert. Die Kolonialherrschaft setzte Zwangsarbeit durch und etablierte im Landesinneren ein halbfeudales Herrschaftsmodell, das sogenannte Chibalo, mit verpflichtenden landwirtschaftlichen Produktionsquoten, die häufig die Existenzgrundlage der Bevölkerung gefährdeten. Im Jahr 1950 konnte gerade mal 1% der Bevölkerung wählen, Protest wurde hart bestraft und Gewerkschaften und linke Opposition unterdrückt. Das in den Kolonien sowie auch in Portugal selbst, also das mit den linken Oppositionen, die unterdrückt werden. Gerade im Jahr 1930 in der faschistischen Diktatur unter Salazar verschärfte sich die portugiesische Kolonialpolitik. Schon in den Anfang 60er Jahren organisierten sich junge Mosambikanerinnen im Exil, um die Befreiung des Landes zu kämpfen. Es gibt da verschiedene Organisationen wie zum Beispiel UDENAMO, MANU oder UNAMI. Sich antikolonial zu organisieren oder Forderungen auf die Straße zu tragen, gestaltete sich immer als schwierig und wurde mit Gewalt und Repression begegnet. So gab es im Jahr 1960 in Mueda, Cabo Delgado, eine große friedliche Demonstration, bei der 600 Menschen brutal von der portugiesischen Kolonialmacht niedergeschossen wurden. Das als Beispiel, dass Verhandlungen und friedliche Proteste nicht funktionierten, um mit Lissabon zu verhandeln. Portugal war nämlich wirtschaftlich abhängig vom Extraktivismus und der Ausbeutung von Mosambik und nutzte so alle zur Verfügung stehenden brutalen Mittel, um den Kolonialzustand aufrechtzuerhalten. Die Gründung der bewaffneten Befreiungsorganisation FRELIMO, also die Frente de Liberação de Mosambique, Befreiungsfront Mosambiks, am 25. Juni 1962, markierte eine neue Phase im Kampf gegen die portugiesische Kolonialmacht. Die Befreiungsfront gründete sich im Exil in Tansania an einer Konferenz in Dar es Salaam. Die drei vorher erwähnten Organisationen fusionierten zu einer und organisierten sich unter marxistisch-leninistischen Prinzipien. Zwei wichtige Personen innerhalb der FRELIMO waren die Gründer Eduardo Mondlane und Samora Michel. Eduardo Mondlane wurde 1969 durch eine Autobombe ermordet und Samora Michel stirbt in einem kontroversen Flugzeugabsturz. Hier ein kurzes Zitat von Samora Michel. Zitat: Er wurde auch dann der erste Präsident Mosambiks nach der Unabhängigkeit.
1: GenossInnen, unsere Geschichte bestätigt, dass die treibende Kraft der Geschichte der Klassenkampf ist. Klassenkampf war und ist Realität auf dem afrikanischen Kontinent.
0: Die Befreiung von Frauen stand auch im Zentrum innerhalb des Kampfes für nationale Befreiung. Josina Muntemba Machel, als wichtige Revolutionärin in diesem Kontext. Nach ihr ist auch der Nationale Frauentag in Mosambik am 7. April gewidmet. Dann, bereits im Januar 1963 reist eine erste Gruppe von MosambikanerInnen nach Algerien für Militärtrainings. Monate später lassen sich weitere Gruppen in der Sowjetunion ausbilden. Andere Trainingscamps werden in den Grenzregionen zu Mosambik in Tansania errichtet. Das als ein Zeichen der Solidarität von Tansania. In dieser Zeit regte sich der Widerstand und die Kämpfe um Unabhängigkeit überall auf dem afrikanischen Kontinent. 1957 erlangte Ghana die Unabhängigkeit, 1960 17 weitere afrikanische Länder und Portugal als Kolonialmacht, die sich am hartnäckigsten weigerte, ihre Kolonien aufzugeben. Portugal führte nämlich gleichzeitig drei Kolonialkriege. In Angola seit 1961, in Guinea-Bissau seit 1963 unter der Führung von Amilcar Cabral und der PAIGC, also die Partido Africano para a Independência de Guinea e Cabo Verde. Das waren dort die Befreiungsorganisationen in Guinea-Bissau, in Angola war es die MPLA. In Mosambik im Jahr 1964 begann der bewaffnete Arm der Frelimo unter Führung von Eduardo Mondlane den Guerillakampf gegen die Kolonialherrschaft. Die Guerillas der Frelimo werden 13 Jahre lang gegen die portugiesische Kolonialmacht kämpfen. Der Krieg, den Portugal gegen die Bevölkerung in Mosambik führte, war von äußerster Brutalität geprägt. Im Jahr 1970 zum Beispiel leitete ein General Causa de Arriaga die Operation Gordischer Knoten ein. Das war die größte Militäroffensive des gesamten portugiesischen Kolonialkriegs. Rund 35.000 Soldaten wurden gegen die von der Frelimo kontrollierten Gebiete im Norden Mosambiks eingesetzt, unterstützt von Artillerie und ununterbrochenen Luftangriffen. Die portugiesische Armee setzte dabei Napalm und Entlaubungsmittel gegen die Bevölkerung ein. Zudem zwang sie die ländliche Bevölkerung in befestigte Umsiedlungslager, die sogenannten Aldementos, um die Guerillakämpfer von ihren zivilen Unterstützung abzuschneiden. Ein Beispiel für diese Gewalt ist das Massaker von Viriamu am 16. Dezember 1972.

0: Die Strategie, die GerillakämpferInnen von ihrer zivilen Unterstützung abzuschneiden, scheiterte. Und der Widerstand gewann stetig an mehr Zulauf. Die drei Kolonialkriege, die Portugal führte, erschöpften die portugiesische Armee, die zum Wehrdienst eingezogenen Soldaten zunehmend. Im April 1974 stürzten schließlich desillusionierte Offiziere im Zuge der Nelkenrevolution ihre eigene Diktatur. Das portugiesische Kolonialreich, das alle anderen europäischen Kolonialreiche überdauert hatte, brach innerhalb eines Jahres zusammen. Und es war nicht das Gewissen Europas, sondern der Widerstand der afrikanischen Befreiungsbewegungen, die das Estado Novo-Regime zum Fall brachten. Am 7. September 1974 dann erlangt Mosambik ihre Unabhängigkeit.
1: Wir erinnern und gedenken also heute an die Guerillas der Frelimo, die 13 Jahre lang unerbitterlich für ihre Unabhängigkeit von Portugal gekämpft haben und schlussendlich gewonnen haben. A luta continua.

0: Andorra.
1: Nie una menos. Am 22. Juni wurde eine 37-Jährige tot aufgefunden. Sie wurde von einem Mann getötet. Dies ist bereits der 14. Feminizid in der Schweiz im Jahr 2026, von welchem wir wissen. Das berichtet Niuna Menos Zürich auf Instagram. Feminizide sind die Spitze des Eisbergs unserer patriarchalen Gesellschaft. Patriarchale Gewalt beginnt mit sexistischer Sprache, unbezahlter Care-Arbeit, Gaslighting, Gewalt in Beziehungen, Drohungen, Stalking, Toxic Masculinity, sexualisierter Gewalt, finanzieller Abhängigkeit, patriarchaler Justiz und Flinterpersonen erleben diese Gewalt tagtäglich. Doch Staat und Justiz scheitern, Schutz zu bieten, bevor es zu spät ist. Frauenhäuser und andere Schutzräume sind überlastet. Die Gewaltspirale spitzt sich immer weiter zu, bis sich ein Mann über das Leben einer Flinterperson stellt und ermordet, schreiben sie weiter in ihrem Gedenkpost. Und die Gesellschaft schaut weiter weg. Doch dem möchten sie entgegentreten und rufen zur Kundgebung am 8. Juli 2026 auf am Niuna Menos Platz, ehemalig Helvetia Platz, um 19 Uhr.

0: Free Meru heißt ein Instagram-Kanal, der als Gefäß dient, um Nachrichten aus dem Knast Besslergut in Basel zu veröffentlichen. Immer wieder lesen wir euch hier in der Sendung Nachrichten vor oder hören sie selbst, wenn sie uns ins Studio anrufen. Heute lesen wir die letzte Nachricht. Zitat: Im Knast ist es heiß. Während draußen die Temperaturen schon extrem sind, staut sich die Wärme hier drinnen noch stärker. Je nachdem, ob der eigene Trakt auf der Sonnenseite liegt, heizt sich die Zelle zusätzlich auf. Wirkliche Abkühlung gibt es kaum. Uns bleibt nur die Dusche in den Zellen. Es ist so heiß, dass wir nachts nicht schlafen können. Jedes Jahr wiederholt sich das Gleiche. Die Knastleitung verbietet weiterhin Ventilatoren in den Zellen, angeblich aus Sicherheitsgründen. Gleichzeitig wurde angekündigt, man plane, Ventilatoren künftig im knastinternen Kiosk anzubieten. Statt Klimaanlagen einzubauen, müssen wir selbst für unsere Abkühlung bezahlen. Und das mit einem Lohn von etwas mehr als 3 Franken pro Stunde. Abkühlung wird damit zum Luxus, den sich nicht alle Gefangenen leisten können. Zitat Ende von Free Meru.
1: USA: Verurteilung von Anti-ICE-Aktivistinnen zu über 450 Jahren Knast. Seit Jahren wird in den USA gegen ICE protestiert. Nun wurden in Texas 9 sogenannte Anti-ICE-Aktivistinnen zu über 450 Jahren Haft verurteilt. Ausgangspunkt für die Verurteilung war ein Protest vor einem ICE Detention Center, also einem Gefängnis in Alvarado, Texas. Die 8 Angeklagten aus Prairie Land sind Savannah Batten, Zachary Evets, Autumn Hill, Megan Morris, Marciela Rueda, Daniel Rolando Sanchez Estrada, Benjamin Haniel Song und Elizabeth Soto. The Guardian berichtete Anfang dieser Woche, dass alle Angeklagten mit Ausnahme von Sanchez Estrada wegen Landfriedensbruch, materieller Unterstützung von Terrorismus, Verschwörung zum Einsatz eines Sprengstoffs und des Einsatzes eines Sprengsatzes verurteilt wurden. Song wurde zusätzlich wegen versuchten Mordes an einem Polizeibeamten und wegen des Abfeuerns einer Schusswaffe zur Förderung einer Straftat verurteilt. Die Bundesanwaltschaft stufte den Angriff als eine Art des inländischen Terrorismus ein und brachte die Gruppe mit der Antifa in Verbindung. Für Nicole Robinson, eine auf politisches Recht spezialisierte Anwältin, Strategin und Kommentatorin, reichen die Auswirkungen weit über die 8 Angeklagten hinaus, die diese Woche im Zusammenhang mit der Demonstration vor dem Prairie Land Detention Center verurteilt wurden, berichtet The Root. Robinson verwies auf die wiederholten Versuche Donald Trumps, die Antifa als terroristische Organisation einzustufen, als Teil eines größeren Trends vor den Bürgerrechtsaktivisten warnen, da er die Macht der Regierung gegenüber politischen Dissidenten ausweiten könnte. Sanchez Estrada wurde wegen der Unterschlagung eines Dokuments, genauer politischer Literatur, sowie gemeinsam mit Rueda wegen Verschwörung zur Unterschlagung von Dokumenten verurteilt.
2: Daniel Sanchez Estrada ist der Ehemann einer der Demonstrantinnen. Er selbst nahm nicht am Protest am 4. Juli teil. Er wurde trotzdem zu 30 Jahren Haft verurteilt. Er wurde für schuldig befunden, nach einem Telefonat mit seiner Frau aus dem Gefängnis Kartons mit linken Fanzines und anderem Material transportiert zu haben. Das berichtet The Guardian heute. Dafür nutzte das FBI angeblich linke Zines als Beweismittel zur Verurteilung vom FBI. Immigration Coalition schreibt auf Instagram, dass das jüngste Urteil gegen die sogenannten Prairie Lands eine Warnung an alle sei, die es wagen, eine abweichende zu der staatlichen Trumps-Meinung zu vertreten. Sie fragen: Wie kann man diesen Fall betrachten, ohne die Gefahren des Systems zu erkennen, unter dem wir leben? Zitat: Wenn Fanzines, politische Literatur, Aktivistennetzwerke und persönliche Überzeugungen als Beweismittel herangezogen werden, wirft dies ernsthafte Fragen darüber auf, ob Menschen für ihre Taten oder für ihre Ideen verurteilt werden. Zitat Ende. Zusammenfassend schreiben sie weiter, dass, Zitat, dieser Fall die dunklere Seite eines imperialen Systems widerspiegelt, das die Macht schützt und gleichzeitig Widerstand bestraft. Wenn Redefreiheit, Vereinigungsfreiheit und politischer Ausdruck als strafrechtliche Beweismittel behandelt werden können, dann steht die USA selbst auf wackeligen Beinen. Der Weg in den Autoritarismus wird immer Schritt für Schritt durch einzelne Präzedenzfälle gepflastert. Zitat Ende.
3: Und auch wenn wir in das Vereinigte Königreich blicken, können wir die Konsequenzen solcher Präzedenzfälle sehen, beispielsweise bei den Filton 24. Das ist eine Gruppe von AktivistInnen der pro-palästinensischen Direktaktionsgruppe Palestine Action, die im August 2024 das Werk von Elbit Systems in Filton, das ist in der Nähe von Bristol, stürmten, um die Produktion israelischer Waffen zu blockieren. Diese Aktion richtete sich also gegen die britische Rüstungsindustrie, die Drohnenteile an die israelische Armee liefert. Und im Februar dieses Jahres, 2026, wurden die ersten 6 AktivistInnen nach fast 18 Monaten in Untersuchungshaft von den Vorwürfen des schweren Einbruchs, auf Englisch Aggravated Burglary, freigesprochen. Doch nun im Mai 2026 wurden 4 weitere AktivistInnen der Filton 24, die nun auch Filton 4 genannt werden, wegen schwerer Sachbeschädigung verurteilt. Und obwohl sie nicht nach den regulären Terrorgesetzen verurteilt wurden, wandte der Richter bei der Strafzumessung Antiterror-Einstufungen an und deshalb gelten die Filton 4 nun als TerroristInnen. Sie erhielten Gefängnisstrafen zwischen 4 bis 7 Jahren. Und da die Filton 4 eben mit diesem Terrorismusbezug verurteilt wurden, werden sie nun aufgrund von Gefängnisvorschriften weiter von der Außenwelt abgeschnitten und isoliert. Es läuft deshalb momentan eine Solidaritätsaktion, den Filton 4 Briefe zu schreiben, bevor eben diese Vorschriften verschärft werden.
0: Und auch im Fall der sogenannten Ulm 5 kann von einem Präzedenzfall gesprochen werden. Auf der World Socialist Website, kurz dem WSWS, heißt es dazu, Zitat, vor der Staatsschutzkammer des Landesgerichts Stuttgart läuft seit dem 27. April 2026 ein Prozess, der in der Geschichte der Bundesrepublik Deutschland einen gefährlichen Präzedenzfall schafft. 5 junge Menschen aus Irland, Großbritannien, Spanien und Deutschland im Alter zwischen 20 und 30 Jahren stehen in Stuttgart-Stammheim vor Gericht und werden wie Terroristen behandelt, weil sie Eigentum eines israelischen Rüstungskonzerns zerstört haben. Im gesamten Verfahren werden ihnen grundlegende Rechte aberkannt und widrigste Haftbedingungen verhängt, um jeden einzuschüchtern, der gegen den Völkermord in Gaza protestiert. Stuttgart Stammheim ruft natürlich die Assoziation zur RAF hervor, da dieser ein zentraler historischer Ort derer Inhaftierung und schlussendlich des Todes von Enslin, Bader und Meinhof war. Dieser Ort, so wird es auch im WSWS vermerkt, scheint nicht zufällig. Von Seiten der Behörden wird versucht, eine Nähe zur RAF zu etablieren, um den Terrorismusvorwurf zu normalisieren. Bei WSWS heißt es weiter, Zitat, der Fall der Ulm 5 markiert eine qualitative Eskalation des Versuches, jegliche Opposition und Widerstand gegen die Kriegspolitik der herrschenden Klasse zu kriminalisieren. Zitat Ende. Die Kriminalisierung durch den Staat trifft antifaschistische und antimilitaristische Bewegungen, Kollektive und auch Einzelpersonen besonders stark. Während Menschen, die die Organisation ICE und deren Praxis bekämpfen, wird veröffentlicht, dass ein Mann in ICE-Gewahrsam verstarb. Das ist der 53. Tod in ICE-Gewahrsam.
3: Während der Trump-Regierung.
2: Wir hören ein Lied von Soli, das heißt «Un facho chaos».

0: 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Und zu einem breiten Begriff von Kriminalität und Terrorismus müssen wir nicht nur in die USA blicken, sondern wir sehen uns auch bei uns in Europa, in dem Fall in der EU, wie Aufrüstung stattfindet, um...
1: Ja, so eigentlich, wo das Gefahrenpotenzial liegt, wenn mit diesen Begriffen hantiert wird. Und ja, da kommen wir zu der jetzigen Nachricht, wo da, in welche Richtung es noch gehen könnte und geht.
0: Nämlich, die Europäische Union plant eine massive technologische und finanzielle Aufrüstung ihrer Sicherheitsbehörden. Wie die EU-Kommission am Mittwoch bekannt gab, sollen die Mandate der Polizeibehörde Europol und der Justizbehörde Eurojust umfassend erweitert werden. Dies ist die bereits dritte Reform innerhalb von nur 6 Jahren. Bis 2034 soll das Budget von Europol auf 3 Milliarden Euro verdoppelt werden. Geplant sind außerdem ein gemeinsamer europäischer Polizeidatenraum, eine eigene Cloud-Infrastruktur und der verstärkte Einsatz künstlicher Intelligenz für die Strafverfolgung. Offiziell begründet die Kommission die Reform mit dem Kampf gegen organisierte Kriminalität, Cyberkriminalität und sogenannte Schleusernetzwerke. Aus polizeikritischer Sicht handelt es sich jedoch um einen weitreichenden Ausbau von Überwachung und Repression. Menschenrechtsorganisationen wie Protect Not Surveil und European Digital Rights warnen, dass Europol zu einem schwarzen Datenloch für Grundrechte werde. Künftig könnten nationale Polizeidaten systematisch an Europol übermittelt und dort auch dann gespeichert und ausgewertet werden, wenn Betroffene keiner Straftat verdächtigt werden. Die Organisation kritisiert eine systematische Deregulierung des Datenschutzes. So könne Europol sensible Datenverarbeitungen künftig ohne vorherige Genehmigung durch den europäischen Datenschutzbeauftragten durchführen, wenn die Agentur dies selbst als dringend einstuft.
2: Der EU-Observer kritisiert, die EU-Kommission nutze den Kampf gegen sogenannte Kriminelle lediglich als Vorwand für eine ungeprüfte Ausweitung von Befugnissen und Ressourcen. Es wird kritisiert, dass diese Massendatenerfassung auf der fehlerhaften Annahme beruhe, mehr Polizeigewalt würde Menschen schützen, während in Wahrheit staatliche Gewalt oft die Hauptursache für Leid ist. Weiter warnt er vor dem Einsatz rassistischer KI-Algorithmen zur Analyse der Daten. Besonders gravierend sind die Folgen für Menschen auf der Flucht. Laut Infomigrants gehört die Bekämpfung sogenannter Schlepper in den nächsten Jahren zu den zentralen Prioritäten von Europol. Jedoch ist der Begriff selbst

0: Europol bereits heute mit dem europäischen Grenzregime verflochten ist, zeigt ein offener Brief von über 40 EU-Abgeordneten aus dem vergangenen Jahr. Darin wird dokumentiert, dass Frontex über Jahre hinweg rechtswidrig personenbezogene Daten von mehr als 13.000 Schutzsuchenden sowie MenschenrechtsverteidigerInnen und solidarischen HelferInnen an Europol weitergegeben haben soll. Die Daten wurden häufig unter Zwang an den EU-Außengrenzen erhoben. Das ist eine Politik, die Verzweiflung und Solidarität kriminalisiert, während die tödliche Gewalt des europäischen Grenzregimes weitgehend straflos bleibt. Der Ausbau polizeilicher Befugnisse findet dabei nicht nur auf EU-Ebene statt. Auch in einzelnen Ländern werden derzeit Überwachungsgesetze ausgeweitet und der Einsatz von künstlicher Intelligenz in der Polizeiarbeit wird vorangetrieben. Im Kanton Zürich beispielsweise hat der Kantonsrat Anfang dieses Jahres einer Revision des Polizeigesetzes zugestimmt. Diese schafft neue Grundlagen für den Datenaustausch zwischen Polizeibehörden, erlaubt unter bestimmten Voraussetzungen die KI-gestützte Auswertung personenbezogener Daten und erweitert die Möglichkeiten zur digitalen Überwachung. Und auch in Deutschland werden die Polizeibefugnisse ausgeweitet. Der Sächsische Landtag verabschiedete am Mittwoch ein neues Polizeigesetz. Es ermöglicht unter anderem den Einsatz von KI bei der Videoüberwachung sogenannter Kriminalitätsschwerpunkte sowie die automatisierte Kennzeichenerfassung. Bürgerrechtsorganisationen und Oppositionsparteien kritisieren, die neuen Befugnisse stellten die gesamte Bevölkerung unter Generalverdacht und ermöglichten die Einstellung umfassender Verhaltensprofile.
1: Zurück zur Reform von Europol und Eurojust. Auch die Schweiz ist Teil dieser Entwicklung. Zwar ist sie kein Mitglied der Europäischen Union, über das Schengen-Abkommen arbeitet sie jedoch eng mit Europol zusammen und übernimmt große Teile der europäischen Polizeikooperation. Gleichzeitig beteiligt sie sich am Ausbau der Grenzschutzagentur Frontex, finanziell und personell. Neue Möglichkeiten zum Datenaustausch, zur KI-gestützten Analyse und zur grenzüberschreitenden Polizeiarbeit werden deshalb auch Schweizer Behörden zugutekommen. In diesem Sinne ist die Schweiz eng verflochten mit dem europäischen Überwachungs- und Grenzregime. Aus abolitionistischer Perspektive zeigt die Reform einmal mehr, dass die EU auf Überwachung und Polizeibefugnisse statt auf soziale Sicherheit, Bewegungsfreiheit und den Schutz von Menschenrechten setzt. Es braucht deshalb nicht nur strengere Kontrollen der Behörden, sondern die Abschaffung von Frontex und nationalstaatlicher Grenzen und ein Ende der europäischen Abschottungspolitik.
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1: Athen, Griechenland. Hungerstreik Prosphygica erfolgreich beendet. Zwei Aktivistinnen haben ihren Anfangs Januar bzw. Anfangs Mai begonnenen Hungerstreik in Athen beendet. Aristoteles Chantzis, Gesundheitsschutzstand, hatte sich zuletzt massiv verschlechtert. Auch Suzanne Dupin befindet sich in ärztlicher Behandlung. Ein Interview mit ihr zum Hungerstreik haben wir im Infofreitag vor 2 Wochen gesendet. Dieses könnt ihr auf Spotify und Soundcloud nochmals anhören. Sie protestierten gegen die Pläne der Regierung, die selbstverwaltete Gemeinschaft Prosphygica im Herzen der Stadt zu räumen. Gestützt und finanziert von der Europäischen Union probiert die Regierung Griechenlands ein sogenanntes Erneuerungsprojekt umzusetzen. Mit einem Budget von über 14 Millionen Euro soll das Viertel geräumt und weitreichende Umstrukturierungen stattfinden. Ziel ist die Ansiedlung von ausländischem Kapital und die Gentrifizierung des lokalen Wohnungsmarktes. Prosphygica besteht aus 8 Häuserblocks und hat seit dem Bau in den 1930er Jahren eine lange Geschichte des Widerstandes. Heute ist es womöglich die größte Besetzung Europas. Vielfältige soziale Angebote werden selbstverwaltet organisiert. Unter anderem eine Kinder- und Selbstbildungsstruktur, Logistikstruktur und eine Bäckerei. Viele der Bewohnenden aus 27 Nationen haben sich aus ihrer Notlage heraus organisiert. Demgegenüber stehen die scheinheiligen Pläne der griechischen Regierung, beispielsweise Zimmer für Besucherinnen des benachbarten, größten Krebskrankenhauses des Landes zu schaffen. Derartige Angebote werden bereits jetzt durch die autonome Gemeinschaft übernommen. Die aktuellen Entwicklungen stellen nur einen Teilerfolg dar. Der Stadtrat hat einen Stopp des Erneuerungsprojekts gefordert und einen Dialog mit der Prosphygica Gemeinde beschlossen. Der Kampf ist somit nicht vorbei und es bleibt abzuwarten, wie sich die Situation weiterentwickelt. Wir schicken solidarische Grüße von Zürich nach Athen.

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3: Der erste Agendapunkt, der findet heute Abend statt, und zwar ist das ein Open-Air-Kino. No Pride in Genocide heißt es, und das alles spielt sich ab im Rahmen des Queer Cinema for Palestine. Das ist ein transnationales, dezentrales Filmfestival, und heute Abend findet eben ein Screening statt im feministischen Streikhaus, organisiert von der LGBTQI+ Supportgruppe. Die Türöffnung, die ist um 21 Uhr. Dann um 21.30 Uhr gibt es ein Intro, und der Film, der startet schließlich um 22 Uhr draußen, wie gesagt, Open Air. Und es gibt auch eine Aktion noch, bringt eine Kufia mit.
4: Seit ein paar Tagen sind die zwei besetzten Häuser in Basel, im Gebleibe, schwerst räumungsbedroht. Deswegen wird morgen im besetzten ZOK in Klibeck auch in Basel eine Soli-Party organisiert. Dies ist zudem auch das einmonatige Jubiläum der Zone Autonome Culturelle Klibeck und wird deswegen eine große Party. Deswegen geht alle dorthin und supportet die zwei Squads in Basel.
5: Weiterhin morgen findet der Christopher Street Day CSD in Liestal, Basel-Land statt. Das Ganze beginnt um 13 Uhr am Bahnhofsplatz und es gibt eine gemeinsame Anreise vom Zürich HB.
6: Auch morgen am 27. Juni in Bern findet eine Solidaritätsdemonstration mit Kuba statt, im Zeichen eines Ende gegen den Wirtschaftskrieg, der die USA gegen Kuba führt. Geht also alle nach Bern, wenn ihr nicht nach Liestal oder Basel geht, um 14 Uhr am Münsterplatz. Ja, und das war's eigentlich mit unseren letzten paar Veranstaltungshinweisen. Wenn ihr uns auch Veranstaltungshinweise schicken möchtet oder uns selbst von tollen Screenings, Partys, Demonstrationen oder Kundgebungen erzählen möchtet, dann schreibt uns auf Instagram. Wir haben einen eigenen Infokanal, der heißt infolora97.5. Oder ruft uns immer ins Studio an oder besucht uns hier an der Militärstraße im Kreis 4. Unsere Türen sind offen.
3: Mir ist noch ein letzter Punkt eingefallen, den wir hier in der Sendung teilen könnten. Und zwar ist das Crowdfunding vom Freiheitsfonds. Das läuft nämlich jetzt noch 2 Tage und es werden noch ein paar tausend Franken gesammelt. Das Ziel war 75.000, um mindestens 200 Ersatzfreiheitsstrafen zu verhindern. Es läuft jetzt noch 2 Tage und unter freiheitsfonds.ch/crowdfunding könnt ihr dort noch etwas dazu beisteuern, damit sie ihr Ziel noch erreichen können. Es geht um Menschen, die in den Knast sollen, unter anderem wegen ÖV-Billets.
6: Vielen Dank, sehr wichtiger Beitrag noch. Und sonst würde ich sagen, war's das für heute mit unserer Infosendung. Schön, habt ihr zugehört. Alle unsere Sendungen, die ihr im Webstream oder live auf im Radio verpasst, können auf lora.ch nachgehört werden, auf Soundcloud oder sonstigen Streaming-Plattformen. Und ich würde sagen, wir hätten jetzt noch sehr schön Zeit für ein Lied. Möchte jemand noch ein Lied wünschen hier im Studio oder anrufen? Sonst suche ich eins und dann dürft ihr noch etwas erzählen.
3: Ja, ich habe ein Lied, das ich mir wünschen möchte.
6: Sehr gerne.
3: Zwar knüpft das an das erste Lied, das wir gehört haben heute. Es ist auch von Mercedes Sosa und es heißt Solo le pido adios. Und sie appelliert an die Empathie der Menschen, dass man es nicht verliert. Sie zählt auf alles Schlimme in der Welt wie Krieg, Schmerz, Armut. Sie betet zu Gott, dass ihr das nie egal wird. Und ich glaube, das ist ein guter Impetus für das Wochenende.
6: Sehr schön. Vielen herzlichen Dank und dann war's das. Viel Spaß beim Lied.
5: Danke. Bis nächste Woche.

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1: Feministisch. Hallo zusammen, du hörst das feministische Info auf Radio Lora 97,5 MHz. Es ist Montagabend, 18 Uhr und am Mikrofon bin heute ich, Toni. Und wir starten als erstes gleich mit einem kurzen Überblick über die heutige Sendung. Wir haben heute bei den Kurznews einen Fokus auf Avia Yala. Wir werden über Kuba, Bolivien und Mexiko Updates hören. Und dann haben wir einen Fokus, nämlich ein Interview mit Karen Shavit von Physicians for Human Rights. Sie wird in einem Interview über die aktuelle medizinische Situation, die Versorgungslage in Gaza sprechen. Danach werden wir einen Rückblick von Sakine Janzis Festival, das letzten Sonntag, also gestern, hier in Zürich stattgefunden hat, hören. Eine Rede werden wir hören. Und danach auch noch ein Update von Women Defend Rojava. Zum Schluss kommt dann wie immer die Agenda. Und dann starten wir doch gleich mit den Kurznews.
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1: Kuba. Die kubanische Nationalversammlung hat ein umfassendes Paket von Wirtschaftsreformen verabschiedet. Dieses treibt weiter die Öffnung gegenüber dem Markt und dem Privatkapital voran. Dies inmitten der schlimmsten Wirtschaftskrise, mit der die Insel seit Jahrzehnten konfrontiert war. Die Maßnahmen beinhalten eine stärkere Beteiligung privater Unternehmen in verschiedenen Wirtschaftssektoren sowie neue Erleichterungen für ausländische Investitionen. Auch sollen Beschränkungen abgebaut werden, die in der Vergangenheit die private Kapitalbildung erschwert hatten. Nach Angaben der Regierung zielen diese Reformen darauf ab, Investitionen anzuziehen, die Produktion zu steigern und dringende Probleme wie die Knappheit an Lebensmitteln, Medikamenten, Treibstoff und Energie anzugehen. Die kubanischen Behörden vertreten die Auffassung, dass die aktuelle Krise direkt zusammenhängt mit der von den Vereinigten Staaten verhängten Wirtschaftsblockade. Seit mehr als 6 Jahrzehnten schränkt diese den Zugang des Landes zum internationalen Handel, zu Finanzmitteln und zu zahlreichen Technologien ein. Allerdings werden auch die von der Regierung selbst in den letzten Jahren beschlossenen wirtschaftspolitischen Maßnahmen zunehmend in Frage gestellt. In linken Kreisen haben die Reformen eine intensive Debatte ausgelöst, während einige Stimmen der Ansicht sind, dass es sich um notwendige Zugeständnisse handelt, um eine weitere wirtschaftliche Verschlechterung zu verhindern, warnen andere davor, dass die Ausweitung des Spielraums für privates und ausländisches Kapital Prozesse der sozialen Ungleichheit beschleunigen und Dynamiken der kapitalistischen Restauration auf der Insel verstärken könnte. Diese Diskussion durchzieht heute einen Großteil der lateinamerikanischen Linken. Die Herausforderung für Kuba besteht weiterhin darin, eine tiefe Wirtschaftskrise, die durch die US-Blockade verschärft wird, zu bewältigen. Dabei sollten die Lösungen aber nicht die sozialen Errungenschaften schwächen, die den kubanischen Revolutionsprozess jahrzehntelang in Bereichen wie Gesundheit, Bildung und Sozialschutz geprägt haben. Bolivien. Die politische und soziale Krise in Bolivien ist an diesem Wochenende in eine neue Phase getreten. In den frühen Morgenstunden des Samstags verhängte die Regierung den Ausnahmezustand. Seit mehreren Wochen gibt es in verschiedenen Teilen des Landes große Blockaden und Demonstrationen. Die Maßnahme wurde von sozialen Organisationen, Menschenrechtsgruppen und den mobilisierten Bevölkerungsgruppen kritisiert. Diese sehen darin einen Schritt in Richtung der Kriminalisierung von Protesten und eine Einschränkung der Grundrechte. Die Regierung behauptet, sie wolle den Verkehr wiederherstellen und die Versorgung sichern, während die Beschwerden über Festnahmen, die Verfolgung von Führungskräften und exzessive Gewaltanwendung zunehmen. Parallel dazu unterzeichnete die Führung der bolivianischen Arbeiterinnengewerkschaft Central Obrera Boliviana eine Vereinbarung mit der Regierung und rief dazu auf, die Druckmaßnahmen einzustellen. Die Entscheidung wurde jedoch von verschiedenen politisierenden Gruppen abgelehnt, insbesondere von Bauern- und Nachbarschaftsorganisationen sowie der Federación Tupac Katari. Diese bezeichnete das Abkommen als Verrat an den Forderungen der Bevölkerung. Dennoch kündigten einige Organisationen am Wochenende eine vorübergehende Unterbrechung der Blockaden an, um die nächsten Schritte im Konflikt zu prüfen. Diese Entscheidung trug dazu bei, dass die Anzahl der Straßensperren teilweise gesunken ist, doch die Spannungen halten an. Die Lage ist weiterhin ungewiss und von einer starken Polarisierung geprägt. Obwohl einige Blockaden abgebaut wurden, ist der Konflikt noch lange nicht gelöst und es gibt weiterhin Vorwürfe wegen Menschenrechtsverletzungen, Repression und Einschränkung des Demonstrationsrechts.
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1: Mexiko. In Mexiko hält die Besorgnis über die Entführung der Journalistin Roxana Guzmán an, die seit mehr als 2 Wochen vermisst wird. Die zu diesem Fall veröffentlichten Aufnahmen zeigen eine Gruppe von Männern, die gewaltsam in ihre Wohnung eindringen und vor den Augen ihrer Familie die Eingangstür aufbrechen. Kurz darauf wurde die Journalistin gewaltsam verschleppt, sie wird seither vermisst. Angesichts der Schwere des Falles hat die Generalstaatsanwaltschaft beschlossen, die Ermittlungen zu übernehmen. Diese Maßnahme erfolgt vor dem Hintergrund einer besonderen besorgniserregenden Lage für die Pressefreiheit in Mexiko. Mexiko gilt als eines der gefährlichsten Länder der Welt für journalistische Arbeit. Veracruz, wo sich die Entführung ereignete, ist der Staat in Mexiko, in dem die meisten JournalistInnen ermordet werden. Der Bundesstaat wird daher oft als Zone des Schweigens bezeichnet. Seit dem Jahr 2000 wurden im Land mindestens 176 JournalistInnen ermordet. 32 dieser Verbrechen ereigneten sich in Veracruz. Presse- und Menschenrechtsorganisationen prangen an, dass die meisten Fälle ungeklärt bleiben, eine Situation, die die Wiederholung solcher Angriffe begünstigt. Auch steigt dadurch die Angst unter den Personen, die Themen von öffentlichem Interesse recherchieren. Vor diesem Hintergrund hat das Verschwinden von Roxana Guzmán eine heftige Reaktion von JournalistInnenverbänden ausgelöst, die eine schnelle, unabhängige und transparente Untersuchung sowie sichere Bedingungen für diejenigen fordern, die ihr Recht auf Berichterstattung ausüben.

0: Das war Quien cuida al pueblo von Vivir Quintana. Und wir kommen jetzt zu unserem heutigen Fokus, nämlich zum Interview mit Karen Schawit von Physicians for Human Rights.
1: Seit Oktober gibt es offiziell eine sogenannte Waffenruhe in Gaza, mit Betonung auf sogenannt. Denn Israel bombardiert weiterhin die Bevölkerung in Gaza und die humanitäre Lage ist äußerst prekär. Es mangelt den Menschen an Nahrungsmitteln, sauberem Trinkwasser, sanitären Anlagen und grundlegender medizinischer Versorgung. Über die aktuelle medizinische Situation in Gaza haben wir mit Karen Schawit von Physicians for Human Rights Israel, kurz PHRI, gesprochen. Sie setzen sich seit Jahrzehnten für das Recht auf adäquate medizinische Versorgung in Gaza und im Allgemeinen in Palästina ein. Als erstes haben wir Sie gefragt, wie die medizinische Situation aktuell in Gaza aussieht und welche Infrastruktur noch existiert.
2: Well, in terms of the pure numbers, the situation is the following.
0: Nun, rein zahlenmäßig sieht die Situation wie folgt aus. Es gibt 17 Krankenhäuser, die komplett außer Betrieb sind und 20 Krankenhäuser, die noch teilweise funktionieren. Das bedeutet, dass diese 20 Krankenhäuser zwar noch einige Behandlungen machen können, ihnen aber entweder die Infrastruktur oder die medizinischen Hilfsgüter fehlen, sodass manche Behandlungen nur teilweise gemacht werden können. So sieht die Lage aus. Was die medizinischen Hilfslieferungen angeht, so kommen natürlich Hilfsgüter herein. Wir hören ständig davon. Das Problem ist jedoch, dass die Hilfe wirklich minimal ist. Sie ist sehr gering. Es geht sehr langsam voran. Es gibt viele Verzögerungen, insbesondere im Gesundheitswesen. Viele Güter und viele Lastwagen werden verzögert, weil sie Kontrollen durchlaufen müssen. Und es gibt viele Dinge, die in die Kategorie der Güter mit doppeltem Verwendungszweck fallen.
2: And there are a lot of things that are falling into the category of dual use items. So this creates the situation when.
0: Das führt zu einer Situation, in der manche Behandlungen beeinträchtigt werden, denn viele Menschen denken, dass eine Behandlung bedeutet, man geht ins Krankenhaus, bekommt eine Tablette, geht nach Hause und ist geheilt. Leider ist das nicht so. Die Behandlung ist ein komplexer Prozess, der viele Komponenten erfordert. Ich möchte hier das Beispiel der Dialyse anführen, für die Maschinen und Medikamente benötigt werden. Diese Maschinen bestehen aus vielen Teilen und Komponenten und selbst wenn man alles auf Lager hat, fehlen beispielsweise die Filter für pädiatrische PatientInnen. Ich glaube, vor etwa einem Monat gab das Gesundheitsministerium in Gaza bekannt, dass ihnen die Filter fehlen. Das beeinträchtigt die Behandlung von 8 pädiatrischen PatientInnen. Wie Sie sehen, kann das Fehlen einer einzigen Komponente die gesamte Behandlung komplett verunmöglichen.
2: Treatment for 8 pediatric patients. So, as you see, if one component is missing, the whole treatment could get completely compromised.
1: Du hast den Begriff Dual-Use-Güter erwähnt. Kannst du den kurz erklären?
2: Well, right. There is the a quite unfortunately mysterious list of items that the Israeli army considers.
0: Nun ja, richtig. Es gibt leider eine sehr mysteriöse Liste von Artikeln, von denen die israelische Armee annimmt, dass sie doppelt genutzt werden könnten. Man könnte sie also angeblich sowohl für medizinische Zwecke als auch für militärische Zwecke verwenden. Und leider weiß heute niemand, was aktuell auf dieser Liste steht, da ständig neue Dinge hinzugefügt werden. Und es wirklich schwer ist, vorherzusagen, was dort stehen könnte. Manchmal sind es Gegenstände mit Metallteilen. Es ist ein bisschen schwer vorherzusagen, ob ein bestimmter Gegenstand auf dieser Liste stehen wird oder nicht. Schon seit ein paar Monaten gibt es Berichte von verschiedenen humanitären Organisationen, die zum Beispiel Schwierigkeiten haben, Desinfektionsmittel einzuführen, also Produkte zur Reinigung und Sterilisation von Krankenhäusern. Letzte Woche, glaube ich, haben die humanitären Organisationen eine Meldung veröffentlicht, dass viele medizinische Eingriffe vor allem chirurgische Eingriffe, verschoben werden oder möglicherweise verschoben werden müssen, weil es keine Desinfektionsmittel gibt. Es kommen aktuell keine Desinfektionsmittel herein.
2: Lot of medical procedures, mostly surgical procedures, that are going to be postponed or might be postponed because there is no disinfection products, there are no disinfection products coming in.
1: Du hast nun über diese fehlende medizinische Ausrüstung gesprochen. Wenn wir an die Behandlung der Menschen in Gaza denken, denken wir oft natürlich an Kriegsverletzungen, an die Wunden von Bombardierungen zum Beispiel, also der direkten Folgen vom Genozid und vom Krieg. Aber es gibt auch viele Menschen, die einfach nur ein Krankenhaus brauchen, so wie überall Menschen medizinische Versorgung brauchen, weil sie krank sind, verletzt sind und so weiter. Kannst du auf die Situation dieser PatientInnen genauer eingehen und darauf, was in Gaza besonders benötigt wird?
2: Well, the situation with these people is devastating, to be honest, because, again, Israel has actively destroyed the healthcare system in Gaza.
0: Nun, die Situation dieser Menschen ist, ehrlich gesagt, verheerend, denn Israel hat das Gesundheitssystem in Gaza aktiv zerstört. Und es gibt Tausende von PatientInnen mit chronischen Erkrankungen, die dringend behandelt werden müssten und denen diese Behandlung ständig verunmöglicht wird. Und wir drehen uns immer wieder im Kreis um dieses ganze Konzept einer ununterbrochenen Lieferkette. Und das ist eines der Dinge, für die wir uns einsetzen, die Wiederauffüllung der Vorräte in allen Gesundheitseinrichtungen. Denn zum Beispiel leiden Diabetes-PatientInnen ohne Insulin. Es herrscht ein enormer Mangel an Insulin und die humanitären Organisationen warnen bereits seit Ende 2023 davor. Denn für Insulinbehandlungen braucht man zunächst einmal, nun ja, Insulin selbst, aber man braucht auch Insulinspritzen. Selbst wenn man Insulin hat, weil es den Weg nach Gaza geschafft hat, kann man es nicht richtig verabreichen, wenn man keine Insulinspritzen hat. Und ohne die Spritze kann man es auch nicht wirklich richtig lagern, da es gekühlt werden muss. Und wenn wir uns die Dialysepatientinnen anschauen, diese schwierigen Umstände habe ich schon vorher erwähnt, ihnen fehlt derzeit auch eines der Hormone, das diese Patientinnen normalerweise erhalten.
2: If we go into dialysis patients, again I mentioned already their poor conditions and
0: da sie es nun nicht mehr bekommen können, benötigen sie Bluttransfusionen. Und die Situation bei der Blutversorgung im Gesundheitssystem von Gaza ist ohnehin schon schlecht. Also jedes Problem, das auftaucht, bringt 100 weitere mit sich. So läuft das nun mal.
2: It's already the situation with the blood supply in the Gaza healthcare system is poor. So you know, each problem that comes up causes another 100. That's how it works.
1: Du hast nun Insulin im Zusammenhang mit Diabetes-PatientInnen erwähnt. Es wird immer wieder darauf aufmerksam gemacht, dass die einzigen Lebensmittel, die nach Gaza gelangen, sehr, sehr ungesunde Lebensmittel sind. Kannst du erklären, wie es dazu kommt und welche Folgen das für die Gesundheit der PalästinenserInnen in Gaza hat?
0: Ja, das ist tatsächlich eine interessante Situation, denn es gibt viele Berichte, dass wieder Lebensmittel nach Gaza gelangen. Ich habe kürzlich mit einigen Fachkräften aus dem Gesundheitswesen gesprochen, die mir erzählten, dass diese Lebensmittel, die ankommen, wirklich sehr ungesund sind. Und natürlich sind die Folgen davon enorm, denn wir haben zum Beispiel Menschen, die Explosionsverletzungen überlebt haben, die Amputationen über sich ergehen lassen mussten oder Knochenbrüche erlitten haben. Um das Knochengewebe, das Weichgewebe und den Heilungsprozess des Körpers wiederherzustellen, ist viel Eiweiß erforderlich. Und das ist etwas, was ich von mehreren ChirurgInnen gehört habe. Dies war während der gesamten Zeit ein riesiges Problem, da die schlechte Ernährung verhindert, dass der Körper in der Lage ist, sich selbst zu regenerieren.
2: Really poor capacity of the body to regenerate itself.
1: Ihr als PHRI setzt euch sehr stark für die Öffnung eines Gesundheitskorridors ein, damit PatientInnen von Gaza ins Westjordanland und nach Ost-Jerusalem transportiert werden können. Warum ist gerade das deiner Meinung nach so wichtig?
0: Das ist eine gute Frage und ich denke, das Wichtigste ist, sich vor Augen zu führen, wie viele Menschen vor dem Oktober 2023 die Behandlungen dieser Krankenhäuser in Anspruch genommen haben. Vor dem Oktober 2023 kamen jeden Monat über 1000 PatientInnen aus dem Gazastreifen in die Krankenhäuser in Ostjerusalem und im Westjordanland. Und das sind nur die PatientInnen, deren Antrag genehmigt wurde. Und es gab weitaus mehr, die diese Versorgung beantragt hatten. Es gibt viele medizinische Behandlungen, die in Gaza momentan nicht möglich sind und die im Gazastreifen auch schon vor dem Oktober 2023 nicht möglich waren. Derzeit benötigen all diese PatientInnen also nach wie vor diese Versorgung und sie haben auch Anspruch darauf. Denn es handelt sich um PalästinenserInnen, die in palästinensischen Krankenhäusern behandelt werden möchten. Das ist eine ganz klare Situation. All diese Menschen haben Anspruch auf diese Gesundheitsleistungen. Diese Behandlungen werden innerhalb einer etwa einstündigen Fahrt vom Gazastreifen nach Ostjerusalem verfügbar. Wenn man es geografisch betrachtet, ist es so nah. Und das wäre absolut möglich. Es gibt die Ausrüstung und die Medikamente, alles ist vorhanden. Den PatientInnen muss lediglich gestattet werden, physisch dorthin zu gelangen.
1: Und seid ihr zuversichtlich, dass das gelingen wird?
0: Nun, ich möchte nicht spekulieren oder übermäßig optimistisch sein. Ich hoffe wirklich, dass es bald geschehen wird. Es muss bald geschehen, wenn man bedenkt, dass das Gesundheitssystem im Gazastreifen nicht in der Lage ist, so viele PatientInnen zu versorgen, insbesondere angesichts all der Engpässe und der harten Bedingungen und angesichts der schrecklichen Umstände, unter denen die Menschen leben. Derzeit leben etwa 1 Million Menschen in Zelten. Und wie Sie wissen, haben Sie keinen Zugang zu Grundversorgungsgütern und grundlegenden Einrichtungen. Sie müssen über dem Feuer kochen und wir hören Berichte über Verbrennungen, weil die Menschen unter diesen Bedingungen kochen müssen. Wenn man also all das berücksichtigt, was dort vor sich geht, wird die Belastung für das Gesundheitswesen im Gazastreifen natürlich immer größer werden.
2: In Gaza.
1: Gleichzeitig behauptet die israelische Regierung, dass Menschen oder PatientInnen nach Ägypten evakuiert werden. Sie sprechen von 50 Personen pro Tag. Findet das tatsächlich statt und um welche PatientInnen handelt es sich dabei?
2: Well, I don't like to bring up math, but I will have to because, you know, the question sort of implies it. So, since the beginning of the so-called ceasefire.
0: Nun, ich spreche nicht gerne über Zahlen, aber ich muss es tun, weil die Frage das ja gewissermaßen impliziert. Seit dem Beginn des sogenannten Waffenstillstands, der ja, wie Sie wissen, vor über 8, fast 9 Monaten stattfand, wurden 1944 PatientInnen in Drittländer evakuiert, hauptsächlich nach Ägypten. Wenn wir also diese einfache Rechnung aufstellen, wissen wir, dass es nicht 50 PatientInnen pro Tag sind. Und nur zum Vergleich der Zahlen, es wurden weniger als 2000 Menschen in Drittländer evakuiert. Gleichzeitig wurde im selben Zeitraum über 3000 Menschen in Gaza verletzt. Es gibt mehr Verletzte in Gaza als evakuierte Personen, nur um die Zahlen zu vergleichen. Das ist also ein unmöglicher Vergleich.
2: Who got injured in Gaza? Than people who got evacuated.
1: Ah, yeah, that
2: you
1: makes
2: know, just to compare the numbers. So that's you know, that's an impossible comparison.
1: Das klingt sehr verrückt, wenn du das so nun darlegst, besonders wenn es sich um einen sogenannten Waffenstillstand handelt.
3: Especially when it's a so-called ceasefire.
2: Yeah, you know, I don't want to speculate. I don't want to say that all the injured people need, you know, medical evacuation,
0: Ich möchte nicht spekulieren. Ich möchte nicht behaupten, dass alle Verletzten eine medizinische Evakuierung benötigen. Ich stelle lediglich fest, dass der Schaden derzeit größer ist als die derzeitige Lösung. Natürlich werden all diese PatientInnen zusammen mit ihren Begleitpersonen evakuiert, aber ich spreche hier nur grob davon, wer eine Evakuierung benötigt. Und dazu gehören, wie Sie wissen, TraumapatientInnen, KrebspatientInnen, PatientInnen mit Herz-Kreislauf-Erkrankungen und so weiter. Also viele sehr komplizierte Fälle. Und auch viele Vorerkrankungen und, weißt du, auch Menschen, die noch erkranken werden. Denn seien wir mal ehrlich, wenn man in Zelten lebt, ist das nicht gerade Camping. Es ist eine sehr, sehr schwierige Situation, schwierige Bedingungen. Die Menschen leben neben Müll, neben Müllbergen. Sie müssen Essen auf Materialien verbrennen, die eigentlich gar nicht verbrannt werden sollten. Und sie haben kein gutes Abwassersystem oder gar kein Abwassersystem. Und unter diesen Bedingungen rechnen wir natürlich damit, dass weitere Krankheiten auftreten und leider noch mehr Menschen auf die Liste der Personen kommen, die evakuiert werden müssen.
2: And more people to unfortunately enter this list of individuals who would need the evacuation.
1: Danke dir, dass du alle meine Fragen beantwortet hast. Möchtest du noch gerne etwas anmerken?
2: Well, I think that's, you know, we said pretty much everything.
0: Nun, ich denke, wir haben hier so ziemlich alles gesagt, denn die Situation entwickelt sich leider nicht zum Besseren. Und nach allem, was wir sehen können, wird es nur noch schlimmer werden. Das ist also sozusagen eine traurige Schlussfolgerung.
2: That's like a sad conclusion.

0: 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Speak up. Speak up.
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2: Das war Palestine Will Be Free von Sora. Du hörst das feministische Info auf Radio Lora 97,5 MHz. Und wir kommen nun zum Rückblick von gestern. Gestern fand nämlich das zum 13. Mal hier in Zürich das Sakine Janzis Festival statt. Und wir hören nun eine Rede, die an diesem Festival gestern gehalten wurde.
3: Im Namen der Yeshekeseh halten nun Selma Heval und Özen Heval eine Rede.
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5: Im Namen der kurdischen Frauenbewegung in der Schweiz heißen wir euch, liebe Genossinnen, herzlich willkommen. Herzlich willkommen, ihr Freundinnen der Revolution, der Freiheit und der Frauen, die auf diesem Weg Pflastersteine unserer Geschichte geworden sind.
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5: Dieses Festival ist das Festival der Frauen und der Menschen, die sich bewusst sind, dass dieser Kampf der Frau für die Befreiung der Menschen und der gesamten Gesellschaft ist. Dieses Frauenfestival trägt nicht umsonst den Namen Sakine Janzis. Der Name von Sakine Janzis bedeutet die Revolution in der Revolution. Sie sagte, dass sie die Befreiung der Frau als die Befreiung des gesamten Volkes ansieht. Dafür hat sie sich eingesetzt. Dafür hat sie gelebt und deswegen wurde sie ermordet. Sakine Frauen von Zeynep Kınacı. Nom de Ger Zilan, mit dem sie ein historisches Zeichen setzte, ist es uns ein besonderes Anliegen, immer und immer zu wiederholen, dass wir alle Yepeche sind. Heute, Jahre nach der Umsetzung der Revolution in Rojava, versuchen patriarchale Strukturen durch die Nichtanerkennung der Stärke, des Kampfes, des Bewusstseins der Frau, ihren niederträchtigen Willen durchzusetzen. Es ist umso wichtiger zu sagen, wir alle sind Yepeche.
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5: Die kurdische Frauenbewegung hat in diesem Jahr die Kampagne Jetzt ist die Zeit der Frau gestartet. Die Zeit der Frau bedeutet auch Tragen des Erbes von Sakine Janssız. Ihr unerschütterlicher Wille ist ein wichtiger Meilenstein für diesen gemeinsamen Weg, für eine gemeinsame Zukunft auf dieser Welt geworden. Sie hat uns die Fackel mit dem Feuer des freien Lebens weitergereicht. Es ist das Feuer gegen das Patriarchat, gegen die Dominanz, Ausbeutung, Besatzung, Zerstörung und auch Versklavung. Im Namen von Sakine Janssız, Herr Versada, beugen wir uns mit großem Respekt vor den Frauen, die diesen Weg und das heute ermöglicht haben.
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5: Dieses Festival ist im Ganzen, Sakine, das Festival von euch allen Frauen, die auf diesen Weg gefallen sind. Tausende Mal versprechen wir euch, wir werden euer Gedenken tragen und es weitergeben. Es ist das Festival und das Zusammenkommen der Völker. Es ist aber auch euer Festival, das Festival der Menschen, die diese Fahne von hier bis nach Kurdistan, bis nach Lateinamerika, über Indien, nach Japan, bis in den Norden tragen. Deswegen möchten wir euch bei euch bedanken.
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5: Besonders gilt unser Dank den Frauen, die trotz der Dunkelheit des kapitalistisch-faschistisch-patriarchalen Systems in ihrem Glauben für den Kampf, für eine bessere Welt, für eine Zukunft nicht verlieren. Es ist die Zeit der Frau. Es ist Zeit für unsere Selbstverteidigung, Zeit für die Organisierung der Frau, Zeit für eine wirkliche Gleichberechtigung. Es ist Zeit, um wir selbst zu sein. Es ist Zeit, nicht einfach Wissen, sondern das Wissen der Frau zu nutzen. Es ist die Zeit der Frau. Es ist unsere Zeit.

0: 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Von Women Defend Rojava.
1: Liebe Freundinnen, auch in dieser Woche fanden in Nord- und Ostsyrien Initiativen und Aktivitäten von Frauen statt, die die Bedeutung der Verteidigung der Errungenschaften der Frauen und der Stärkung ihrer Rolle im gesellschaftlichen und politischen Leben unterstrichen. Die Veranstaltungen bekräftigten das Engagement, den Kampf für Freiheit, Demokratie und die Werte fortzusetzen, für die Frauen durch jahrelangen Widerstand und Opfer eingetreten sind. In den Städten Derik, Tjil Acha, Girke Lege, Tiltemir, Sirgan und Dirbisir fanden Massenkundgebungen statt, bei denen die physische Freiheit von Abdullah Öcalan gefordert wurde. Die TeilnehmerInnen betonten, dass Öcalans Ideen und Philosophie weiterhin zu Dialog, Koexistenz und demokratischen Lösungen beitragen und hoben gleichzeitig die Bedeutung der Unterstützung der Bemühungen für Frieden und Stabilität in der Region hervor. Die Frauenkulturbewegung Hilala Serin organisierte in Heseke eine große öffentliche Veranstaltung unter dem Motto »Mit dem Geist der Frauen und dem Leben der Frauen werden wir gemeinsam An der Veranstaltung nahmen AnwohnerInnen, Frauenorganisationen und zivilgesellschaftliche Institutionen teil. Die RednerInnen hoben die historische Rolle der Frauenverteidigungseinheiten JPG im Kampf gegen den IS und bei der Verteidigung der Gesellschaft hervor und betonten, dass die JPG-Kämpferinnen zu einem globalen Symbol für die Stärke und den Widerstand der Frauen geworden sind. Die Veranstaltung umfasste auch kulturelle und künstlerische Darbietungen, die die Vielfalt der Region und die Entschlossenheit der Frauen widerspiegelten, ihren Kampf fortzusetzen. Im Rahmen der Kampagne »Wir sind alle JPG« eröffnete Hilala Serin erneut eine Kunstausstellung in der Stadt Derik. Die Ausstellung zeigte Kunstwerke, die die Rolle der Frauen und der JPG in der Rojava-Revolution sowie der Opfer der Kämpferinnen bei der Verteidigung der Freiheit und der Rechte der Frauen hervorhoben. Die Besucherinnen bekundeten ihre Unterstützung für die JPG und erklärten, wie wichtig es sei, die Errungenschaften der Frauen zu schützen und ihre Mitgestaltung der Zukunft Syriens sicherzustellen. Auf dem Meer sicherzustellen.

ihr Leben ließen. Die Erinnerung an sie gibt Kraft und ist die Basis dafür, heute weiterzukämpfen und die Errungenschaften der Frauenrevolution mit allen Kräften und Mitteln zu verteidigen. Und damit senden wir revolutionäre Grüße aus Rojava.

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1: Du hörst das feministische Info auf Radio Lora 97,5 MHz und wir kommen schon langsam zum Ende der heutigen Sendung und nämlich zur Agenda. Heute um 20 Uhr hier auf Radio Lora wird die Hälfte des Äthers ausgesendet, nämlich eine besondere Sendung heute zu der Ausstellung Wir Saisonniers. Am Samstag, 13.06. fand nämlich eine öffentliche Führung Und wo sind die Frauen, war der Titel, statt. Es geht dabei um Geschlecht und Saisonierstatut. Radia war dabei und bringt euch die Aufnahmen heute in der Sendung Die Hälfte des Äthers. Wenn über die Geschichte der Saisonniers in der Schweiz berichtet wird, stehen meist Männer auf Baustellen im Fokus. Auch in der Zürcher Ausgabe der Ausstellung sind Bilder von Männern deutlich in der Überzahl. Dabei überwog gerade in den ersten Nachkriegsjahren die Zahl der Frauen, die für die Arbeit in die Schweiz migrierten, zeitweise sogar. Tausende Frauen arbeiteten als Saisonnières in der Gastronomie, Hotellerie, im Gesundheitswesen, in der Textilindustrie oder in der Landwirtschaft. Also, wo sind sie denn, die Frauen? Mit ihrem kritischen Blick und ihrem umfassenden Wissen zu Frauen- und Geschlechtergeschichte führen die Historikerin Elisabeth Ioris und die Kunsthistorikerin Giulia Bernardi durch die Ausstellung. Radia verbindet feministische Kämpfe auf LoRa 97,5 MHz. Also, wenn das jetzt für euch interessant klingt, dann schaltet doch ein, heute um 20 Uhr. Dann wird am nächsten Wochenende, am 4. Juli, die Veranstaltung Interozeanischer Korridor im Kasama stattfinden, ab 18.30 Uhr. Dabei geht es um den Interozeanischen Korridor in Mexiko. Es wird ein Compañero vom CNI, also dem Congreso Nacional Indígena, sprechen. Sein Name ist Carlos Beas Torres. Und er wird über diesen interozeanischen Korridor sprechen und darüber, was das für Auswirkungen hat auf die indigene Bevölkerung, indigene Dörfer. Genau, also wenn euch das interessiert, dann kommt doch am nächsten Samstag um 18.30 Uhr ins Kasama. Auch am nächsten Samstag wird das Turnier der Alternativen Liga stattfinden. Radio Lora bzw. Radia wird dabei sein und live übertragen von 14 Uhr bis 17 Uhr. Und wir hören jetzt den Jingle zum diesjährigen Alternativen Liga-Turnier.

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heutigen Sendung. Und wir hören uns nächste Woche wieder. Und zum Abschluss noch ein Lied, und nämlich heißt das Mezzaluna von Tara.

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1: Hallo zusammen, schön habt ihr eingeschaltet zu unserer Auftaktsendung für den 14. Juni. Wir sind das Ni Una Menos Kollektiv Zürich und werden heute mit euch eine Stunde über unseren Aktivismus sprechen. Ich bin hier im Studio mit zwei Genussinnen.
2: Hallo.
3: Hallo, guten Abend.
1: Und zwar zuerst mal haben wir gedacht, dass wir euch ein bisschen Ni Una Menos Zürich erstmal vorstellen. Zuerst mal zur Ni Una Menos Bewegung. Die hat ihren Ursprung in Argentinien und zwar ist dort am 10. Mai 2015 wurde die 14-jährige Chiara Páez von ihrem Freund ermordet. Sie war im dritten Monat schwanger und wollte nicht abtreiben. Daraufhin gab es am 3. Juni 2015 in Buenos Aires einen riesigen Protestmarsch, an dem 300.000 Menschen teilnahmen. Dieser weitete sich dann auf ganz Südamerika aus und schlussendlich auch auf Zürich. Möchtest du gerade mal erzählen, wie lange es Ni Una Menos Zürich schon gibt und wie es entstanden ist?
3: Ja, wir sind im Rahmen der feministischen Streik 2019 zusammengekommen. Und da ich auch in Teil von Radia, die feministische Redaktion Radio Loras bin und Teil von dieser Community Radio und hier auch die lateinamerikanische Community ist sehr präsent. Und schon waren wir mit diesen Begriffen wie Feminizide und so gewohnt und im Alltag auch darüber berichtet. Und dann haben wir gedacht, auch jetzt kommt ein feministischer Streik. Wir sollten auch dieses Thema, diese Antwort gegen Feminizide irgendwo zusammenbringen. Und haben wir Natalia Di Marco eingeladen, 2018 oder 19 sogar, das bin ich sicher, zu der 1. Mai-Veranstaltung, wobei wir wollten auch wissen, wie organisiert sich Ni Una Menos, wie es zustande gekommen und wie ihre Praxis ist. Dann haben wir sie eingeladen, sie hat eine Veranstaltung gemacht und dann wollten wir auch mit feministischen Kollektiven zusammen auszutauschen, weil wir hatten einen großen Bedarf von internationalistischen Feministinnen, eine Antwort zu geben gegen Feminiziden, das kaum hörbar oder sichtbar werden da. Und dort haben wir eine, ja, verschiedene Kollektive besucht. Auch in Ticino waren wir, in Molino oder auch hier mit FIST und mit anderen Gruppen. Und dann haben wir gedacht, ja, können wir nicht mehr schweigen und warten, dass jemand etwas macht, sondern wir müssen es selber machen. Und wir wollten auch verbinden mit dem Streik, das am Vorbereiten war. Und dann haben wir gedacht, was machen unsere Compañeras in Avia Yala? Und dann wir haben gesehen, dass die auch mit Bandanas und alle Mittel verwenden, diese Feminizide sichtbar zu machen. Und dann wir haben alle Statuen von Zürich mit diesen Bandanas, einfach wo Ni Una Menos gestanden ist, keine weniger, ein bisschen Aufmerksamkeit oder so ein bisschen die Agenda bringen wollen. Und dann, wir wurden von der Polizei kontrolliert. Eigentlich, wir gingen auf die Straße, die patriarchale Gewalt zu prangen. Und dann erleben wir von diesen Institutionen, staatlichen Institutionen, auch patriarchale Gewalt, weil die waren sehr aggressiv, dass auch diese Bandanas mit Messer geschnitten haben und auch wortlich und körperlich. Dann haben wir gedacht, das geht nicht, dass ohne Antwort bleibt. Und einer von uns wurde zu einem Gerichtsprozess einfach genommen oder eingeladen oder sie hatte einen Gerichtsprozess und dann haben wir auch diskutiert, was machen wir, bezahlen wir die Busse oder geben wir andere Art von Antwort. Mhm. Uns war wichtig, einfach nicht so zu nicken und weiter diese patriarchale Gewalt zu akzeptieren. Und dann haben wir einen Solidaritätsaufruf gemacht, dass wir begleitet haben, diese Aktivistin zu dem Gerichtssaalprozess. Und als sie draus vom Gerichtssaal kam, dann haben wir gedacht, ja, jetzt umbenennen wir die Helvetia-Platz zu Ni Una Menos-Platz und das wird unsere Antwort sein und auch ein Raum, wo wir auch diese Thema oder diese Kundgebungen oder einfach ein Ort haben, die Ermordete zu erinnern einerseits, aber auch Sichtbarkeit zu schaffen, weil oft wir haben gehört, wir wussten nicht, dass hier auch Feminizide gibt. Mhm. Niemand wusste nicht, niemand hörte nicht, niemand sah nicht. Und dann haben wir so entschieden, dass die Straße sind unsere politische Ort, zu Aktivismus zu machen, und auch dort konnten wir eine kollektive Bewusstsein bringen. Und so wir sind angefangen, 2019 diese erste Kundgebungen zu machen. Und damals war auch Rojava, Kurdistan, auch ein Thema, wo auch in politische Konflikte Feminizide gab, weil alle Feminizide sind schon politisch, aber dort auch wurde als eine Botschaft gegenüber die Frauen, dass sie aktiv oder gegen Faschismus unterdrücken zu sagen, und auch sogar wurden zerstückelt und auf die Straße gelassen oder als Botschaft für die anderen. Und dann hatten wir schon eine kleine Aktion gemacht, wo wir auch mit Neunamenus gekommen sind. Aber so, wir sagen, diese Entstehung ist eigentlich 21. August, wo wir diesen Platz umbenennen haben. Dann sind wir ein bisschen diese Form als Kollektiv zu geben angefangen.
1: Es, im Vorbereitungsgespräch für die Sendung war es ja noch interessant, weil wir noch diesen Aktualitätsbezug hergestellt haben. Du hast auch gerade in Argentinien jetzt 3 Mädchen ermordet wurden, möchtest du vielleicht noch etwas zu dem sagen?
3: Ja, das ist auch wichtig, dass die Entstehung von Neunamenos Kollektiv auch eine migrantische auch Perspektive und Initiative war, zusammen mit den lokalen Aktivistinnen. Und wir orientieren viel uns, was läuft. Und speziell in Abia Yala, weil die geben uns viel. Die sind voran. Die haben viel Diskussionen, viel Diskurse, viel Praxis. Und jetzt auch 3. Juni war die Entstehung von Neunamenos in Argentinien vor 11 Jahren. Und es ist so, dass wieder die letzte Woche nach Milei auch alle Gesetze, dass die feministische Bewegung erreicht hat, oder gegen Feminizide, dass auch solche Gesetze gab, hat weggenommen, dann diese patriarchale Gewalt ist wieder so spürbar und so tödlich, dass in einer Woche wieder drei Mädchen ermordet wurden. Und dann diese Jubiläum oder sagen, dieser Tag von Entstehung wurde auch wieder für Proteste aufgerufen und sind Tausende sehr wütend und auch auf diese Verantwortung von der Stadt, oder? Wenn faschistische Regierungen gehen oder so, die erste Sache, die weggenommen wird, ist diese Sicherheit oder alle, das in diese Richtung von Flintas oder Frauen gemacht wurde, und dann die sind ganz mit ganz klarer Botschaft auf die Straße gekommen und auch um zu sagen, leider, wir mussten wieder nach 11 Jahren so wütend auf die Straße kommen. Und nachher, die haben auch Zahlen geschrieben, dass jede 37 Stunden eine Frau ermordet wird in Argentinien. Mhm. Und dann die haben auch wieder diese Protest genutzt zu informieren und diese Bewusstsein in die Gesellschaft aufzutragen, ist nie gegeben, dass wir Neunamenos existiert und so viele Jahre hier ist, hat auch nicht geändert, dass es Feminizide gibt. Deswegen ist wichtig, auf die Straße zu sein und auch ganz klar mit dem Zeigefinger gezeigt, wer verantwortlich davon ist, weil auch in einer der Fälle in Agustina haben auch gesehen, dass die Justiz sehr spät reagiert hat oder auch nie reagiert hat und auch keine verantwortlich auf Kauf nehmen wollte. Und deswegen wirklich, wenn die Fotos sieht ihr, ist sehr groß geworden.
1: Das sind sicher Punkte, die wir heute auch ansprechen. Erstmals, dass wir eine internationalistische Bewegung sind. Wir werden nachher euch auch noch unsere Aktion für den 14. Juni vorstellen. Und auch eben, dass es immer wieder wichtig ist, auf die Straße zu gehen und Aktionsformen auszuprobieren. Jetzt, bevor wir zu unseren Aktionen kommen, noch ganz kurz am Anfang, weil jetzt wir das noch nicht so ganz konkret gesagt haben. Niunamenos ist ein Begriff, der zurückzuführen ist auf die mexikanische Poetin und Menschenrechtsaktivistin Susana Chavez. Sie hat 1995 mit dem Slogan «Ni una mujer menos, ni una muerta más» gegen Feminizide protestiert. Und die deutsche Übersetzung wäre davon «Nicht eine Frau weniger, nicht eine Tote mehr». Oder eine Ermordete mehr, besser gesagt. Und schlussendlich wurde Chavez dann auch selber ein Opfer eines Feminizids, was dann auch wieder extrem repräsentiert, wie tödlich einfach auch genau das, was sie anprangert, ist und dann, dass das wie auf dem eigenen Körper dann wieder zurückgeführt wurde zu ihr. Um jetzt auf den Aktivismus zu sprechen zu kommen, es würde mich mal Wunder nehmen, was macht denn Niunamenos Zürich so? Wo, inwiefern zeigen wir uns, was ist unsere Arbeit?
2: Ja, sehr gerne. Also ein sehr großer Bestandteil unseres Aktivismus ist vor allem das Zählen und das Benennen von Feminiziden. Und dabei müssen wir uns leider auf die öffentlichen Medien stützen, also zum Beispiel Polizeiberichte, 20 Minuten, Blick oder sonstige Tageszeitungen. Und das ist, weil es für Feminizide keine offiziellen Statistiken gibt. Und das ist ein Versagen von den Medien. Und deshalb haben wir auch jetzt kürzlich gerade eine Medienkritik geschrieben. Und da werden weitere Teile auch noch veröffentlicht. Also könnt ihr nachlesen bei uns auf Instagram, falls ihr da Interesse habt. Genau. Und es kann auch sein, dass unterschiedliche feministische Bewegungen, die sich gegen Feminizide einsetzen, auch unterschiedliche Zahlen haben, also anders zählen. Und das ist auch so, weil wir unterschiedliche Einschätzungen haben oder andere Infos. Und da ist es nicht genau klar, wie was gezählt wird. Aber wir haben Vernetzungen und diskutieren auch darüber und schauen, ja, ob wir da einen gemeinsamen Weg finden oder ob es eben unterschiedlich ist. Und das ist auch okay. Und ja, eigentlich der nächste Punkt ist dann unsere Vernetzung. Also wir haben so wie schweizweit, aber auch mit Deutschland und Österreich Vernetzungen mit feministischen Kollektiven, die auch spezifisch sich gegen Feminizide einsetzen. Und da sind wir regelmäßig im Austausch, haben Sitzungen oder kollektiven Aktivismus und Aktionen. Genau. Und schon kurz erwähnt wurde, dass wir Protestkundgebungen organisieren als Ort der Trauer und des Widerstands und wie auch Demonstrationen gegen Feminizide. Da ist es das Ziel eigentlich, dass wir die Feminizide sichtbar machen und wirklich ein kollektives Bewusstsein zu schaffen in der ganzen Gesellschaft. Genau, und schon eben kurz erwähnt, dass wir den Helvetia-Platz auf Niunamenos-Platz umbenannt haben und da einen Gedenkort errichtet haben. Und ja, darüber werde ich dann später noch etwas sprechen. Dann machen wir auch Aufklärungsarbeit in unterschiedlichen Formen. Zum einen jetzt wie gerade hier die Radiosendung, aber auch zum Beispiel Workshops, die wir leiten für feministische Selbstverteidigung, um uns kollektiv zu stärken. Oder auch Podiumsdiskussionen, wo wir teilnehmen und Interviews, die wir leiten für Abschlussarbeiten oder so. Genau, und dann ein anderer Teil ist auch noch auf Social Media. Da haben wir zum Beispiel letztes Jahr das ABC gegen Feminizide gemacht. Das kann man sich so vorstellen, wie also Buchstaben wie zum Beispiel A wie Autodefensa Feminista oder B wie Berichterstattung, C wie Care-Arbeit und so weiter.
1: Könnt ihr nachlesen gehen, ist sehr empfehlenswert.
2: Ja, genau.
1: Übrigens.
2: und dann gibt es immer so kleine Erklärungstexte dazu. Und das ist inspiriert von Laura Leupis, Alphabet der sexualisierten Gewalt. Und wir haben das letztes Jahr am 31. Oktober gestartet und waren dann fertig am 25. November am Tag gegen patriarchale Gewalt an genderqueeren Personen. Genau, und so unterschiedlich genau, machen wir die Aufklärungsarbeit. Und dann noch der eine Punkt ist, dass wir auch Personen, betroffene Personen unterstützen. Das heißt, falls betroffene Personen selbst von Gewalt oder Angehörige sich bei uns melden, und dann schauen wir zusammen, um Orte zu finden für Beratungsstellen oder sonstige Hilfsorganisationen, Termine erstellen oder auch begleiten, falls das gewünscht ist. Genau, so etwa. Mhm. Und dann, ja, gibt es noch Ergänzungen, oder? Genau.
3: Ja, wir geben uns Mühe, dass vielfältig diese Form Proteste aber auch zugänglich sei, ja, genau. Oder? Weil uns ist bewusst, dass vielleicht alle nicht auf den Platz kommen können und dort deswegen auch, wie du gesagt hast, diese Schrei oder auch, ja, wir sind auch am Schauen, was zugänglich ist und was wichtig ist, dass jeder ein Zeichen gegen die Feminizide einsetzen kann, wo sie ist, auch im Gefängnis oder auch in Asyllager, einfach, dass niemand draußen, weil jeder Kampf vor Ort, wo sie ist, und dann deswegen uns auch ist wichtig, niemanden zu vergessen und auch mehrsprachig oder auch, dass irgendwo diese Bewusstsein oder diese Möglichkeit zu Protest ja, überall verbreiten, das ist uns wichtig.
2: Ja, und wirklich gesellschaftlich eigentlich abzudecken, dass es bei allen ja, dass alle kämpfen und nicht nur betroffene Personen, sondern ja, alle.
3: Und an alle geht, oder? Ja. Weil jetzt manchmal auch die Leute hat Tendenz, außer zu nehmen, oder? Das ist nicht mein Problem, weil es geht um Frauen oder es geht um Flintas und so. Und nein, es geht alle an, und auch mit diesen Protesten, dass wir haben uns Mühe gegeben, auch laut zu sein und dass niemand sagt, ah, wir haben es nie gesehen oder das existiert nicht, oder dass niemand einfach schweigen kann oder nicht hören oder einfach auch die Verantwortung zu geben, wer nie macht, auch tragt eine Verantwortung.
1: Ja, mega schön gesagt. Jetzt kommen wir noch wieder zu etwas mehr Technischem, einfach, dass wir das abgedeckt haben. Oftmals werden wir gefragt, wieso wir das Wort Feminizid verwenden. Gänglicher ist ja eigentlich die Form Femizid. Was ist unser Gedanke dahinter?
3: Ja, unser Gedanke ist, dass Femizid wäre wie ein Synonym von Homizid, oder? Ermordung ein Mensch. Und Feminizid wurde die tödliche Gewalt gegen Frauen und Mädchen aufgrund ihres Geschlechtes bedeuten. Und das haben schon 1976 die Soziologin, Autorin und feministische Aktivistin Diana Russell hat schon diesen Begriff verwendet, zuerst auch in einer feministischen Konferenz und nachher auch in ihren Büchern, und auch mit diesem Begriff, sie wollte das beschreiben, oder? Die Frauen werden ermordet, weil aufgrund ihres Geschlechtes, weil Frauen sind. Und danach, wieder von Navia Yala, Lateinamerika, kam dieser Begriff Feminizide. Sind nur zwei Buchstaben, aber wir finden die Bedeutung nicht groß und wir wollten auch bewusst das benennen. Viele andere Kollektive bleiben im Femizid, aber uns ist wichtig, in diesem Nie wird auch diese Mitverantwortung von der Stadt bezeichnet und inbegriffen. Weil die Sicherheit von Frauen, flinter Personen im öffentlichen Raum, wie im privaten Raum, nicht gewährleistet ist und aktiv die Stadt teilt sich in die Reproduktion dieser patriarchalen Strukturen und Gewalt. Und dieser Begriff hat die mexikanische Anthropologin und Autorin Marcela Lagarde benutzt, um das genau auszudrücken, dass das die Frauen oder auch es gibt diese Strukturen, das möglich machen, diese patriarchale strukturelle Gewalt, weil auch oft unsere Körper abgewertet sind und auch diese ganze Unterdrückung oder Herrschaftssysteme auch zu benennen, dass auch eine Stadt oder die Strukturen konnten nicht wegziehen von dieser Verantwortung. Das bedeutet, und Nuna Menos Zürich hat sich von Anfang an sehr bewusst auf diese Feminizid ausgezeichnet, weil wir wollen benennen und zeigen, wer trägt Verantwortung hinter diese patriarchale Morde, und auch, weil eine politische Entscheidung sind die Feminizide.
1: Wir werden nachher auch noch mal zur Funktion vom Staat überkommen.
3: Wir können unsere Jingle. Ja.
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15: ein kollektiver feministischer Schrei gegen Femizide.
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19: Queremos desaldre.
20: Ein Angriff auf eine.
21: Ein Kollektiver.
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2: Also, im Jahr 2026 gab es bereits 13 Feminizide. Das sind die Feminizide, von denen wir wissen. Es ist so, dass die Dunkelziffer sehr viel größer ist, und sie beschreibt eine Zahl, von denen wir nur erahnen können. Denn sie führt nicht alle aus, zum Beispiel auch nicht die versuchten Feminizide oder auch die Infanzide, das sind Mord an Kinder. Und zudem werden viele Fälle als Unfall oder einfach als Familiendrama abgestempelt, und es gibt dann gar keinen Bericht dazu oder sie kommen eben auch nicht in die Medien. Und was wir als Neonomenos-Kollektiv versuchen, ist zu zählen, aber sind halt, wie schon erwähnt, leider von den Medien der Polizei abhängig, und die sind halt selbst ein Teil des Problems von patriarchaler Gewalt. Genau, und ich werde nun alle Feminizide von diesem Jahr aufzählen. 24. Januar 2026, Garouche, Genf. Die Frau wurde 52 Jahre alt. 28. Januar 2026, Bellinzona, Tessin. Die Frau wurde 46 Jahre alt. 30. Januar 2026, St. Gallen. Die Frau wurde 26 Jahre alt. Wahrscheinlich Januar 2026, Enwang, Thurgau. Die Frau wurde 51 Jahre alt. 6. Februar 2026, Staufen, Aargau. Das Alter der Frau ist nicht bekannt. 13. Februar 2026, Gnoska, Tessin. Das Alter der Frau ist nicht bekannt. 16. April 2026, Urnesch, Appenzell Ausserrhoden. Die Frau wurde 48 Jahre alt. 16. April 2026, Urnesch, Appenzell Ausserrhoden. Das Alter der Frau ist nicht bekannt. 26. April 2026, Grabs, St. Gallen. Die Frau wurde 71 Jahre alt. 26. April 2026, Baden, Aargau. Die Frau wurde 81 Jahre alt. 5. Mai 2026, Vernier, Genf. Die Frau wurde 67 Jahre alt. 15. Mai 2026, Fou, Vaud. Die Frau wurde 52 Jahre alt. 3. Juni 2026, Birr, Aargau. Die Frau wurde 36 Jahre alt. Wir gedenken der ermordeten Frauen. Wir sind wütend, wir sind laut. Und mit dieser Wut und Trauer spielen wir das Lied Ganz sin miedo von Vivir Quintana.

0: Das war Canción Sin Miedo von Vivir Quintana. Wir möchten noch ganz kurz einen Bezug nehmen auf die Statistik oder auf die Wortwahl. Wir benutzen ja oft das Wort Frau und nicht Flinta. Das hat damit zu tun, dass die Quellen, auf die wir uns beziehen, oftmals nur in diesem binären entweder männlich oder weiblich, Frau oder Mann, die Berichte sind. Gleichzeitig passieren Feminizide oftmals in heteronormativen Umfeldern. Genau.
1: Ja, wie du gesagt hast, wir sind bewusst, dass die patriarchale Gewalt alle Flintas betrifft. Aber manchmal auch, man muss so benennen, wie es ist, auch das verständlich ist, auch für andere, dass vielleicht auch andere Sprache haben. Und wie du gesagt hast, oft wird in den Medien und so versucht, dass eine externe, importierte Problem sei. Aber die meisten Feminizide passieren im Familienumfeld. Und diese Familien sind nukleare oder heteronormative, wo Besitzanspruch gibt und manchmal auch diese Frauen sind auch Mutter. Oft diese Feminizide passieren vor den Kindern auch und manchmal auch, wir wollen benennen oder ja, wenn wir lesen, solche Sachen interpretieren, wie es ist und uns auch ist wichtig, niemand zu vergessen, aber auch die Sache ein bisschen auch zu benennen und ihre Wert oder wie es sind, ja, zu sagen.
0: Genau, und dieses Benennen findet normalerweise an unseren Kundgebungen statt. Die letzte war am 20. Mai.
2: Genau, da waren wir wieder auf dem Nionamenas-Platz, um unsere Wut und Trauer zu bekunden. Und ja, wir haben dort ein Gitter errichtet als Gedenkplatz inmitten der Stadt von Zürich. Und dieser Gedenkort macht zum einen Feminizide sichtbar, also eben, dass wir das in das Bewusstsein der Gesellschaft bringen, ist eigentlich unser Ziel. Das heißt, ihr dürft sehr gerne auch Bilder oder Gedichte, Zeichnungen oder Parolen als Zeichen der Wut oder auch der Trauer und der Solidarität zu diesem Ort des Widerstands auf den Nionamenos-Platz bringen. Und leider ist es so, dass der Gedenkort immer und immer wieder zerstört und abgerissen wird von Privatpersonen oder auch von der Stadt, dass es als Abfall genannt wird. Genau. Aber ja, wir kommen immer wieder und wir gehen nirgendwo hin. Und solange es Feminizide gibt, bleiben wir hier. Und ist das ein kollektiver Ort, der uns gehört, um unsere Schwestern und Müttern, Großmüttern, Nachbarinnen, Freundinnen zu gedenken und diese sichtbar zu machen. Und wir werden jetzt eine Rede hören vom 20. Mai, die wir an unserer Kundgebung auf dem Nionamenos-Platz gehielten.
3: Zählen dieses Jahr bereits 10 Feminizide. Feminizide und patriarchale Gewalt werden in unserer Gesellschaft unsichtbar gemacht. Sie werden als Einzelfälle und rassistisch als Probleme der Ausländer abgetan. Der Staat und die Politik interessieren sich kaum dafür, dass Finta sicher und frei leben können. Es gibt zu wenig Frauenhäuser, zu wenig Unterstützungsangebote für gewaltbetroffene Fintas. Wenn die Medien mal über ein Feminizid schreiben, ist ihre Berichterstattung aufmerksamkeitsheischend und daneben. Sie benutzen Begriffe wie Beziehungsdrama, reden von spektakulärem Mordprozess in Basel und verharmlosen durch ihre Wortwahl, was passiert ist. Nämlich, dass Männer sich dazu entschieden haben, ihre Freundinnen, Ex-Freundinnen, Mütter, Tanten, Schwestern umzubringen. Und dass Feminizide keine Einzelfälle sind. Denn wir leben in einem patriarchalen System, in dem wir und unsere Körper systematisch abgewertet werden. Dieses System ermöglicht Feminizide und verharmlost patriarchale Gewalt. Wir wissen von einem Fall, bei welchem die Staatsanwaltschaft einen möglichen Feminizid bereits vor Anfang an als Unfall abgetan hat. Obwohl bekannt ist, dass der Freund der Frau gegenüber mehrfach gewalttätig war in der Vergangenheit. Wieso wird nicht genauer hingeschaut? Wie viele Täter werden durch solche Entscheidungen durch die Staatsanwaltschaft oder die Polizei geschützt? Das macht uns wütend. Und genau darum sind wir heute hier. Um unsere Wut freien Lauf zu lassen, um zu zeigen, dass wir diese Missstände nicht länger hinnehmen. Das ist für uns eine Form von feministischer Selbstverteidigung. Politische Selbstverteidigung heißt für uns, aktiv zu sein, sich zusammenzuschließen und gemeinsam für eine Zukunft ohne Feminizide und patriarchale Gewalt zu kämpfen. Feministische Selbstverteidigung heißt, präsent zu sein, Solidarität zeigen unter Fintas, denn gemeinsam sind wir stark. Ni una menos!
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0: Wir haben gerade reingehört in Las Tesis, un violador en tu camino. Das auf Deutsch ein Vergewaltiger auf deinem Weg. Und zwar ist das die Performance, die wir am 14. Juni in einer übersetzten Version zusammen auf die Straße Zürichs bringen werden. Weil, wie bereits ein paar Mal angetönt, wir sind eine internationalistische Bewegung. Und das ist eine Performance, die ursprünglich aus Chile kommt. Und zwar in 2019 vom feministischen Kollektiv Las Tesis. Die Gruppe besteht aus 4 Künstlerinnen. Diese Performance war ursprünglich angedacht als Theaterstück über Vergewaltigung. Aber aufgrund des sozialen Aufstands Estallido Social in Chile im Oktober 2019 wurde sie vorzeitig im öffentlichen Raum uraufgeführt. Und zwar war das in Valparaíso vor der Polizeiwache von Segunda Comisaría. Zum Inhalt und Bedeutung der Performance. In der Performance geht es um die Legalisierung von Abtreibung als Botschaft. Also die Leute tragen unter anderem auch dieses grüne Tuch, um das zu symbolisieren. Und dann ganz klar, der Kern der Botschaft liegt eigentlich, dass die staatlichen Institutionen wie die Polizei, die Justiz oder die Exekutive Komplizen sind an dieser Gewalt gegen Frauen oder genderqueeren Personen. Ein zentraler Vers im Flashmob, ja, heißt «La culpa non era mia, ni donde estaba, ni como vestía». Die Schuld lag nicht bei mir, weder wo ich war, noch was ich trug. Und dort geht es zum Beispiel auch um diese gängige Opfer-Viktimisierung-Narrative, dass man nicht wieder in das reinfällt, was man ja auch oft hört in Medienberichterstattungen, was hat sie getragen, dass es mega diesen Fokus stark darauf ist. Wie bereits erwähnt, sind ganz zentrale Dinge wie die Polizei, die Kritik an der Polizei, den Richter, dem Staat und dem Präsidenten. Und deshalb ist diese Performance auch so auch in der Schweiz wie mega fest relevant, da der Staat auch hier mitschuldig ist an dieser patriarchalen Gewalt, die passiert. Und deshalb wurde auch diese Performance auch aus einem internationalistischen Gedanken, aber auch aus einem Aktualitätsgedanken. Überall auf der Welt wird diese weiter vorgetragen und es wird überall mitgemacht. Deshalb werden wir die auch auf die Straße Zürichs tragen, weil auch hier der Staat versagt und weil wir das zeigen wollen und weil wir das in unserem Aktivismus als unsere Aufgabe sehen, darauf aufmerksam zu machen.
1: Ja, Las Tesis, auch die diese Performance gemacht haben, haben auch gesagt, als Teil von dieser internationalistischen feministischen Bewegung, dass keine Grenzen kennt, auch, dass diese Mittel sollten auch weitergetragen werden und verwendet überall. Und dann auch, hier haben wir nicht Präsidenten oder so, aber hier sind andere Akteurinnen, die zusammen mit dem Patriarchat hängen, mit dem Kapitalismus, und dann auch auf unsere Performance oft übersetzen wir auch diese Verantwortung auf die Banken oder diese kapitalistische Systeme. Und das ist wichtig zu sagen, die haben nie gesagt, ihr müsst so eins zu eins übersetzen, und auch wir haben auch übersetzt, dass diese Leute auch oder die nicht Spanisch sprechende verstehen, was sie meinen. Und ich denke auch, was die geschrieben haben, La culpa no era mía, das haben wir auch mit dem Pelicol-Fall auch gesehen, oder? Der Angst und Schuld wird die Seite wechseln, weil oft wird in den Medien und so berichtet oder von der Stadt gemeint, wir tragen Schuld davon, oder? Was uns getan wird in diese patriarchale Gewalt. Und ich finde das wichtig in diesem Lied auch, oder wie wir Quintana in ein Lied packen, auch und benennen alle diese Verantwortlichkeiten und auch diese Selbstschutz oder Selbstverteidigung, feministische Selbstverteidigung. Wir haben hier nicht entscheiden, wir haben hier keine Verantwortung, sondern auch, was uns bleibt, ist zusammen zu schließen und kollektiv zu antworten.
0: Genau, wir haben diese Performance bereits im Rahmen des 8. März und an einer Schweizer Universität aufgeführt. Auch an unserer letzten Kundgebung haben wir den Flashmob performt und zusammen wieder diese patriarchale Gewalt angeklagt. Wir werden jetzt in eine Aufnahme von der letzten Kundgebung reinhören.
1: Ja, und wir sind mega froh, wenn ihr auch die nächste zahlreich kommt, weil wenn wir hören, wie stark war in Argentinien unsere Tont nicht so stark, sagen wir, weil wir nicht so viel waren, aber wir geben nicht auf, dass unsere Performance jetzt am 14. Juni sicher groß sein wird.
2: See.

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1: Ihr seht, dass bei uns alles gilt, auch Schreien und da auch ich Teil von der feministischen Redaktion Radia bin und in Radia auch, es geht um feministische Kämpfe zu verbinden, wo Widerstand da ist, wir sind auch da und ihr habt gehört auch, dass ein bisschen gewisse Aufnahmen windig sind, aber ja trotzdem, wir finden wichtig zu hören, wie wir versuchen mit unserer Praxis diese ja, Bewusstsein zu bringen und einfach nicht mitzumachen zu diesem mörderischen System, das wir hier haben. 13 sind hier, ihr habt gehört, in Argentinien jede 37 Stunden eine und so weiter konnten wir ständig, ich glaube, diese Radio 24 Stunden, wenn wir alle Namen hatten von den ermordeten Frauen, nonstop. Mhm. Halten und wir verwenden auch alle Mittel sind wichtig in diesem Kampf und wie gesagt, das versuchen wir als Neona Menos und als Radia auch das zu machen. Und jetzt gehen wir zu Ende, oder wie?
2: Ja, noch einen kurzen Ausblick. Also wie schon gesagt, Sonntag ist der 14. Juni und da werden wir die Performance nochmals machen. Das heißt, kommt an den feministischen Streiktag. Und um 14.30 Uhr werden wir auf der großen Kasernewiese die Performance üben mit euch. Und damit wir sie dann später an der Abenddemonstration mit allen Flinters zusammen performen können. Genau, und das wird eigentlich auf dem ganzen Kasernen- und Zeughausareal ab 13 Uhr diverses Programm geben. Von Konzerten, Infoständen, Workshops, es wird Essen und Trinken geben und auch Merch zum Kaufen. Genau, und dann um 17 Uhr am Abend ist die Schlussdemonstration. Und falls ihr da detailliertere Infos braucht, findet ihr die auf der Seite vom Feministischen Streikkollektivs. Genau, und noch etwas zum Tag selber dieses Jahr. Da liegt der Fokus eigentlich auf der unbezahlten Care-Arbeit. Und zwar ist es so, dass sie unsere Gesellschaft eigentlich zusammenhält und sie orientiert sich eigentlich an menschlichen Bedürfnissen, also an grundlegenden menschlichen Bedürfnissen. Aber sie wird stets unsichtbar gemacht oder abgewertet und als selbstverständlich gehalten. Und viele Flinters leisten diese Care-Arbeit, die meist unter- oder gar nicht bezahlt wird. Und da müssen wir uns als eine systematische Ausbeutung von Flinters und ihrer Arbeitskraft sehen, in einer kapitalistischen Logik. Genau. Und während wir diese Sorgearbeit leisten, profitieren andere von unserer Arbeit und unserer Zeit. Und deshalb verbinden wir den Kampf gegen Feminizide mit dem Kampf gegen die Ausbeutung von Care-Arbeit. Und wir kämpfen gegen jede Form von patriarchaler Gewalt auf der Straße, am Arbeitsplatz oder auch zu Hause und überall. Und deshalb gehen wir gemeinsam auf die Straße und nehmen uns den Raum, der uns zusteht. Und ja, wir freuen uns, euch am 14. Juni gemeinsam zu sehen. Genau. Und jetzt noch einen kurzen Input, wie wir so organisiert sind oder wo ihr uns findet, genau.
3: Nochmal kurz als Reminder, 14. Juli, 14.30 Uhr Kasernenwiese. Vielleicht sagen genau. Wir es nochmal, dass ihr auch wirklich alle da seid. Wir haben den Text ausgedruckt, ihr müsst nicht auswendig lernen, es geht darum, viele zu sein und nicht um Perfektion.
1: Und auch wir laden die Leute ein, dass Kleider, ein bisschen so farbige Kleider,

0: zunehmen, weil auch unsere Kompanien sind Abia Yala auch in diese Performance-Tanzen. Die geben auch Balaklavas manchmal oder auch so farbige Kleider. Und auch wer will, kann auch sowas mitbringen. Und sonst, ja, die Texte haben wir schon für die Leute. Und einfach muss auch nicht professionelle Tänzerin sein. Es sind einfache Schritte, dass auch es geht um diese Ermächtigung oder wenn wir alles zusammen sind oder kollektiv, dann sind wir stark.
1: Und wir üben es ja und dann können wir es am Abend dann alle gut zusammen.
2: Genau, und jetzt, falls ihr uns finden wollt, dann könnt ihr, also Sitzungen haben wir jeweils im Kasama, dann haben wir, könnt ihr unbedingt an unsere Kundgebungen kommen, ihr könnt immer mit uns reden, kommt einfach auf uns zu, dann können wir euch auch die Details geben, wir haben immer offene Sitzungen und sind sehr offen und immer froh um neue Personen, neue Flinterpersonen, die gerne aktiv werden möchten oder es bereits schon sind. Was, wie kann man uns sonst noch erreichen? Gibt es uns noch?
0: Die gewiss sind auch auf Social Media aktiv. Ja, unter dem Namen Neuna Menos. Auch Telegram. Es gibt auch verschiedene Channel, wo auch ihr Informationen über unsere Kundgebungen finden konntet. Auch wir haben ein Mail. Auch alle sind mit dem gleichen Namen, neunamenos@streikhaus.ch. Und auch sonst, ja, diese Kundgebungen auf die Straße oder alle Demos oder alle, ja, feministische Kampftage, ihr werdet uns dort finden und sonst, ja.
2: Wir haben jetzt eine Fahne, wir sind sichtbar. Dann könnt ihr einfach zur Fahne gehen.
1: Neonamenos-Fahne mit einer Faust. Und auch eine Webseite haben wir auch, Neonamenos Zürich.
0: Ja.
1: Wenn man das eingibt, dann kommt es.
0: Und auch wer will, wow. Wer will, kann uns schon finden. Und auch, wir haben auch gesagt, wir sind nicht wir sind vernetzt. Wir agieren hier in Zürich, aber auch es gibt Neonamenos Basel, es gibt Offensive gegen Feminizide in Bern, es gibt Niuna de Meno in Ticino, dann irgendwie für uns auch ist wichtig, diesen lokalen Kampf auch ein bisschen schweizweit zu tragen. Wir tauschen uns aus und das machen wir gerne mit auch Einzelpersonen oder Gruppen, dass irgendwo gegen Feminizide aktiv mitteilen wollen.
1: Genau.
2: Dann gut, dann danke vielmal fürs Einschalten und nicht nur einschalten, sondern auch bis jetzt hören. wir freuen uns alle, euch zu sehen am 14. Juni und zwar um 14.30 Uhr auf der Kasernenwiese und an unserer nächsten Kundgebung. Jetzt hören wir noch das letzte Lied und zwar von Niona Menos von Rebecca Lane. Danke vielmals.
1: Ja. Und ganz einen schönen Abend. Ja, danke fürs Zuhören.
0: Guten Abend. Wir würden uns wünschen, dass keine nächste Kundgebung geben würde, weil auch wir kämpfen, dass eine Zukunft ohne Feminizide, aber leider einfach, dass ihr gehört habt, 19 Uhr auf den Junamenos Platz, normalerweise nach einem Feminizid. Und wir teilen das in alle Kanäle, was wir vorher gesagt haben. Dann auf der Aufruf Junamenos, vivas nos queremos. Schönen Abend. Aha.

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11: Guten Abend und herzlich willkommen, liebe Zuhörerinnen von Radia. Am Samstag, 13. Juni, fand die öffentliche Führung und wo sind die Frauen, Geschlecht und Saisonierstatut statt. Radia war dabei und bringt euch die Aufnahmen heute in der Sendung Die Hälfte des Äthers. Wenn über die Geschichte der Saisoniers in der Schweiz berichtet wird, es stehen meist Männer auf Baustellen im Fokus. Auch in der Zürcher Ausgabe der Ausstellung sind Bilder von Männern deutlich in der Überzahl. Dabei überwog gerade in den ersten Nachkriegsjahren die Zahl der Frauen, die für die Arbeit in die Schweiz migrierten, zeitweise sogar. Tausende Frauen arbeiteten als Saisonier in der Gastronomie, Hotellerie, im Gesundheitswesen, in der Textilindustrie oder in der Landwirtschaft. Also, wo sind sie denn, die Frauen? Mit ihrem kritischen Blick und ihrem umfassenden Wissen zur Frauen- und Geschlechtergeschichte führen die Historikerin Elisabeth Joris und die Kunsthistorikerin Julia Bernardi durch die Ausstellung. Wir wünschen euch viel Freude beim Zuhören, auch ohne Bilder. Wir haben diese Führung sehr genossen und hoffen, ihr tut es auch. Sie bietet einen wichtigen, kritischen und feministischen Blick auf das rassistische und patriarchale System der Schweiz. Radia verbindet feministische Kämpfe. Bleibt hier dran, hört ihr weiter. 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
12: Als wir diese Ausstellung, Anja Sutter und ich, vorbereitet haben hier für Zürich, ist uns immer wieder aufgefallen, dass es einen blinden Fleck gibt in der Geschichte, in der Erzählung der Geschichte der Saisonniers und Saisonniers, und zwar die Frauen, die tauchen wenig auf in den großen Archiven, die haben wir nicht gefunden. Ein Buch, das für uns ganz wichtig war, ist dieses hier. Ja, es ist das
13: genau, das Buch von Sarah Baumann, die heute auch mit ihrer Mutter zugegen ist. Und das heißt, und es kamen auch Frauen. Engagement italienischer Migrantinnen in Politik und Gesellschaft der Nachkriegszeit. Eine Pionierstudie zur Geschichte von Frauen, der italienischen Migration, der weiblichen italienischen Migration. Und die war uns sehr, sehr wichtig. Und Sarah, vielleicht willst du noch zwei, drei Worte dazu sagen?
14: Ja, also zum einen, merci vielmals, ich hatte damit jetzt nicht gerechnet, aber das ist was schon gemacht. Wir kommen einfach, um die Ausstellung zu sehen. Genau. Also das Buch entstand vor ja, jetzt über 10 Jahren im Rahmen eines Seminars an der Uni Fribourg, damals noch Masterseminar zur Migrationsgeschichte der Schweiz, wo mir eben diese Lücke genau, sehr stark ins Auge gestochen ist, dass die Migrantinnen wenig in den großen Erzählungen zur Migrationsgeschichte zu Wort kommen, und das war mir ein Anliegen, beziehungsweise wenn man sie dann sucht, wie so oft, findet man sie schon in den Archiven, diese Stimmen. Voilà, und ich habe viele davon gefunden und in diesem Buch zusammengetragen, und es ist gleichzeitig auch ein Teil unserer Familiengeschichte, und das ist sowieso schön, als Historikerin und dann auch als
15: Tochter sozusagen auf die Geschichte zu schauen. Jetzt bin ich sehr gespannt. Ich freue mich.
12: Vielen Dank für diese kurze Erläuterung. Wir freuen uns sehr mit oder hoffen auch, dass wir mit dieser Veranstaltung ebenfalls dazu beitragen können, eine Lücke zu schließen. Wir freuen uns sehr, dass Elisabeth Schoris, die sehr viel zur Geschlechtergeschichte, zur Frauengeschichte, Migrationsgeschichte gearbeitet hat, hier begrüßen zu dürfen. Ihr letztes Buch, das im letzten August herausgekommen ist.
16: Juni, Juli, irgendwann.
12: Genau, aber der springende Punkt ist die Katastrophe von Matt Mark, dieser Gletscherzungenabbruch, der Baracken unter sich begraben hat und 80 Menschen so zu Tode kamen. Und darunter eben 60 Saisonniers aus der Region, hauptsächlich aus der Region Belluno. Dazu hast du gearbeitet und eben auch die Frauen mit in den Blick gerückt. Ich freue mich auch sehr, Giulia Bernardi Ihnen vorstellen zu dürfen. Sie hat die Sonntagsführungen hier in der Ausstellung bestritten, jeweils mit sehr großem Publikumsandrang. Giulia Bernardi ist Kunsthistorikerin und Journalistin. Ihre Forschung ist spezialisiert auf Erinnerungskulturen in Bezug auf die Rolle der Schweiz während des Zweiten Weltkriegs und in Bezug auf das Saisonnier-Statut. Giulia Bernardi ist Vorstandsmitglied des Vereins Tesoro. Vielleicht magst du dazu noch kurz was sagen.
17: Ja, also herzlich willkommen auch erstmal von meiner und unserer Seite. Schön, seid ihr da. Genau, ich bin seit eineinhalb Jahren im Vorstand vom Verein Tesoro. Das ist eine Organisation, die sich für die Aufarbeitung des Saisonnier-Statuts engagiert. Also es geht um die Aufarbeitung des historischen Unrechts, aber gleichzeitig auch darum, den Blick auf die Kontinuitäten zu richten, die eine Gesetzgebung wie das Saisonnier-Statut bis heute hat.
12: Diese Veranstaltung ist kostenlos. Wir erlauben uns aber eine Kollekte zu erheben. Die eine Hälfte da im goldenen Säckli oder per Twint. Da hat es einen QR-Code an der Wand geklebt. Die eine Hälfte der Kollekte geht an den Ausstellungsaufbau, die andere Kollekte, habt ihr euch etwas ausgedacht?
16: Ja, es geht an die geplante neue Kampagne der Spatz, also Saisonnier Anlaufstelle, Sans-Papier Anlaufstelle Zürich, und zwar zu der unsichtbaren Arbeiterfrauen in Privathaushalten.
12: Wir wünschen uns allen eine gute und interessante Führung. Wer nicht stehen möchte die ganze Zeit, der darf gerne sich da im blauen Raum, wo ihr jetzt dann gleich starten werdet, einen Klappstuhl behändigen. Nicht unbedingt auf die Bänke sitzen, bitte, weil das sind Ausstellungsstücke, Ausstellungsobjekte. Gut, dann geht's los. Okay.
17: Genau, ich würde vielleicht, bevor wir in den ersten Raum gehen, würde ich ein, zwei einleitende Sätze zur Ausstellung sagen, vor allem für jene Leute, die sie vielleicht noch nicht gesehen haben, und dass ihr euch auch ein bisschen orientieren könnt und wisst, wie wir da jetzt dann auch im Verlauf der nächsten Stunde und 15 Minuten durchgehen mit unserer Führung. Also die Ausstellung Wir Saisonniers, der Titel nimmt das eigentlich schon vorweg, stellt die Lebensrealitäten der Menschen, die als sogenannte SaisonarbeiterInnen in die Schweiz kamen, in den Mittelpunkt. Das heißt, es geht stark um die Frage, was bedeutet es denn, SaisonarbeiterInnen zu sein? Also was bedeutete es, eine Infrastruktur maßgebend mit aufzubauen, zu pflegen und sie aber selbst nicht nutzen zu dürfen? Und was die Ausstellung macht, also genau, der Fokus auf diese Lebensrealitäten befindet sich so im blauen Bereich. Da werden wir vor allem am Anfang durchgehen. Und es gibt aber auch einen Raum zur Entstehung des Saisonnier-Statuts bzw. zum Bundesgesetz, das Saisonnier-Statut eben formalisiert hat. Und es geht eben auch um die historischen Kontinuitäten. Und ich denke, dass die SVP-Initiative, über die morgen abgestimmt wird, gerade das beste Beispiel für eine solche Kontinuität ist. Wir werden in der nächsten bisschen mehr als einer Stunde werden wir durch die Ausstellung gehen mit der Frage, ja, und wo sind denn die Frauen? Weil die Migration der Nachkriegszeit und insbesondere die Migration, die eben durch das Saisonierstatut geregelt wurde, als sehr männlich geprägt wahrgenommen wird, eben Historikerinnen wie Sarah Baumann oder du, habt da ganz viel darüber geschrieben. Und wir werden uns jetzt eben dieser Frage widmen, wo sind die Frauen, wo haben sie gearbeitet, mit welchen mehrfachen Herausforderungen sahen sie sich auch konfrontiert und aber auch die Frage, welchen Widerstand haben sie geleistet, weil den gab es auch. Und genau, ich glaube, das ist vorerst alles. Wir haben am Schluss Zeit für Fragen und für Ergänzungen und Anmerkungen eingeplant. Ich kann mir gut vorstellen oder ich weiß, dass viele von euch, die heute hier sind, auch sehr viel Wissen haben über das Saisonierstatut, es vielleicht zum Teil selber miterlebt haben. Das heißt, wir freuen uns sehr über Fragen und Ergänzungen. Es hat am Schluss Zeit dafür, aber falls es zwischendurch mal eine Frage gibt oder etwas nicht klar ist, dann genau, fragt bitte ganz gerne.
13: Was noch wichtig ist, die Führung wird aufgenommen von Radio Lora, Radia, das feministische Radio, was uns sehr freut. Das heißt, wir können sie dann auch nochmals nachhören und deshalb ist es wichtig, dass eine Kanne mit dem Mikrofon auch nahe an den Präsentierenden stehen kann. Vielen Dank, Nekane, für die Arbeit.
17: Danke. Genau, deswegen folgt uns doch einfach mal in den ersten Raum.
18: Können wir sehr laut sprechen?
17: Ja.
18: Wir sind etwa 50 Personen.
17: Ja. Ich glaube, es wird besser im ersten Raum, weil einfach wir dann so ein bisschen... Ja. Genau, gebt immer ein Zeichen, falls ihr uns nicht versteht. Hebt kurz die Hand oder...
16: Reinschreien.
17: Genau.
16: Ja.
17: Okay, dann kommt doch gerne mal mit. Sind da alle da? Genau, also wir werden uns zuerst diese Fotowand anschauen. Und wenn wir die so anschauen, fällt auf, dass es sich hierbei um einen sehr allgemeinen Blick auf verschiedene Arbeitsfelder, auf verschiedene Tätigkeitsbereiche handelt, in denen eben SaisonarbeiterInnen gearbeitet haben. Also wir sehen zum Beispiel ganz viele Baustellen, wir sehen die Hotellerie, die Gastronomie, wir sehen die Landwirtschaft. Und beim Blick an diese Wand, was ebenfalls auffällt, ist, dass ganz viele, also dass mehrheitlich Männer dargestellt werden. Und ich glaube, das ist die erste Frage, Elisabeth, die ich dir gerne stellen möchte, weil mir zum Beispiel auch auffällt, wenn man auch die Fachliteratur zum Beispiel zum Saisonierstatut liest, fehlt diese Frage nach Geschlecht ganz, ganz oft aus meiner Wahrnehmung. Und mich würde interessieren, wie du das wahrnimmst und wie du dir das erklärst, dass die Migration der Nachkriegszeit als so männlich konnotiert wahrgenommen wird und eben auch als solche vermittelt wird.
16: Ja, das Saisonierstatut wurde ja 1930er Jahren definiert mit dieser ABC. Also, und das heißt, dass man 9 Monate hier war. Und das ist eigentlich ausgerichtet primär auch auf Saisonarbeit. Und Saisonarbeit, das ist der Bau, es ist die Industrie und die das Gastgewerbe im Sinne des Tourismus, Sommertourismus, Wintertourismus und Landwirtschaft. Die anderen Bereiche sind Ganzjahresfragen. Viele Migrantinnen sind in der Textilindustrie, 12 Monate im Jahr. Also, oder Lind und Sprüngli. Kilchberg, Schokolade, rund um die Uhr. Also in der Industrie, in der Leichtindustrie. Oder beispielsweise, ich habe mich mit der Beschäftigung in Horgen zur Stecker, zur Fabrik Feller AG, die macht für ganz die Schweiz Stecker und Schalter. Was sie da seit Jahrzehnten an Stecker und Schalter sind, kommt alles aus Horgen. Auch da viele Italienerinnen. Aber eben, sie sind in den Gebäuden und zwar nicht in der Saisonarbeit. Nachkriegszeit ist die Hochzeit der großen Infrastrukturbauten. Wir haben all die großen Staudämme, bis hin eben Mattmark, die erwähnt worden ist. Wir haben die Autobahnen, die konstruiert werden. Wir haben den Gotthardtunnel, Straßentunnel, der gebaut wird. Wir haben später dann noch die NEAT, die gebaut wird. Also auch noch unter Saisonierstatutbedingungen, ja, eigentlich durchwegs. Also wir sehen, wir sind in einer Situation, in dem Konstruktion da ist, und das ist im öffentlichen Raum. Das nimmt man wahr. Und es gibt eine geteilte Wahrnehmung und eine geteilte Erinnerung. In Bezug auf diese großen Infrastrukturprojekte, ich bringe das Stichwort Grand Dixence, da ist eine Identifikation mit dem Stolz der Schweiz. Was wir da bieten, oder mit dem Tunnel durch den Gotthard, sei es Straßentunnel, sei es die Neerdbauten. Also eine Identifikation der Schweizer mit ihrem Beitrag quasi an Europa und mit ihrem Beitrag von der ETH, dem Wissen. Die ganzen Ingenieursleistungen, die wurden an der ETH entwickelt. Also quasi die Schweiz als Aushängeschild. Wer sie gebaut hat, das ist nicht interessant. Was man hier sieht, ist eine gewisse Heroisierung, weil es ist immer gekoppelt, das Grandiose, auch mit den ersten Hochbauten, sei es das Lochengut hier in der Nähe beispielsweise oder das Migros-Hochhaus hier um die Ecke, das sind die Bauten, die eben Aufsehen erregen, und da sehen wir die gewisse Heroisierung dieser Arbeit. Damit treten auch eben diese Bauarbeiter in ein gewisses heroisches Licht. Das ist ein ganz berühmtes Foto, das mir schon x-mal in Fotoreportagen, aber auch in Fotoausstellungen, auch im Kunsthaus von der oder in der Stiftung für Fotografie aufgefallen ist. Da sieht man diese Kraft, auch diese, ein gewisser, ja, man muss, es ist eine gewisse Gefährlichkeit damit verbunden. Und darum treten diese ins Blickfeld. Dazu kommt, dass in der Propaganda eigentlich immer, wenn man von Saisonierstatut spricht, immer nur ein Mann dargestellt ist. Der Mann mit dem Koffer beispielsweise. Es ist ein Bild. Gleichzeitig sind die Frauen auf doppelter Weise versteckt. Also übrigens, zwei Bilder, das sind die, ich habe mich viel mit Fotoreportagen 50er, 60er Jahren auseinandergesetzt, viel über Infrastruktur, Tunnelbau und Staudammprojekte beschäftigt. Das sind die zwei einzigen Bilder, in denen im Zentrum eine Frau steht, in der Fotografie. Das ist von Anita Nitz. Und das andere ist von Chiren, glaube ich, einem Mann. Das ist das Mädchen mit der Milch, und da ist die Hilfe in der Kantine. Das sind die zwei Bereiche, auf denen eben die Frauen auch auf den Großbaustellen ist. Und da, an all diesen Baracken, die wir kennen, bei diesen Großbaustellen, sind immer Frauen mit einbezogen. Es wird gewaschen, es wird geputzt. Es wird gekocht, es wird gegessen, es wird abgewaschen. Alles Teile, die fast ausnahmslos auf Frauen ist. Es gibt keine Bilder dazu. Das sind die gleichen Baustellen. Hier das und das ist die gleiche Baustelle. Aber der Unterschied in der Bildkomposition und was es transportiert, ist augenfällig. Dazu kommt ein zweites. Mit dem Saisonierstatut wurden die Frauen nur gedacht als in Italien seiend. Darum Verbot des Familiennachzugs. Und man spricht in keinem Dokument dazu, aber Denken in Saisonierstatut ist immer ein Geschlechterregime. Das heißt, man geht davon zurück, dass die nach 9 Monaten zurückgehen. Wohin geht man zurück? Nicht in einen luftleeren Raum. Man geht nach Hause. Wer schafft Familie? Wer schafft Haus? Wer kocht? Wer erwartet? Wer schaut zu den Kindern, zum Garten? Die Frauen in Italien. Das heißt, diese Frage der Frauen als unsichtbar im Heimat, in der sogenannten Heimat, ist immer Teil der Vorstellung vom Saisonier. Darum, Familiennachzug ist nie gedacht als Nachzug von Männern, obwohl es auch sehr viele Saisonarbeiterinnen in der Landwirtschaft geben. Ja. Und da kommen wir zu diesem Bild.
17: Ich würde gerne noch kurz anschließen. Also das, was du gerade gesagt hast, dass, dass das Saisonierstatut nicht nur ein Arbeitsregime, nicht nur ein Arbeitsregime, sondern eben auch ein Geschlechterregime ist. Also dass eben diese auch eben doppelt unsichtbar gemachte Care-Arbeit immer mit einberechnet wird. Es braucht immer ein Heim, in das zurückgekehrt werden kann, weil das Saisonierstatut ja bedeutete 9 Monate hier und dann musste man für 3 Monate zurück ins Herkunftsland. Ich fand es auch interessant, die Ingenieursleistung, die du erwähnt hast, die ja wahrscheinlich zu diesem männlich geprägten Bild von Migration auch beiträgt. Und ich denke, dass das auch hier in diesen Fotografien spürbar wird, weil ich den Eindruck hatte, und das haben wir auch kurz beim Vorgespräch thematisiert, ganz oft, wie zum Beispiel bei den Fotografien, die auf Baustellen entstanden, steht ja nicht unbedingt die, die Arbeit, die diese Menschen leisten, im Fokus, sondern was im Fokus steht, also du hast diese Fotografie zum Beispiel erwähnt, was ganz oft im Fokus steht, ist eben die Ingenieursleistung. Also es geht um die Infrastruktur, um die Maschinerie, die eben auch Teil dieser, dieser Schweizer Identifikation ist. Und das fand ich irgendwie auch so interessant, als ich deine Texte gelesen habe, weil du eben genau das thematisierst. Und du thematisierst, dass eben es geht nicht um Arbeit und wer diese Arbeit leistet und um Arbeitsbedingungen, sondern eben im Vordergrund steht, steht der Bau, die Ingenieursleistung. Das fand ich, das fand ich interessant. Du wolltest noch auf diese Fotografie eingehen. Ich beschreibe sie kurz. Es ist eine Schwarz-Weiß-Fotografie aus dem Jahr aus dem Jahr 1950. Genau, ich lese kurz die Bildunterschrift vor. Bergamaskische Arbeiterinnen bei der Gemüseernte für den Lebensmittelproduzenten Hero. Es wurde im Frauenfeld aufgenommen, 1950. Die Fotografin ist Elsa Locatelli. Und ich denke, es ist eine schöne Fotografie, weil sie ja auch im, im Kontrast zur Fremddarstellung steht, die wir jetzt sonst auf diesen Bildern sehen. Aber ich glaube, die, diese Fotografie ist anders aus meiner Sicht. Aber vielleicht möchtest du auch erstmal beschreiben, wie sie auf dich wirkt.
16: Ja, vielleicht noch zu sagen, es ist eine Fotografie, die in Frauenfeld spielt, im, bei der Hero. Bei der Hero, wie die Matschi, Lenzburg und so weiter, die hatten alle für ihre Konservenproduktion, heute ist das fast verschwunden, weil wir haben nur noch, wenn schon, Tiefkühlprodukte, die hatten alle ihre Felder für die Produktion, sei es für die Suppen bei der Matschi oder für die, bei der Hero für die Erbsli und Röpli und so weiter. Und dafür brauchten sie eben diese Saisonier. In der Fabrik selber hatten sie 12 Monate angestellt im Tier da. Und diese, aber gleichzeitig diese Selbstdarstellung, Erinnerungsfoto, es ist auch eine Fröhlichkeit drin, weil in dieser Migration ist man auch immer, sie sind nicht Einzelfiguren, die hier kommen. Sie werden einzeln beurteilt, aber sie kommen in Freundschafts-, Verwandtschaftsverbanden oder im Zusammenhang eben mit Marc. Sie sagt mir, oben da oben schrecklich, auf 2000 Meter Höhe, aber die, welche serviert, die, welche putzt und der, welcher mit mir arbeitet, sind alle aus den Umgebung der gleichen Dörfer. Und das sind eine ganze Gruppe Bergamaskerinnen. Also es ist eine Selbstdarstellung auch von Arbeitszusammenhängen im Sinne einer so, gemeinschaftlichen Erfahrung.
17: Also eben, also ich denke, wie du sagst, auf dieser Fotografie werden die Beziehungen zwischen diesen Frauen, die es ja auch gab, werden, denke ich, spürbar. Und was ich interessant fand bei dieser Fotografie, also wir sehen 14 Arbeiterinnen auf dem Feld. Und was interessant ist, ist, dass ich denke, dass es sich dabei um eine Fotografie handelt, die mit Selbstauslöser aufgenommen wurde. Weil ich denke, dass wenn die Fotografin sozusagen dieses Bild gemacht hat, dann wäre die Gruppe zentriert im Bild dargestellt. Aber da das nicht der Fall ist, sondern die Gruppe sich leicht am rechten Bildrand befindet, kann ich mir gut vorstellen, dass sich Elsa Locatelli, die das Bild gemacht hat, eben auch auf dieser Fotografie befindet. Und da kann man sich ja auch fragen, wozu wurden denn diese Fotografien aufgenommen? Wahrscheinlich wurden sie aufgenommen als Erinnerung, vielleicht wurden sie zurück in die Heimat geschickt, vielleicht landen sie irgendwo in einem Fotoalbum. Und ich glaube, dass genau darin, oder was du gesagt hast, so diese Beziehungen und diese sozialen Zusammenhänge, die ganz, ganz, ganz oft ausgeklammert werden, genau auf solchen Fotografien spürbar werden.
19: Die wahnsinnig wichtig waren, nicht? Ja. In der Kommunita.
17: Ja, genau. Ja.
19: Darf ich noch etwas? Mir fällt auch auf, wie sie gekleidet sind. Sie tragen zum Teil Badeanzüge oder eine Art selbstgemachtes Bikini, sehe ich, barfuß auch. Und das spricht schon, dass nicht ein Professioneller, weil dann, und sie tragen die Schürzen da, sind so hochgebunden.
17: Ja, das ist so ein guter Punkt, das stimmt, ja.
16: Das stimmt. Das ist mir auch als erstes aufgefallen.
17: Ja. Das stimmt.
19: Und die Fröhlichkeit.
17: Ja. Und ich weiß nicht, was du, Elisabeth, meinst, aber was mir teilweise auch auffällt, ist beim Blick auf die Bildunterschriften. Also du hast vorhin zum Beispiel von dieser Fotografie gesprochen und von dieser hier. Und wenn ich mir jetzt die Bildunterschriften ansehe, dann erfahren wir auch da ganz oft nicht die Namen dieser Personen, sondern was wir oft erfahren, ist der Ort, das Jahr, wo sie aufgenommen wurden, die Funktion, in der sie gearbeitet haben, aber sonst nicht mehr. Und ich finde, da kommt doch auch irgendwie, genau, das würde mich interessieren, was du meinst, da kommt doch auch irgendwie so ein Blick der Mehrheitsgesellschaft, wird da, glaube ich, spürbar, weil bei dieser Fotografie da unten lautet die Bildunterschrift die Saisonarbeiterin, Stausee Oberaar, Kanton Bern, 1954. Den Namen des Fotografen kennen wir ja. Und hier etwas Ähnliches, das Milchmädchen, Stausee Oberaar, Kanton Bern. Genau. Und das passiert irgendwie ganz oft. Wie nimmst du das wahr? Und auch, wie gehst du mit solchen Fotografien dann auch um?
16: Es ist natürlich so, in der ganzen Fotografie der Arbeit ist mit selten, wird individualisiert. Sie sind die Arbeiter. Ich kenne das auch aus meinen Arbeiten in Bezug auf die Textilarbeiterin im Zürcher Oberland. Als ich das Buch machte, Brave Frauen, aufmüpfige Weiber, in den 90er Jahren mit Heidi Witzig, dann haben wir auch Fotografieren von der Stiftung für Fotografie. All diese Frauen, ob Schweizerinnen oder nicht, sind eigentlich namenlos, außer Gritli kommt zu spät. Also das ist schon eine Typologie, die natürlich für das Fotografieren von Arbeitswelten typisch ist, dass man eigentlich selten, man heroisiert den Ingenieur, aber man bringt keine Namen. Bei den Frauen ist es noch viel deutlicher. In der Arbeitswelt existieren sie am Fließband, auch in der Hero oder in der Sprüngli. Oder sie sind nicht interessant als Individuen, sondern als Mädchen mit dem Milchchen. Aber auch bei den heroisierten Bauarbeitern steht nie ein Name. Die machen keine Arbeit. Dagegen sind Namen der Ingenieure oder Bauleitungspersonen fast immer Männer oder ausschließlich Männer da. Ist also eigentlich typisch auch in Horgen, wo es unendlich viele Fotografien in der Stiftung für Fotografie zur Feller AG gibt. Namen findet man fast nie, obwohl es die Fotoklassen der heutigen ZHDK, welche die Fotos gemacht haben, unter Fischli.
19: Ja, ja. Und die Besitzerin, eine Frau war.
16: Ja, es ist so.
17: Lass uns doch mit Blick auf die Uhr zur nächsten Wand übergehen. Also das bedeutet für euch, ihr müsst euch jetzt eigentlich alle umdrehen, weil wir jetzt an diese Wand schauen. Genau, also wir haben uns ja für das heutige Gespräch auf ein Vorgespräch getroffen. Und du hast erwähnt, als wir uns die Fotografien an dieser Wand angeschaut haben, dass du einen persönlichen Bezug zu dieser Fotografie hast. Und ich würde dich gerne darum bitten, diesen persönlichen Bezug mit uns zu teilen. Die Fotografie wurde am Bahnhof Brieg aufgenommen, 1956.
16: Ich selber bin aus dem Wallis, aus Visp und ging von 1958 bis 1960 in Brieg in die Sekundarschule, in die Klosterschule. Das war die öffentliche Sek für Mädchen. Und immer, jährlich, sahen wir diese Fotos. Und als ich hier vor diesem Bildschirm ein Aha-Erlebnis, wie wenn es gestern gewesen ist, es sieht jetzt nicht mehr so aus. Heute ist es sehr viel umstrukturiert, hat auch Neubauten. Aber diese sahen wir und dann, jetzt kommen sie wieder, jetzt sind sie wieder da. Das war unser. Wir haben uns nie gefragt, warum die da sitzen, warum diese da stundenlang sitzen, sondern wir haben das einfach so hingenommen. Das gehörte zum Bild, obwohl jetzt in Brieg damals nicht besonders eine italienerfeindliche Situation waren, weil es in Brieg relativ viel italienische Migration aus der Zeit des Simplon-Tunnels gab und die sehr wichtige Positionen im Gewerbe einnahmen. Aber trotzdem, man sah es als etwas befremdlich an, aber ein Bild eben genau so, wie es da steht, mit diesen Gebaulichkeiten. Und was mich eben jetzt da so frappiert hat, wie wir das als Gegebenheit hingenommen haben. Eine fraglose Situation. Die Italiener, sie kommen. Bref.
17: Und der Bahnhof Brieg hat ja auch noch mal eine besondere Rolle gespielt. Also es gab verschiedene Bahnhöfe, wo die Grenzkontrollen, die auch eine medizinische Untersuchung beinhaltet haben, es gab bestimmte Bahnhöfe, wo diese Kontrollen stattgefunden haben. Der Bahnhof Brieg ist einer davon, zusammen mit Chiasso vor allem, wenn ich Buchs. Es richtig... Genau, Buchs, also Brieg, Chiasso vor allem für die Migration aus Italien. Dann, oder?
16: Buchs und auch Genf.
17: Und Genf, genau. Genf, Gornauer, genau, das war vor allem für die Migration aus Portugal, Spanien und Buchs für das damalige Jugoslawien.
16: Ja. Hier genau. Eben das Bild Brieg, Sie sehen das gleiche Gebäude, dieses Gebäude hier sieht man, also das hintere. Und da ist eben dieses Gebäude, das ist das, was man jetzt von der Seite her sieht, das ist diese, die warten eben auf die Grenze. Also grenzsanitärische. Jedes Mal, auch wenn die schon zum 10. Mal einreisten, jedes Mal mussten sie sich anstellen, und wir sehen es hier auf diesen Fotografien, hintereinander mit nacktem Oberkörper fotografiert in Bezug auf die Frage, ob sie Tuberkulose hätten. Hatten sie Tuberkulose, wurden sie zurückgewiesen. Was ich nicht kenne, mehrere solche Fotografien. Immer. Es ist diese Demütigung, die in diesem Foto zum Ausdruck kommt, weil sie alle zusammen dieses Serielle, es wird durchgelassen. Also die Menschen werden durchgelassen. Und sie stehen da mit ihrem Arbeits... Sie kommen ja nur rein, wenn sie eine Arbeitsbewilligung haben. Man sieht es im Büchlein. Aber sie stehen da, sie werden durchgelassen, möglichst schnell. Also immer wieder. Viele holen sich in der Schweiz die Lungenkrankheit in den Stollen. Weil der Bau von Tunnels, der Bau von Staudämmen ist nicht primär das Heroische. Die Großteil der Arbeitskräfte sind in den Stollen, weil das Wasser wird aus den Seitentälern eben bei der Grand Dixence bis zur Zermatt, man spricht jetzt wieder davon im Zusammenhang mit Projekt Gornerli, Die Dixons, die holt ihr Wasser aus dem Mattertal, also und bis in aus unendlich viel Tälern, damit dieser See gefüllt werden kann. Und da muss man Stollen bauen. Dann auch Stollen bauen, um es zurückzunehmen. Also, und dasselbe gilt für die Straßentunnels. Und was holen sich viele, gerade auch in der Grand Tixance, die Lungenkrankheit? Du kannst mir sicher den Namen sagen. Was, die Staublunge. Voilà. Voilà.
20: Das es sind ja keine Röntgenbilder, sondern das, da werden sie durchleuchtet. Ja, das ist genau. Mit sehr viel mehr Strahlen verbunden als ein klassisches Röntgenbild.
16: Oh, eben. Und jedes Mal, was es nicht gibt, das Gleiche, obwohl alle Frauen, die als Saisonnier kamen, ebenfalls dadurch gehen mussten. Und das, ich kenne so eine solche Fotografie von Frauen, das gibt es nicht. Wahrscheinlich, weil man das eben, der Mann hier mit nacktem Oberkörper, den sehen wir zum Teil auch beispielsweise auf den Baustellen. Hier auf diesem Fotografie, da in der Mitte, das gehört zum männlichen Körper, zur Kraft. Die Frau, und das ist eine, das habe ich jetzt aus Interview, eine doppelte Demütigung. Man muss sich ausziehen, gleichzeitig muss man sich auch bei allen, vor allen anderen Frauen ausziehen. Und das ist nicht etwas, das man einfach macht, sich ausziehen. Man wird zu einem öffentlichen, mit öffentlichen Körper. Und mit der Brust wird, zeigt es sich bereits, ob man schwanger ist, bevor es einen dicken Bauch gibt. Also, wenn man schwanger ist, kommt man nicht rein. Nicht untersucht werden die Leute, wenn sie rausgehen. Sie holen sich vielleicht eine Staublunge aber, oder sonst eine Krankheit auf der Baustelle. Die, die thematisiert man nicht, aber wenn der Saisonier wieder reinkommt, dann thematisiert man sich, auch wenn die Krankheit in der Schweiz geholt worden ist.
17: Ich würde ganz gerne an dieser Stelle auch, also wir haben ein Zitat da an der Wand, dass wenn du einverstanden bist, würde ja, ich das kurz vorlesen. Es ist ein Zitat von einem spanischen Saisonier. Das Interview wurde 2021 geführt. Wir erfahren nicht seinen Namen. Ich weiß nicht, ob er vielleicht anonym bleiben wollte. Ich würde das Zitat ganz gerne vorlesen, weil es genau das zum Ausdruck bringt, was du gesagt hast. Die Kontrolle, die medizinische Kontrolle bei der Einreise, aber nicht bei der Ausreise. Und zwar sagt er Folgendes. Was mich am meisten störte, war, dass wir bei unserer Ankunft eine medizinische Untersuchung an der Grenze über uns ergehen lassen mussten. Und diejenigen unter den Saisonarbeitern, die krank waren, wenn auch nur leicht, wurden sofort nach Hause geschickt. Sie sollten bei unserer Abreise denselben Test mit uns machen, denn wir sind gesund angekommen und als wir gingen, waren wir am Ende. Und ich glaube auch eben, dass diese Forderung, die in diesem Zitat spürbar wird, sie sollten, wenn es schon solche diskriminierenden und erniedrigenden Grenzkontrollen gibt, dann sollten sie wenigstens auch bei der Ausreise gemacht werden. Und was du ja angesprochen hast, eben, also wenn Krankheitssymptome erst später zurück im Herkunftsland auftauchten, dann übernahm die Schweiz keine Verantwortung. Und das ist einfach, ich finde es richtig krass. Und was mir auch sehr Eindruck gemacht hat, es gibt so eine, es heißt, glaube ich, Medizinische Rundschau. Das ist ein Magazin, das vom Bund herausgegeben wurde. Und da wird auch noch mal beschrieben, wie der Ablauf dieser Kontrollen war. Und da wird zum Beispiel beschrieben, dass Menschen eigentlich kategorisiert wurden in 1, das ist gesund, 1P, das ist so eine Art provisorischer Aufenthalt, wenn gewisse Testergebnisse nicht ganz eindeutig waren. Dann konnte man provisorisch einreisen, musste man sich später aber nochmal einer medizinischen Untersuchung unterziehen. Und dann gab es die 2 und das bedeutete krank, ungesund und bedeutete die Ausweisung bzw. die Ausschaffung. Und was ich krass fand, war, dass diese, weil ja so viele Menschen kamen, also so viele Menschen wurden ja durchgeschleust, die Ergebnisse wurden direkt vor Ort ausgewertet und was ich, ja, mir fehlen eigentlich die Worte dafür, wie ich das beschreiben soll, aber in dieser medizinischen Rundschau steht, dass den Leuten dieses 1, 1b und 2 in dem Pass und auf die rechte Handfläche notiert wurde, damit es keine Verwechslungsgefahr gibt. Und ich denke, das bringt nochmal zum Ausdruck, wie diese Menschen angesehen wurden. Sie wurden als Manövriermasse angesehen, als Konjunkturpuffer, die man eben holen und wieder wegschicken kann, wenn man sie nicht mehr braucht. Ja.
0: Ja, vielleicht einfach etwas zur Situation. Es war ja so, dass sie nach 5 Jahren, wenn sie genau 5-mal genau 9 Monate da waren, Jahresaufenthalter werden konnten. Aber die Regel war, dass die Bewilligungen sehr häufig mit größerer Verspätung oder auch das nach Hause schicken, wir brauchen euch jetzt nicht mehr, könnt eine Woche früher nach Hause, nicht juhui, die Familie, nein, sie kriegt dann einfach in diesen 5 Jahren die 45 Monate nie hin, jahrelang.
16: Es gab Woche, die über 10 Jahre als Saisonier reinstand und weil sie eine Woche zu früh, wie du sagst, weggeschickt wurden.
17: Das ist ja so ein wichtiger Punkt, weil da ja nochmal die krasse Abhängigkeit von den Arbeitgebern spürbar wird. Weil die Menschen konnten ja nur kommen mit einem gültigen Arbeitsvertrag. Das war die Bedingung. Und eben, wenn der Arbeitgeber sich dazu entschloss, den Vertrag einfach vorher aufzulösen, dann war das so. Und dann musste man wieder gehen.
16: Also man durfte nicht wechseln, den Arbeitgeber.
21: Ich hatte noch gelesen, dass es einzelne Fälle gab, wo dann auch Klagen, also praktisch an Unternehmen, Schweizer Unternehmen gestellt wurden, zur Wiedergutmachung, gerade aus Lungenkrankheiten oder so von, ich sag jetzt mal, Angehörigen von italienischen Gastarbeitern. Das war aber dann wirklich die Ausnahme, also gerade so hier im Raum Zürich.
16: Da kann ich zu wenig Auskunft geben. Ich weiß nur, dass es eine... Jetzt, das kennen vielleicht etliche von Ihnen, die ganzen Auseinandersetzungen jetzt später im Zusammenhang mit Asbest.
21: Ja, genau.
16: Ja, aber es ist nicht dasselbe.
21: Ah, okay.
16: Und die Unternehmen sind nicht dasselbe, sind auch nicht Saisonniers unbedingt bei der Asbest. Auch, aber nicht nur. Das betrifft direkt die Holcim. Also die ein Großunternehmen, Joinbau. Aber es ist jetzt, und da gibt es Riesenprozesse. Und sie... Die ist eher zugunsten der Arbeit der Innen. Ja.
22: Darf ich fragen, wie waren die Saisonier-ArbeiterInnen geschützt? Also wenn ihnen etwas zugestoßen ist, wenn sie krank wurden, währenddem sie hier waren?
16: Also das ist unterschiedlich. Also im Prinzip krank. Wurden sie gepflegt, zum Beispiel auf Mark hat es direkt eine Krankenstelle mit 20 Betten und Sanitätsstellen auf diesen Großbaustellen und ein Arzt direkt angestellt oder auch die Suva war präsent, wenn etwas passiert oder so. Also es ist nicht so, dass sie während der Arbeit nicht einen Arbeitsschutz hatten. Es betrifft eher, was nachher ist, wenn sie rausgehen. Sonst. Aber sie hatten bis in die 70er Jahren nicht die gleichen Sozialversicherungsansprüche, auch in Bezug auf AHV und so weiter. Das wurde dann erst revidiert unter dem, ja, die, aber gleichzeitig auch immer verschärft, weil es die Zeit, wir haben morgen 10 Millionen Schweiz, 1970 Schwarzenbach. Und der Schwarzenbach, die trieb wie heute die SVP die Politik vor sich her, Thema im letzten Raum.
17: Darüber sprechen wir dann, genau. Ich glaube, da hinten gibt es noch eine Frage.
23: Ja, in den Klimen kommt das verschiedene Male vor, dass die Verträge für 9 Monate abgeschlossen wurden, aber sie arbeiteten dann doch ein ganzes Jahr, aber 3 Monate immer wieder illegal. Also mit dem Risiko dann, erwischt zu werden?
16: Zum Teil illegal und zum Teil, so hat mir das Loris, die Scola, erzählte ja auch in einem Film vorkommt, Loris Scola hat mir gesagt, die haben auch immer Möglichkeiten gehabt für Spezialbewilligungen. Das heißt, sie wurden offiziell und dann effektiv arbeiteten sie 11 Monate, waren nur über die Weihnachten zu Hause, eine Großzahl. Aber ich denke, das sind so Graubereiche, ein Teil illegal und ein Teil mit Spezialbewilligung. Und das konnte ja dann nicht mehr aufrechterhalten werden, es ist dann verlängert worden, weil man immer länger auf dem Bau arbeitete. Früher hat man aufgehört, weil man ja alles mit der Schaufel gemacht hat oder körperlich. Und nachher, wo die Maschinen immer mehr wichtiger wird, wird möglichst 12 Monate im Jahr gearbeitet. Aber ich denke, es sind beide Bereiche. Aber das stimmt, was du sagst. Viele 11 Monate gearbeitet oder mehr. Ja.
17: Danke für die Ergänzung. Was meinst du? Gehen wir weiter. Station?
16: Ja.
17: Okay.
16: Ja.
17: Wir gehen da vorne rechts in die Ecke. Also, was wir hier sehen an dieser Wand ist, ich meine, das, was du, Elisabeth, vorher beschrieben hast, ganz oft auch, sagen wir mal, unspektakuläre Arbeit. Also wir sehen die Arbeit in der Wäscherei, ob Gastronomie oder Hotellerie zum Beispiel auch, hier in der Küche. Und das vielleicht auch nochmal so als Kontrast zu diesen Mehrheit, also zu diesen Baustellenbildern, die wir vorher gesehen haben, obwohl diese hier natürlich auch nochmal dominieren. Und vielleicht auch nochmal aufzeigen, wie das Saisonierstatut denn wahrgenommen wird und wo wurden diese Menschen wahrgenommen, am Bahnhof oder auf den Baustellen, genau. Was du ja vorhin gesagt hast.
16: Auf der anderen Seite haben wir eher das Heroische gesehen. Also, und hier sehen wir dann aber auch Sachen, die öffentlich sind. Der Mann in der Grube, also ist der Bauarbeiter. Und oben fragt er von oben runter. Also das ist dann auch eine Hierarchie. Irgendwo sieht man auch eine Frau hier. Das hat man das Gefühl, die Oberschichtsfrau im schönen Kleid, die neben dem Bauarbeiter, der in der Grube steht. Also in den 50er, 60er Jahren, also diese Arbeit, zwar im öffentlichen Raum, aber auch oft noch eben mit der Schaufel und da am Unteren. Eine gewisse Diskrepanz. Und das Paradebeispiel bis heute, die Müllmänner. Aber man sieht diese Männer im öffentlichen Raum, dagegen die Frauen kaum. Wir sehen sie hier in einer Metzgerei hinten. Die kleinen Bereiche des Fleisches werden da noch raussortiert. Das ist dieses Serielle, die auch um die Ecke bei der Lind- und Sprüngli-Fabrik sieht. Also das sind andere Bilder einfach. Oder hier eben wegen der Unsichtbarkeit, dass ganz viele Frauen in der Lingerie, ganz viele Migrantinnen, ganz viele in der Saison, eben im Tourismus, Kopf ab. Interessant ist nur, was passiert mit der Maschine. Auch da ist eigentlich die Maschine im Zentrum und nicht die Frau. Ja.
17: Was ich dich auch gerne fragen würde, ist, du hast ja vorhin erwähnt, die Migration war zum Teil sehr weiblich geprägt. Also gerade Frauen mit Jahresaufenthalt, bedeutet für Aufenthaltsbewilligung war 12 Monate gültig, gerade in der Textilindustrie, kamen zum Teil bis Mitte 50er Jahre mehr Frauen als Männer in die Schweiz. Und was mich interessieren würde, ist, welcher gesellschaftlicher Wandel auch diese gerade insbesondere diese weibliche Migration mit sich gebracht hat?
16: Die weibliche Migration hat etwas mitgebracht. Gerade ich in der Textilindustrie oder ich kenne eben die Feller AG gut, aber auch in den Spitälern, in den Lingerien, wo viele Frauen arbeiteten, Migrantinnen arbeiten. Es brauchte eine Infrastruktur für es hat Jahresaufenthalterinnen unter den Textilarbeiterinnen, Mütter von Kindern. Und es braucht dafür eine Infrastruktur. Und diese Frauen

0: Infrastruktur. Wir kennen sie in Zürich bis in die 70er Jahren ausnahmslos im Kreis 4 und 5, geführt von der gemeinnützigen Frauenverein. Da gingen meine Enkel, Kinder, an der Feldstraße, in der Krippe. Auf der rechten Seite nur ab 1970 ETH und Uni. 68er Aufbruch, Frauen, die eigentlich arbeiten wollen. Und in der Obmannsgasse beim Großmünster. Warum? Das war im 19. Jahrhundert Elendsquartier. Also in der Schweiz hatten wir Krippen in den Städten in Bezug auf die Textilindustrie als Armenfürsorge. Aber hier kommt eine Infrastruktur plötzlich in einem breiteren Sinn als selbstverständlich, weil man eben erwerbstätig ist, auch als Mütter, nicht nur aus Not. Natürlich sind das keine reichen Leute, die hier, hier herein migrieren, aber trotzdem, es ist nicht beschämend.
1: Und wie würdest du sagen, dass, sagen wir jetzt mal in der Nachkriegszeit, wie war das, sagen wir mal, das Schweizer Familienmodell, wie sah das aus, vor allem so das bürgerliche Familienmodell, und wie kollidierte das vielleicht auch mit neuen Rollenverständnissen, auch zwangsläufig, weil vielleicht beide Elternteile arbeiten mussten? So, was stellst du in Bezug darauf fest?
0: Eben, das ist ganz klar, wir haben in den 50er, 60er Jahren, da etabliert sich gerade auch dank den Gesamtarbeitsverträgen und den höheren Löhnen auch für die Arbeiter über die Gewerkschaften, es ging darum, einen Männerlohn zu etablieren, der eine Familie unterhalten kann. Als Zeichen, dass man erwerbstätig war als verheiratete Frau, war eine Scham für den Mann, weil er seine Familie nicht unterhalten kann. Und es gibt auch Gewerkschafter, die sagten, meine Frau muss nicht arbeiten, sie schafft zwar daheim, aber viele Frauen machen Krankenkassenarbeiten, Büroarbeiten und das ganze Gewerbe, also die sind ja alle die Frauen involviert, aber sie gelten nicht als erwerbstätig. Meine Schwiegermutter hat immer im Laden gearbeitet. Sie hat zeitlebens immer meinen Mann gefragt, schafft sie noch? Das heißt, arbeite ich. Aber sie hat im Laden gearbeitet, immer. Aber das war nicht eine Anschauung. Außerhäusliche Erwerbsarbeit war in der Schweiz Zeichen des Elends der Industrialisierung. 50er Jahre, Mann ist etwas, Mann mit zwei N gleichzeitig. Und das ist das dominierende Familienbild. Obwohl mehr als 50% der verheirateten Frauen, die irgend in einem Zusammenarbeit mit Gewerbe, mit Landwirtschaft und mit irgendwas zu tun hatte oder eben die Krankenkassenarbeit machten, das waren das machten die Frauen. Frauen von einem Lehrer beispielsweise führten die Krankenkassenkarteien und so weiter. All das war die sogenannte versteckte Arbeit, die man nicht sah. Und die Industriearbeit wurde mehr und mehr zur Migrantinnenarbeit. Und darum galt es eben auch als wie Fortsetzung oder man ignorierte es als Modell nicht. Ich habe meine Kinder in die Krippe der ETH gegeben als Akademikerin, aber ich wurde noch, bin Jahrgang 1946, Kinder sind Jahrgang 77, 81, wurde ich galt noch als Rabenmutter. Man fragte mir, was machst doch du mit dem Kind? Oder man sagte mir, wenn ich da mit dem Snagli rumlief, du hast ja sicher nicht, du spazierst mit dem Kind, du hast sicher nicht das Kind in der Krippe. Du bist doch keine Rabenmutter. Das hat sich noch gehalten in den 70er Jahren. Wie gesagt, es ist die obere Bildungsschicht, die das durchgesetzt hat, auch auf dem Hintergrund von 68 und der neuen Frauenbewegung. Und neue Rollenbilder. Aber das dominierende Rollenbild, das auch gepflegt wurde in der Schweizerischen Ausstellung für Frauenarbeit, die SAFA 1958, war auch ganz klar, dieses Modell ist das Wichtigste. Also die Frauen, zentral war die Frauen in der Hausarbeit. Etwas, was nicht vorkam, und so mit einem einzigen Bild in dieser Ausstellung zur Frauenarbeit, war die Putzfrauen, ich sage es bewusst so, die sogenannten Dienstmädchen oder so,

0: Erwerbsarbeit im Haushalt. Auch hier, wir haben keine Bilder der Arbeit im Privathaushalt. Und dass heute dieses Modell möglich ist, war dank den Krippen. Das war vorgespurt durch Migrantinnen. Zum anderen vorgespurt und bis heute steigend in Bezug auch auf Sans-Papier-Frauen. Viele Erwerbstätigkeiten von Frauen mit guten Ausbildungen ist möglich durch die versteckte Putz- und Hausarbeit von zu 95% Migrantinnen heute. Absolut, weder bildlich noch im Bewusstsein vorhanden.
1: Ich würde dir an dieser Station gerne auch noch eine letzte Frage stellen. Und zwar geht es da um das Familienleben von MigrantInnen. Und wir haben das an der ersten Fotowand gesehen und wir sehen es auch an dieser Fotowand. Es wird eigentlich ausgeklammert. Also wie nimmst du das wahr? Weil mein Eindruck ist, dass so sozusagen die Kehrseite von diesem Arbeits-, das auch oft ein Ausbeutungsregime war, die Kehrseite davon ist, dass dass den Leuten das Recht, eine Familie zu haben, dieses Recht wurde ihnen abgesprochen. Und das wird ausgeklammert.
0: Dieses Recht wurde grundsätzlich mit dem Saisonier-Statut und dann mit den Verlängerungen, die da immer wieder von Arbeitgeberseite verlangt wurden, dass die eben 11 Monate weg waren, beispielsweise, wurde grundsätzlich sabotiert. Es ist ein Menschenrecht. Die Schweiz ist eher seit EMRK, also Europäischen Menschenrechtskonvention, erst seit 69 Teil. Aber sie waren in Straßburg seit 63, ist eigentlich ein Menschenrecht, ein Recht auf Familie. Und das wurde mit dem Saisonier-Prinzip grundsätzlich hinterfragt. Wir werden nochmals darauf zurückkommen. Genau.
1: Vielleicht nehme ich das gleich als Überleitung, um zur letzten Station zu gehen.
0: Ja.
1: Was meinst du? Okay, folgt uns doch gerne um die Ecke. Wir gehen dahin, wo wir angefangen haben. Genau, ihr seht, wo wir langgehen. Die letzte Station. Ja, wir haben vorhin ja kurz über die Haushaltshilfen gesprochen und Anja Sutter, die Ausstellung mitkuratiert hat, du hast noch eine Ergänzung.
2: Kleine Ergänzung, genau, was ganz wichtig ist, zwischen 46 und 48, und da haben wir auch eine ganze Ecke zu, hat der Migros Genossenschaftsbund Tausende von Frauen aus dem Trento, aus dem Südtirol, aus Italien in die Schweiz geholt. Also die haben einen Prokuristen der Migros nach Trento geschickt, der dort Tausende von Frauen eben für diese unsichtbare Haushaltsarbeit rekrutiert hat. Und das waren nicht nur 10 oder 50, das waren wirklich Tausende. Wir haben dazu auch Quellen. Und wie du sagst, es gibt sehr wenig Bilder. Es gibt aber einen sehr empfehlenswerten Dokumentarfilm dazu von Gabriel Heim. Ich denke, der wird sich auch auf PlaySwiss finden lassen. Aber wir haben einen Filmstill bzw. eine Fotografie durften wir haben aus diesem Film. Aber ansonsten ist es sehr schwer, an Quellen zu kommen. Aber wie gesagt, es waren Tausende von Frauen und ziemlich sicher ist dann 1948 aufgrund dieser Aktion der Migros das erste Abkommen mit Italien zustande gekommen, weil Italien sich gewehrt hat, dass so viele Leute einfach aus Italien in die Schweiz rekrutiert wurden, die ja auch in Italien gebraucht wurden. Mhm. Genau, danke.
1: Dankeschön. Der Raum, das ist die letzte Station für heute. Der Raum, in dem wir uns befinden, beinhaltet eine Timeline, wie ist es zur Entstehung des ANAC gekommen. Das ANAC ist das Bundesgesetz über Aufenthalt und Niederlassung der Ausländer. Und in diesem Bundesgesetz wurde auch das Saisonier-Statut und das Jahresaufenthalterstatut geregelt. Das ANAC war von 1934 bis 2002 in Kraft und wurde mit der Personenfreizügigkeit abgeschafft und ging in das über, was wir heute als Ausländer- und Integrationsgesetz kennen. Ich würde ganz gerne den Artikel 16 aus dem ANAC, aus diesem Bundesgesetz, vorlesen, weil ich denke, dass der ganz wichtig ist, um auch die darauf folgenden Überfremdungsinitiativen und die Schwarzenbach-Initiative zu verstehen, die du schon angedeutet hast. Und zwar lautet der Artikel 16 wie folgt: Die Bewilligungsbehörden haben bei ihren Entscheidungen die geistigen und wirtschaftlichen Interessen sowie den Grad der Überfremdung des Landes zu berücksichtigen. Das heißt, wir haben, was das bedeutet ist, wenn ArbeiterInnen rekrutiert werden, dann müssen wirtschaftliche Interessen und Überfremdungsängste in Einklang gebracht werden. Und ich möchte dich fragen, Elisabeth, was bedeutet es denn, dass der Begriff der Überfremdung in ein Gesetz eingeschrieben ist? Es ist ein politischer Kampfbegriff, der aber behauptet wird und im Gesetz steht.
0: Das ist ein Begriff, der zu Beginn des 20. Jahrhunderts geschaffen wurde, unter anderem von den Demokraten, also nicht etwa von Rechtsextremen, wurde von den Gewerkschaften übernommen. Das heißt, diese Abgrenzung gegen die anderen, was wir morgen wieder im Zentrum der Abstimmung haben. Wir, die Schweizer und die anderen, die das Bedrohliche sind. Also diese Überfremdung, man geht davon aus, wie es einen Stand gibt, der normal ist, und zahlenmäßig, wenn es mehr sind, ist es Überfremdung. Es ist auch Tür und Tor offen für eine Interpretation. Es ist ein politischer Kampfbegriff, der inhaltlich um 1900 gegen Italiener zum einen und zum anderen auch gegen die jüdische Einwanderung aus Osteuropa geprägt wurde. Es ist also beides. Das ist das andere. Und was dann? Wann ist Überfremdung? Das ist wie bei der 10 Millionen Schweiz. Warum 10 Millionen? Warum bei der Schwarzenbach-Initiative sind auch solche Grenzen, zahlenmäßige Grenzen? Das sind reine Vorstellungen, die in der Mehrheitsgesellschaft gesagt wird, wann es zu viel ist. Und wann es zu viel ist, dass du mir zu nahe kommst oder so, das ist dann eine Interpretationssache. Also das sind politische Entscheide, die ermöglichen, gewisse Leute schlicht auszuschaffen, sie nicht als Menschen anzuerkennen. Schon mit dem Wort Überfremdung. Das heißt, es ist so wie, wenn man eine Sachgeschichte anschaut, es ist zu dick aufgetragen, die Farbe, die ist zu viel. Und so, es ist wie mit einem Material, es ist zu viel. Die Menschen sind zu viel, aber nicht, es wird nicht gesagt, die Menschen. Überfremdung, wie wenn wir ein Körper sind und dann kommt da oben drauf eben etwas, das fremd ist und das nicht dazugehört. Also es ist wie Material, es ist unreflektiert. Das muss man auch sagen. Und er wird bis heute gebraucht. Er wird nicht als Überfremdung mehr genutzt. Aber in der ganzen 10-Millionen-Initiative geht es auch, wir sind nicht mehr zu Hause, wir sind nicht mehr hier, es sind zu viele, sind zu viele. Hinterst, wie die Reportage der NZZ in Truop, im Emmental, es hat zu viele. Im hintersten Kaff im Wallis, es hat zu viele. Dabei leiden sie auch von der Abwanderung, nicht von der Zuwanderung. In den Zentren der Zuwanderung hat es viel weniger Zustimmung als in den Zentren der Abwanderung. Ist eine absolut willkürliche Vorstellung, dass die Schweiz etwas Geschlossenes ist. Und eben, das ist immer mein Hobby, wenn ich Zahlen anschaue über Abstimmungen seit 1970 in allen ihren Varianten, ob es um Minarett-Initiative gibt, da wo zu 100% abgelehnt ist, ist sicher dort, wo gar nie ein Minarett stehen wird. Also das heißt, es sind irrationale politische Begrifflichkeiten zur Abwehr des Anderen, aber auch zur Abwertung. Es ist immer eine Hierarchisierung von Menschen. Eine Hierarchisierung, die eine klassenspezifische Dimension hat. Weil, je nachdem, Nestle wurde nicht abgewertet, Matschi wurde nicht abgewertet, das sind alles Zugewanderte, einer aus Schwaben, darum das Nestle, das Nestchen, das ist sein Name, er hieß so, oder eben Macchi aus Italien. Also nur das als zwei Beispiele zu sagen. Aber, oder der Braun und der Boveri, die quasi zur Schweizer Identität gehört. Einer ist Engländer, der andere war Deutsch. Und der Bürle. Unterbürle und der Großvater von Blocher, der als Prediger hier in die Schweiz kam. Als pietistisch geprägter Prediger. Ja, da also nur zu sagen, es sind also, was heißt denn schon der Schweizer Körper? Aber es geht von dieser völkischen Vorstellung, dass es einen Körper gibt. Es ist eine sehr eben materielle und Biopolitik, es ist Biopolitik, also wenn man das jetzt in neueren wissenschaftlichen Untersuchungen sagt.
3: Es gibt jetzt so neue Begriffe in Europa, wo die Rechte damit drohen, das heißt jetzt Umvolkung.
0: Umvolkung, genau.
3: Umvolkung, das ist so die Bedrohung darzustellen. Wir werden, ohne es zu merken, umvolkt. Das heißt, das Fremde kommt in der Überzahl und ja, wir werden bald eine Minderheit.
0: Ja.
3: Und die Lösung ist dann Remigration.
0: Das, genau das,
3: das sind die zwei Begriffe, die ja, ja, jetzt in der europäischen Politik so sehr groß geschrieben werden.
1: Und ich denke gerade, also Stichwort Volkskörper, daran muss ich auch ganz oft denken bei den Grenzkontrollen. Also ja, so diese Idee von Migration geht primär mal eine Gefahr aus oder vielleicht sogar Krankheiten, gesundheitliche Probleme. Und ich denke, da wurde es für mich auch total deutlich, so dieses, genau, dieses Stilisieren von, genau, grundsätzlich ist Migration mal eine Gefahr, deswegen braucht es auch diese medizinischen Untersuchungen. Und genau, jetzt habe ich den Faden verloren. Eigentlich wollte ich dich was anderes fragen.
0: Ja.
1: Ich wollte dich fragen, und zwar, wir haben ja, genau, wir haben über den Begriff Überfremdung gesprochen und es gibt einen langen Überfremdungsdiskurs in der Schweiz. Es gab verschiedene Überfremdungsinitiativen. Die bekannteste ist die Schwarzenbach-Initiative. Über die stimmten die stimmberechtigten Bürger, das Frauenstimmrecht gab es ja noch nicht, 1970 ab. Sie wurde knapp abgelehnt. Ich fand daran spannend, dass die Debatte um das Frauenstimmrecht ja zeitgleich zu dieser Überfremdungsdebatte in den 70er Jahren stattgefunden hat, beziehungsweise davor. Wo siehst du Parallelen zwischen diesen zwei Debatten?
0: Ich muss zuerst mal aufgrund meiner Forschung so sagen, ich habe ja jahrzehntelang über Frauen, Frauenbewegung, Frauenstimmrecht und gearbeitet. Und mir ist dabei gar nie in diesen Debatten der 60er Jahre vor dem 71 irgendetwas im Zusammenhang mit der Schwarzenbach-Initiative aufgefallen. Kein einziges Mal, obwohl es ja parallel läuft, wobei die es ist ja ein Diskurs, der läuft die ganze Zeit. 59 die erste Abstimmung und dann 68 beginnt dann die, nein, jawohl, 68 wirklich beginnt dann die Kampagne und im Februar 71 wird es angenommen. Es ist genau gleichzeitig, wenn die Hochzeit der Schwarzenbach-Initiative ist. Jetzt muss ich sagen, Schwarzenbach-Initiative wurde viel stärker thematisiert. Das war das politische Thema. Das Frauenstimmrecht war, wie die Frauen auch, nicht so wichtig. Ja, ganz einfach. Also, aber was mich am meisten interessant gefunden hat, dass es nirgends ich eigentlich nie irgendeinen Zusammenhang habe. Für mich etwas vom Frappierendsten ist, dass ich eine Vorlesung gab, eben über Fotoreportagen. Da hat man eine Delegation aus einem westafrikanischen Staat hier gezeigt, eine sehr schöne Fotografien in der Woche, die zeigten die schönsten Fotoreportagen. Und da zeigen sie, folgen sie einer Frau, einer schwarzen Frau, einer jungen Frau. Und sie zeigen, voller Stolz sagen sie, die kommen und lernen hier Demokratie. Das war nach der Unabhängigkeit, nach frisch Unabhängigkeit. Das war nach 64. Und die lernen, sie gingen mit ihren unter anderem in die Kaserne an eine Rekrutenschule und die hat dann einen, das steht auf dem Titelbild, wie sie irgendeinen Wurf, eine Granate schießt, also so in den Finger fallen. Und sie lacht dazu. In keinem Wort wird dabei thematisiert, dass diese Frau, die hier Demokratie lernt, das Stimmrecht hat in ihrem Land und wir Schweizerinnen nicht. Eben, ich sage, das sind für mich so erstaunliche Diskurse, die nebeneinander so komplett unreflektiert ist. Die Italienerinnen haben das Stimmrecht. Übrigens zu den Italienerinnen. Die Italienerinnen bekamen ja das Frauenstimmrecht nach dem Zweiten Weltkrieg, unter anderem, weil man befürchtete, wenn sie es nicht haben, machen die Kommunisten, die ja so stark waren in der Resistenz, die Mehrheit. Es war zugunsten der Democrazia Cristiana. Da hat man gedacht, Frauen sind frömmer, die Italienerinnen. Also hat der Papst, der bis dahin immer gegen das Frauenstimmrecht ist, das Frauenstimmrecht unterstützt. Die katholischen Frauen da drin, hatte es auch einige Frauenstimmrechtlerinnen, die haben gesagt, aha, die haben in ihrem, sie hatten zwei Zeitungen, eine für die breite Bevölkerung, eine für die katholische Frauenelite, da ist die Schweizerin, haben sie die Papstrede zum Frauenstimmrecht in Italien abgedruckt, wollten in zwei Teilen. Sie haben den ersten Teil genommen und dann hat der Bischofskonferenz interveniert und hat den katholischen Frauen verboten, die Papstrede Teil 2 abzudrucken. Und sie haben gehorcht. In der Schweizerin ist nur der erste Teil. Das heißt, man sagte, die Schweiz ist anders. Die Schweizer müssen die Frauen über Sachgeschäfte abstimmen. In den anderen europäischen Ländern nur wählen. Und die sind viel zu emotional. Die Frauen können nicht über Sachgeschäfte. Und weil wir eben so demokratisch sind, dürfen wir die, das haben sie nicht so gesagt, das sage ich, die demokratischen Rechte für die Frauen nicht haben. Also der Widerspruch. Und das zieht sich durch und diese Unreflexion. Es hat schon Frauenstimmrechtlerinnen, die das reflektieren. Aber trotzdem, in der Schweiz, eben diese Diskurse, die da nebeneinander laufen, ist für mich bis heute, die mich seit 50 Jahren beschäftige ich mich damit, immer noch im Kopf nicht nachvollziehbar. Wie für mich die Abstimmung von morgen im Kopf nicht nachvollziehbar ist. Das muss ich aufmachen. Indem man jede Person, jede einzelne Person mit der Frage, mit Menschen aus allen Ländern der Welt konfrontiert ist im Alltag, daheim, auf der Straße, überall, täglich. Es ist nicht eine abgeschottete Welt. Jeden Tag, dass man überhaupt das ausklammern kann und immer noch in diesen Überfremdungsdimensionen spricht. Das ist für mich kopfmäßig nicht nachvollziehbar, aber eine Bestätigung von dem, was hier rundherum läuft.
1: Lass uns als letzter Punkt auf das Manifest ausländischer Frauen zu sprechen kommen, weil es so ein schönes und wichtiges Dokument ist, gerade was den Widerstand von migrantischen Frauen angeht. Es wurde 1975 veröffentlicht und es geht darum, dass Frauen darin zur Sprache bringen, mit welchen mehrfachen Herausforderungen sie sich auch konfrontiert sahen. Es wird zur Sprache gebracht, dass sie zum Teil tiefere Löhne erhalten als ihre männlichen Arbeitskollegen. Also sie fordern auch gleicher Lohn für gleiche Arbeit. Sie schreiben auch darüber, die Folgen, die zum Beispiel die Fließband- und Akkordarbeit körperlich, physisch, psychisch bei ihnen hinterlässt. Und sie stellen eben auch Forderungen an die Mehrheitsgesellschaft. Welche Punkte sind dir besonders in Erinnerung geblieben?
0: Wenn ich das Manifest heute lese, die meisten Punkte sind von einer Aktualität heute noch. So hat in der Schweiz niemand formuliert, auch von den Feministinnen der 68er-Bewegung, in einer solchen Radikalität alle Fragen aufgeworfen. Und die Klarheit mit einer, wie ich im Detail habe ich es erst wieder gelesen in den letzten Tagen, dank Elena Fischli, die hier ist, ihre Mutter Elena Fischli, Dreher. Sie ist mit Rosanna Ambrosi eine der Hauptformuliererinnen des Manifests. Und sie ist, also ihre Mutter war die, welche die Koordinationsstelle für Ausländer und Schweizer, so hieß es, gegründet hat hier in Zürich auch. Und sie haben so eine klare Sprache bezogen auf Mutterschaft, bezogen auf gleiche Löhne, bezogen auf alle Fragen, die auch das Recht auf Arbeit. Und was mich am meisten frappiert hat, also ich bin im Nachgang immer noch stolz, dass eben diese klaren Attacken auch auf diese Gegenpositionen gegen diese Schwarzenbach und Co-Initiativen, die gehen ja da weiter bis heute, dass da Frauen eben im Zentrum waren. Wir haben da Genfer Frauen vom MLF, also Mouvement Libération des Femmes, wir haben die Manifesto-Frauen der Donne Emigrate, sind Spanierinnen, aber vor allem Italienerinnen, die darin involviert sind. Und es ist also insofern stolz, dass ich denke, eben Frauen haben einen viel radikaleren Zugang noch zu dieser Fragestellung. Nicht indem sie sich verteidigen, sondern wegen sie fordern. Aber wie die Reaktionen waren, das habe ich dank sie haben mir eine ganze Dokumentation zugeschickt von ihrer Mutter. Was sie transkribiert hat selber. Und da die Reaktionen 1975 auf Forderungen wie Mutterschutz, gab es nicht, auf Forderungen wie Krippen, auf Forderungen eben nicht auf Akkordlöhne, sondern auf normale Monatslöhne. Akkord heißt Stress. Akkord heißt Individualisierung und gegeneinander spielen. Also, und so in allem Fließbandarbeiten gibt es ja auch der Druck der Akkordarbeit oder auch bei den Frauen, die da in der Metzgerei schaffen. Überall gibt es dieses Akkordsystem. Wie waren die Reaktionen auf dieses Manifest? Ich nehme zuerst der Präsident der Kommission für Ausländerfragen des Gemeinderates Thun. Wirklichkeitsfremde Forderungen, demagogisch, ideologisch bedingt, Forderungen gehören ins Reich der Utopie. Oder der Schweizerische Gemeinnützige Frauenverein, Zentralpräsidentin Frau Rittmann-Helbling und die Vizepräsidentin Schmid-Wies. Die Kontaktstelle für Schweizer und Ausländer. Es ist eine menschliche Pflicht, mit diesen Menschen ins Gespräch zu kommen. Aber hier machen wir ernste Vorbehalte gegenüber dem Manifest. Dann unterstrichen, nicht in diesem Ton. Dadurch wird das Jahr der Frau, 1975 ist das UNO-Jahr der Frau, zu klassenkämpferischer Aufwiegelung missbraucht. Des Weiteren, Akkordarbeit und Prämiensystem sind das bisher gerechteste Leistungslohnsystem, sagen sie. Krippen und Hortplätze sind mehr als genug vorhanden, sagen sie 1975. Kurse für Kindergärtnerinnen, steht im Manifest, anzuregen, um sie für die Situation der Ausländerkinder zu sensibilisieren, taxiert der Schweizerische Gemeinnützige Frauenverein als Unverfrorenheit. Noch ein letztes. Aggressiv formulierter Ton des Manifestes und überspitzte Forderungen, die in unserem Staatswesen nicht realisierbar sind und der Sache der Ausländer in unserem Lande mehr schaden als nützen. Ursula Täuber-Poveri, Präsidentin Evangelischer Frauenbund Schweiz. So, ein paar Ziele zur Reaktion sowohl von Männern wie von Frauen. Forderungen, die heute noch Aktualität sind, die damals als arrogant und überflüssig taxiert wurden und vor allem als klassenkämpferisch. Das alles Böse kommt von links.
1: Lass uns doch das als Schlusswort nehmen. Und genau, ich würde dir ganz gerne noch viel länger zuhören, aber wir sind mit der Zeit leider durch. Gibt es Fragen oder Anmerkungen, Ergänzungen von eurer Seite, die ihr an dieser Stelle noch teilen möchtet?
4: Ein Detail, ich finde es mega wichtig. James Schwarzenbach hatte eine österreichische Hausangestellte.
5: James Schwarzenbach hat sich ja auch offiziell, die Schwarzenbach-Initiative hat ja auch die Saisonniers ausgeklammert. Es ging, die Schwarzenbach-Initiative hat ja auch die Saisonniers ausgeklammert, ja. Weil es war klar, welche ArbeiterInnen es braucht im Land.
0: Ja, das gibt es. Und das ist das Ziel auch der, ich habe diese Initiative von morgen wortwörtlich den Text 10-mal ganz genau angeschaut. Vom Saisonier geht es gar nicht. Es wird nur, es geht nicht um die Reduzierung von Arbeitskräften, sondern es geht um die Abschaffung von Rechten für Menschen.
3: Arbeitnehmer, es ist ein Angriff auf Rechte von Arbeitnehmern und Arbeitnehmerinnen.
0: Ja, darum meine ich, es geht um Rechte, aber sie, genau. Man will nicht weniger arbeiten, man will nur Arbeitskräfte ohne Rechte. Genau. Das ist es. Und das ist Schwarzbach-Initiative. Gut.
5: Ja, ein großes Dankeschön an Elisabeth.

0: danke für eure Aufmerksamkeit und dass ihr da wart und vielen, vielen Dank fürs Gespräch. Das war
1: danke, Julia.
2: Danke auch an Lekane Chapartegi, die hier ist für Radio Lora und das Ganze aufgenommen hat. Radio Lora hat uns in vielen Veranstaltungen begleitet und dank Radio Lora können wir das alles nachhören. Wer noch nicht Mitglied ist, kann es gerne noch werden. Keine falsche Zurückhaltung.
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A mina do condomínio. Gabriel Moura, Pierre Aderne.

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